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1: Ich bin Tine Klimach. Mitten im Krieg mit dem Iran, der sich auch um dessen Atomprogramm dreht, verkünden die USA eine neue Einigung mit Saudi-Arabien. Die US-Regierung will Saudi-Arabien beim Aufbau eines zivilen Atomprogramms helfen. Beide Länder unterzeichneten in Washington ein entsprechendes Abkommen. US-Energieminister Wright betonte, dass das Abkommen höchste Standards erfülle und auch beinhalte, dass keine Atomwaffen verbreitet werden. Die Vereinbarung wird dem US-Parlament zur Prüfung vorgelegt. Dort könnte es Widerstand geben. Im Kampf gegen sexuellen Kindesmissbrauch dürfen Messenger-Dienste in der EU bald wieder in privaten Chats nach Hinweisen suchen. In der Debatte um die sogenannte Chat-Kontrolle einigten sich die Mitgliedsländer darauf, Datenschutzregeln befristet zu lockern.
2: Es geht um Bilder oder Videos von Kindesmissbrauch. Danach dürfen Anbieter von Diensten wie Outlook, Gmail oder Instagram wieder mit Hilfe von Software suchen. Aber verschlüsselte Chats wie bei WhatsApp oder Signal dürfen nicht durchsucht werden. Und die EU-Ausnahmeregelung verbietet auch Techniken, die Nachrichten prüfen, bevor sie verschlüsselt und versendet sind. Eigentlich war die Übergangsregelung im Frühjahr ausgelaufen, aber jetzt einigten sich Mitgliedstaaten und das EU-Parlament doch noch. Die Ausnahme gilt nun bis April 2028. Aus Brüssel, Michael Brandt.
1: Trotz gestiegener Spritpreise schließt Bundeswirtschaftsministerin Katharina Reiche weitere staatliche Entlastungen vorerst aus. Die Haushaltslage lasse das nicht zu, sagte sie bei RTL NTV.
3: Eine neue Spritpreisbremse oder ein Preisdeckel würden den Staat erneut Milliarden kosten, so die Ministerin zur Begründung. Die bestehende 12-Uhr-Regel und das verschärfte Kartellrecht sorgen laut Reiche bereits für mehr Transparenz für die Kunden. Weitere Maßnahmen sind deshalb im Moment nicht geplant. Auch die Versorgung mit Kraftstoffen ist gesichert. Erst wenn die Preise deutlich weiter steigen, könnte man über neue Maßnahmen sprechen, sagte Ministerin Reiche. David Riemer, Nachrichtenredaktion.
1: 33 Filialen der Warenhauskette Galeria werden auf ihre Rentabilität geprüft und könnten geschlossen werden. Das Unternehmen nannte nun die betroffenen Standorte. Galeria will mit den Vermietern über Mietkonditionen und Flächenanpassungen verhandeln. Sollten keine tragfähigen Lösungen erarbeitet werden, sei die Fortführung der jeweiligen Filiale gefährdet. Viele Jobs stehen auf dem Spiel.
0: Das Düsseldorf-Wetter.
4: Es ist eine relativ wolkige Nacht und hier und da gibt es ein bisschen Regen, teilweise sogar Sprühregen. Temperaturen in dieser Nacht 8 bis 13 Grad. Nachher wird es dann erstmal bewölkt in den Morgen gehen und dann kommen immer häufiger die Sonnenstrahlen raus und dann wird es auch richtig schön noch mit bis zu 26 Grad. Am Freitag gibt es dann so einen Mix aus Sonne und Wolken bei 25 Grad.
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5: Hier die aktuelle Verkehrslage. A40 Essen-Dortmund zwischen Dortmund-Barob und Dortmund-Hombruch, 1 Kilometer Stau. Im weiteren Verlauf zwischen Essen-Zentrum und Essen-Holsterhausen, dichter Verkehr, 8 Minuten Verzögerung. Und zusätzlich auf der A57 Krefeld-Köln zwischen Dormagen und Köln-Worringen, 1 Kilometer zähfließender Verkehr. Wir wünschen allen unterwegs gute Fahrt.
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4: Ihr müsst noch ein bisschen arbeiten, weil ihr gerade in der Nachtschicht hängt oder ihr seid gerade im Auto unterwegs, habt noch eine lange Strecke vor euch. Kein Problem. Wir halten euch wach. Jetzt mit Cynical, Two Colors Safrido und Chris DiSarandi. Schöne Nacht mit uns.

0: Komm, Wetter ist nicht so richtig pralle. Lass uns ins Kino gehen.
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0: Verpassen wir nichts und außerdem kommt ein neuer Teil von diesem Klassiker.
2: Ah, wer da?
3: Wow, tut mir leid. Ich bin Woody, ich komme in friedlicher Absicht.
2: Ist viel zu lang her, Cowboy.
0: Habt ihr das erkannt, oder? Klar, ich sofort natürlich, weil ich bin großer Fan dieser Reihe. Darf man das sagen? Ja, als erwachsener Mensch, ja, darf man sagen. Toy Story ist zurück mit Teil 5. Also, ihr habt es gerade gemerkt, es gibt einen Sheriff namens Woody, es gibt Buzz Lightyear, es gibt Jessie und Charlie Naseweiß. Nach 4 sehr, sehr starken Teilen, wie ich finde, liegt die Latte hoch. Was sagst du, Filmexperte Jörg Albrecht?
4: Die liegt so richtig hoch, aber wer die Reihe von Anfang an kennt, der erste Toy Story war ja 1995 Pixars allererster Spielfilm überhaupt. Wer also alle 4 Toy Story Abenteuer gesehen und auch geliebt hat, der muss sich keinen Kopf machen. Pixar liefert auch mit Toy Story 5 wieder ab.
3: Schön, wieder hier zu sein. Ah, da hat Bonnie ordentlich umdekoriert.
4: Ja, Woody ist zurück bei seinen alten Freunden im Kinderzimmer von Bonnie. Und die können seine Hilfe gerade gut gebrauchen, denn sie alle sind ziemlich abgemeldet, seit Bonnie ein Kindertablet besitzt. Cowgirl Jessie sucht das Gespräch mit der digitalen Konkurrenz.
5: Ich will mit dir reden.
6: Nenn mich Lilly.
5: Jetzt hör mal zu. Wir alle hier haben den ganzen Sommer Freunde für Bonnie gesucht. Du hörst mir überhaupt nicht zu.
6: Oh doch, ich hab zugehört. Ich spitz doch immer die Ohren, siehst du?
0: Ein neues Spielzeug verdrängt also ein altes. War das nicht auch schon Woodys Schicksal im ersten Toy-Story-Film?
4: Ja, man könnte den Toy-Story-Machern vorwerfen, dass sie hier eine alte Idee nochmal aufwärmen. Wenn man das mit so vielen Einfällen macht, mit Witz, Herz und richtig großen Emotionen, dann geht das auch völlig in Ordnung. Aber an einer Sache gibt's auch nach Toy Story 5 nichts zu rütteln. Teil 3 ist und bleibt der Beste der Reihe.
0: Ja, ich freue mich trotzdem auf Toy Story 5 im Kino. Ab sofort. Jörg Albrecht hat ihn schon gesehen. Vielen Dank.
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0: Wetter. Wolkig ist es in der Nacht und wolkig starten wir dann nachher auch in den Morgen. Und dann gibt es vielleicht hier und da noch ein paar Regenschauer, die aber dann eher seltener, die sind so in der Nacht eher dann durchgezogen. Temperaturen in der Nacht übrigens 8 bis 13 Grad, nachher im Tagesverlauf dann so bis 24 Grad. Und am Nachmittag kommt dann auch die Sonne etwas häufiger raus. Am Freitag bekommen wir dann so einen Mix aus Sonne und Wolken bei bis zu 25 Grad.
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2: Hier die aktuelle Verkehrslage. A1 Euskirchen-Köln zwischen Kreuz Bliesheim und Dreieck Erftal, 1 Kilometer Stau. Weiterhin auf der A40 Essen-Dortmund zwischen Dortmund-Barob und Dortmund-Hombruch, 1 Kilometer stockender Verkehr. Zusätzlich auf der A57 Krefeld-Köln zwischen Dormagen und Köln-Worringen, 1 Kilometer zähfließender Verkehr. Und darüber hinaus auf der A61 Koblenz-Mönchengladbach zwischen Swisttal und Erftstadt. 3 Kilometer Stau. Wir wünschen allen unterwegs gute Fahrt.
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0: Gleich noch Musik von unserem Star-DJ-Duo Junadas. Vorher aber noch Musik von einem Star, der kürzlich zumindest auch in Deutschland aufgetreten ist. Und zwar leider nur in Berlin. Nach Nordrhein-Westfalen ist er nicht gekommen. Hier

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4: Namen gehandelt. Spahn war am Wochenende nach parteiinternem Druck zurückgetreten, weil bekannt geworden war, dass er und sein Mann mithilfe einer Leihmutter in den USA Eltern geworden sind. Das ist in Deutschland verboten. David Riemer, Nachrichtenredaktion.
5: Die US-Regierung will Saudi-Arabien beim Aufbau eines zivilen Atomprogramms helfen. Dazu wurde ein entsprechendes Abkommen in Washington unterzeichnet, wie das US-Energieministerium mitteilte. Den genauen Inhalt des Abkommens veröffentlichte das Ministerium nicht. Die USA wollen aber wirtschaftlich profitieren. Sie wollen Nukleartechnologie exportieren, das soll US-Jobs schaffen. Für Saudi-Arabien soll laut der US-Mitteilung das Abkommen dazu beitragen, dass der Energiebedarf im Land gedeckt werden kann. Die Bundesregierung will Abschiebungen nach Afghanistan offenbar ausweiten. Das erklärte das hessische Innenministerium. Demnach habe die Bundespolizei mitgeteilt, die bisherigen Einschränkungen auf Straftäter und Gefährder aufzuheben.
6: Bundesinnenminister Dobrindt hat erst Anfang der Woche bekräftigt, Abschiebungen in Länder wie Afghanistan zu forcieren. Ihm ging es vor allem um Straftäter nach einem tödlichen Angriff auf einen Studenten in Trier. Künftig soll aber jeder Afghane, der ausreisepflichtig ist, abgeschoben werden können, sagt die hessische Landesregierung. Grundlage dafür ist die Zusammenarbeit mit der Taliban-Regierung. Thomas Bremser, Redaktion.
5: Die EU-Kommission hat der Übernahme des Hollywood-Urgesteins Warner Brothers durch den Konkurrenten Paramount unter Auflagen zugestimmt. Dabei geht es um den Vertrieb von Filmen in Europa, wie aus einer Mitteilung hervorgeht. Die Brüsseler Behörde prüft große geplante Zusammenschlüsse, die Auswirkungen auf den Wettbewerb im europäischen Binnenmarkt haben könnten.
7: Das Düsseldorf-Wetter.
8: Jetzt in der Nacht sind viele Wolken unterwegs, hier und da kann es auch mal ein bisschen Regen geben. Die Temperaturen, die liegen irgendwo zwischen 13 und 8 Grad. Der Tag, der startet dann mit viel Grau und hier und da auch mal nass. Im Tagesverlauf lockert es aber auch auf und dann sind später bis zu 24 Grad drin.
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9: A57 Krefeld-Köln zwischen Dormagen und Köln-Worringen, 1 Kilometer Stau. Wir wünschen allen unterwegs gute Fahrt.
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8: Drei Uhr ist durch, Robert Jantz ist hier und ja, um so eine Uhrzeit, ne, da kann man sich wirklich auch mal tiefe Fragen stellen. Das war schon immer so, das war auch 1993 so, da hat Hathaway mit What is Love, ja, eine Frage gestellt, mein Gott. Es ist eigentlich die größte, einer der größten Fragen der Popgeschichte. Sie ist immer noch nicht beantwortet. Den Song

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und war übrigens 2015 unglaubliche 30 Wochen an der Spitze der amerikanischen Latin-Charts. Völlig irre. So, von einem weltweiten Hit geht es jetzt hier direkt zum nächsten rüber und der kommt von Alex Warren. Ordinary heißt der Song, war bei uns in Deutschland Nummer 1 und das, wie ich finde, völlig zu Recht. Richtig.

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1: Jetzt in der Nacht können immer mal so ein paar Tropfen runterkommen, also ein bisschen Regen ist möglich. Die Temperaturen gehen runter bis auf maximal 8 Grad. Kälter wird es nicht in den nächsten Stunden. Und der Tag, da schauen wir schon mal drauf, der startet ja mit viel Grau hier und da auch nochmal. Gerade zum Tagesstart kann es regnen. Im Tagesverlauf wird es dann besser, dann lockert es auf. Regen ist kein Thema mehr und bis 24 Grad sind drin.
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2: A57 Krefeld-Köln zwischen Dormagen und Köln-Worringen 1 Kilometer Stau. Wir wünschen allen unterwegs gute Fahrt.
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1: Robert Janzes hier, gemeinsam geht's durch diese Nacht in Richtung Donnerstagmorgen. Jetzt mal, falls euch gerade so ein bisschen die Müdigkeit erwischt, auf der Nachtschicht oder wo auch immer ihr gerade seid, wenn ihr gerade unterwegs seid. Dann habe ich jetzt hier so einen kleinen Wachmacher für euch. Ich spiele euch I Like.

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0: Mit Musik von Somber Homewrecker geht's durch diese Nacht. Also erstmal alles kaputt machen, aber keine Panik. Ne, passenderweise, die Musikredaktion hat sich was dabei gedacht, kommt jetzt der musikalische Reparaturauftrag sozusagen. Der nächste Song heißt Fix This Crack und ist von Fury in the Slaughterhouse. Die haben nämlich gerade ihr neues Album Changes veröffentlicht und kommen im August sogar zu uns nach NRW, zum Beispiel nach Gelsenkirchen und nach Bonn. Also Neues von einer Band mit 40 Jahren Geschichte.
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1: Ich bin Tine Klimach. Die Regierung von US-Präsident Trump will Saudi-Arabien beim Aufbau eines zivilen Atomprogramms helfen. Die Energieminister beider Länder unterzeichneten in Washington ein entsprechendes Abkommen, wie das US-Energieministerium mitteilte. Die Energieminister beider Länder unterzeichneten in

0: Im Nahen Osten ist das Abkommen umstritten. Aus den USA, Tina Eck.
1: Die sogenannte Frühstartrente rückt näher. Bundesfinanzminister Lars Klingbeil gab den entsprechenden Gesetzentwurf in die Ressortabstimmung innerhalb der Bundesregierung. Im Kern sollen alle Kinder ab 6 Jahren regelmäßig Geld vom Staat bekommen. Für die Altersvorsorge.
2: Schon als Kind für die Rente vorsorgen, ganz egal wie viel Geld die Eltern haben. Und sich schon als Jugendlicher mit Finanzplänen beschäftigen. Das sind die Ziele der Regierung. Der Bund will künftig für jedes Kind vom 6. bis zum 18. Lebensjahr 10 Euro im Monat zahlen in ein Altersvorsorgedepot. Ausgezahlt werden soll das Kapital mit Mitte 60. Die Erträge bleiben bis zur Auszahlung steuerfrei. Losgehen soll's mit den Kindern, die 2020 geboren wurden. Dann soll jährlich der Jahrgang der dann 6-Jährigen dazukommen. Thomas Bremser, Redaktion.
1: Auf der Suche nach Beweisen für fragwürdige Aktiengeschäfte aus früheren Postbankzeiten haben Ermittler die Zentrale der Deutschen Bank in Frankfurt durchsucht. Nach Angaben der Deutschen Bank geht es um Geschäfte der früheren Postbank aus den Jahren 2008 bis 2010. Dabei besteht der Verdacht der Steuerhinterziehung bei sogenannten Cum-Cum-Geschäften. Dabei generierten Banken Steuervorteile für ausländische Inhaber deutscher Aktien. Es entstand ein Schaden in Milliardenhöhe. Zum Sport. Der Deutsche Fußballbund steht vor dem Start in die Zukunft mit dem neuen Bundestrainer Jürgen Klopp. Nach dpa-Informationen soll es am Vormittag zu einer weiteren gemeinsamen Sitzung von Aufsichtsrat und Gesellschafterversammlung des DFB kommen. Der DFB selbst dementierte das allerdings. Es gäbe noch weitere Details zu klären.
3: Das Düsseldorf-Wetter. Der Donnerstag startet heute grau. In der ersten Tageshälfte kann auch örtlich noch ein bisschen Regen mit dabei sein. Später lockert es dann aber auf und es wird trocken und auch die Sonne kämpft sich hier und da mal durch. Das Ganze bei bis zu 24 Grad. Der Freitag, der wird dann insgesamt wieder freundlicher.
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5: A57 Krefeld-Köln zwischen Dormagen und Köln-Worringen 1 Kilometer Stau. Wir wünschen allen unterwegs gute Fahrt.
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6: Vier Uhr ist durch, hi zusammen, Robert Jantz ist hier und ich sag mal so zu der Uhrzeit, klar, da würde man jetzt sagen, Licht aus, endlich mal ratzen, aber vielleicht geht das ja nicht, ne? Vielleicht steckt er ja mittendrin noch in der Nachtschicht oder macht euch auch gerade schon fertig für die Frühschicht. Mein Gott, das kann ja auch sein. Ich spiele euch nichtsdestotrotz, turn the lights off.

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0: Ganz neu bei uns war das Lovesick von Michael Schulte. Und jetzt wird's ganz. Jetzt kommt ein großes Kino, sagen wir, wie es ist. Lady Gaga spiele ich euch mit Hold My Hand.
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0: Wetter.
1: In der ersten Tageshälfte kann heute noch ein bisschen Regen mit dabei sein. Insgesamt sind wirklich viele Wolken unterwegs. Später lockert es dann aber auf, es wird trockener und auch die Sonne kämpft sich mal durch. Das Ganze bei bis zu 24 Grad. Der Freitag wird dann insgesamt wieder etwas freundlicher.
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2: A57, Krefeld, Köln zwischen Dormagen und Köln-Worringen. 1 Kilometer Stau. Wir wünschen allen unterwegs gute Fahrt.
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1: Wir steuern hier in Richtung Donnerstagmorgen. Robert Jantz ist hier, hallo zusammen. Und jetzt habe ich Musik für euch von Train. Ich spiele euch Hey Soul Sister.

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0: Schönen guten Morgen am ganz frühen Donnerstag. Und ja, man muss einfach mal über bestimmte Vorteile von Dingen sprechen. Zum Beispiel der Vorteil an einem Podcast. Was ist das, sage ich euch. Man kann Reaktionen von seinem Publikum bekommen. Und in der nächsten Folge kann man dann direkt darauf reagieren. Interaktion sozusagen. Und unser Atze, der lässt sich bei sowas natürlich nicht lange bitten.
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3: Ja, nee, ist klar.
4: Übrigens, ich habe doch letzte Woche darüber gesprochen, was Kellner so an Sprüchen im Restaurant bringen und was in den Speisekarten steht. Da kamen ja echt viele Nachrichten auf das Thema. Dabei habe ich sogar noch vergessen, was beim Bezahlen so alles super originellen Sprüchen kommt. Du rufst zum Beispiel, hör mal, ich möchte zahlen. Irgendwann kommt dann der oder die Kellnerin und dann kommt so ganz schelmisch, ich habe gehört, Sie wollen sich finanziell verändern. Tja, aber da haben wir gelacht, wa? Und als nächstes dann habe ich auch die Tage noch gehört, mit Karte oder auf die altmodische Art? Wo du denkst, was ist denn die altmodische Art? Einfach abhauen oder was? Oder auf Mahnbescheid? Ja. Oder wenn der Gast auch ein Witzbold ist, wie möchten Sie zahlen? Am liebsten gar nicht. Sollte der Kellner dir dann verständlicherweise mit einem Kopfstoß die Nase brechen, gilt das übrigens als Notwehr und wird zusätzlich berechnet. Also Freunde, seid einfach nett zum Service und hebt euch die dummen Sprüche für den Muttertag auf.
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1: Ich bin Tine Klimach. Mitten im Krieg mit dem Iran, der sich auch um dessen Atomprogramm dreht, verkünden die USA eine neue Einigung mit Saudi-Arabien. Die US-Regierung will Saudi-Arabien beim Aufbau eines zivilen Atomprogramms helfen. Beide Länder unterzeichneten in Washington ein entsprechendes Abkommen. US-Energieminister Wright betonte, dass das Abkommen höchste Standards erfülle und auch beinhalte, dass keine Atomwaffen verbreitet werden. Die Vereinbarung wird dem US-Parlament zur Prüfung vorgelegt. Dort könnte es Widerstand geben. Die Bundesregierung will Abschiebungen nach Afghanistan offenbar ausweiten. Das erklärte das hessische Innenministerium. Demnach habe die Bundespolizei mitgeteilt, die bisherigen Einschränkungen auf Straftäter und Gefährder aufzuheben.
2: Bundesinnenminister Dobrindt hat erst Anfang der Woche bekräftigt, Abschiebungen in Länder wie Afghanistan zu forcieren.
1: Auf Straftäter und Gefährder aufzuheben.
2: Bundesinnenminister

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4: Eigentlich war die Übergangsregelung im Frühjahr ausgelaufen, aber jetzt einigten sich Mitgliedstaaten und das EU-Parlament doch noch. Die Ausnahme gilt nun bis April 2028. Aus Brüssel, Michael Brandt.
5: 33 Filialen der Warenhauskette Galeria werden auf ihre Rentabilität geprüft und könnten geschlossen werden. Das Unternehmen nannte nun die betroffenen Standorte. Galeria will mit den Vermietern über Mietkonditionen und Flächenanpassungen verhandeln. Sollten keine tragfähigen Lösungen erarbeitet werden, sei die Fortführung der jeweiligen Filiale gefährdet. Viele Jobs stehen auf dem Spiel.
6: Das Düsseldorf-Wetter. Heute Morgen geht es grau los und in den nächsten Stunden kann auch immer mal wieder ein bisschen Regen runterkommen. Später bekommt dieser Donnerstag aber dann noch die Kurve und es lockert auf. Dann ist Regen auch kein Thema mehr und wir bekommen bis zu 24 Grad. Der Freitag wird dann insgesamt wieder freundlicher.
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8: A4 Aachen-Köln zwischen Kreuzköln-West und Köln-Klettenberg. 2 Kilometer Stau, 5 Minuten Zeitverlust. Und A57 Krefeld-Köln zwischen Dormagen und Köln-Worringen. 1 Kilometer stockender Verkehr. Wir wünschen allen unterwegs gute Fahrt.
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6: Fünf Uhr ist durch. Robert Jantz ist hier. Einen schönen guten Morgen. So langsam kommen auch die ersten Frühaufsteher dazu. Schön, dass ihr mit dabei seid. Wie krass ist eigentlich Kenya Grace? Die hat ihren Song Strangers 2023, die hat alles alleine gemacht. Also die hat den Song komplett allein geschrieben, alleine produziert und dann auch noch allein eingesungen. Also alles alleine und damit war sie mega erfolgreich. Es ging nämlich als erste Frau mit einem komplett selbstgemachten Song auf Platz 1 der Billboard Dance Charts. Wie ich finde, völlig verdient. Und der Song, der klappt auch perfekt mit dem Kaffee. Also Kenya Grace mit Stranger.

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0: Sometimes I Love You. Damit einen schönen guten Morgen auch an meine liebe Kollegin Natascha Wittmark. Hallo.
1: Guten Morgen.
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0: Gestern waren unsere Kollegin Laura Potting und Kim Klages ja campen im Eifelcamp am Freilinger See. Mhm. Und jetzt später ziehen sie dann heute weiter zum nächsten Campingplatz. Ne?
1: Ganz genau, zum Campingpark Heidewald in Sassenberg. Da sind die beiden heute unterwegs auf ihrer Campingtour durch NRW. Und wir müssen natürlich auch noch überprüfen, ob sie die Challenge geschafft haben, die sie
0: unbedingt
1: bekommen haben.
0: Richtig, ein Camping-Song sollten sie ja produzieren. Mhm. Mit Instrumenten und so weiter, beziehungsweise Musiker sollten sie auf dem Campingplatz finden. Und ich sag mal so, daran haperte es zumindest gestern Nachmittag noch so ein bisschen. Wir hören mal rein.
3: Wichtige Frage, kann einer von euch ein Instrument spielen?
4: Nein.
5: Die ist jetzt gerade nicht da, die Person.
3: Oh, Mist. Kommt die heute noch?
5: Nee, Sonntag. Ja.
3: Schade. Spielt einer von euch ein Instrument? Nein, nichts.
6: Nein, warum?
3: Keine Flöte, keine Gitarre.
6: Nein,
3: kein...
6: Nein,
3: das enttäuscht mich sehr.
1: Ja. Ja, gucken wir mal, ob sie da noch jemanden gefunden haben. Und dann gibt es ja auch schon die nächste Challenge. Wir denken uns da wieder was Schönes aus für die beiden.
0: Richtig, das können wir ja gut. So, und wo wir bei Musik sind, die Kollegin Annick Monnequin, ich drehe mich um, auch nicht da, die arbeitet ja heute weiter an unserem Lichtblicke-Song zusammen mit Iggy Kelly.
1: Ja, die ist doch in Manchester.
0: Ja, ne? Richtig, richtig.
1: Um mit dem Verkauf des Songs, da wollen wir ja Geld für unsere Aktion Lichtblicke sammeln, ne? Für Kinder und Familien in NRW, die in Not geraten sind.
0: Und deswegen muss der auch besonders gut werden.
1: Auf jeden Fall. Ich bin mir aber sicher, das wird er. Wir hören auf jeden Fall mal, wie der Stand so ist heute.
0: Da freue ich mich drauf. Das machen wir. Danke, Natascha. Jetzt erstmal einen Kaffee und beruhigen wir uns wieder, ne?
1: Ganz genau.
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1: Jetzt zum Start in diesen Donnerstag sind viele Wolken unterwegs. In den nächsten Stunden kann es auch noch mal ein bisschen nass werden. Später bekommen wir dann aber hier wettertechnisch die Kurve und es lockert auf. Dann ist Regen auch kein Thema mehr und es gibt bis zu 24 Grad in der Spitze. Der Freitag wird dann insgesamt wieder ein bisschen freundlicher.
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2: A42 Dortmund-Kamplin-Fort zwischen Oberhausen-Zentrum und Oberhausen-Buschhausen 1 Kilometer Stau. Und A57 Krefeld-Köln zwischen Dormagen und Köln-Worringen 1 Kilometer stockender Verkehr. Wir wünschen allen unterwegs gute Fahrt.
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1: Robert Jantzes hier, einen schönen guten Morgen wünsche ich euch und vor allem auch einen guten Start in den Tag. Und auch heute, am Donnerstag, geht er weiter, unser Roadtrip im Camper durch NRW und passend dazu, ja, perfekter Song, Fast Car.

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0: Schönen guten Morgen am Donnerstag. Kommt gut rein in diesen Tag. Starke Frauengeschichten, davon gibt es so, so viele. Sie müssen einfach nur mal erzählt werden. Heute Morgen im Augenblick mal der evangelischen Kirche erinnert Bettina Förster an Ina Geschlössel. Die Kölner Theologin kämpfte für die Gleichberechtigung von Frauen in der Kirche und stellte sich früh gegen die Nationalsozialisten.
1: Sie kämpfte im letzten Jahrhundert für Gleichberechtigung und sagte in der nationalsozialistischen Diktatur ihre Meinung. Ich erzähle heute von Ina Geschlössel, die 1898 in Köln geboren wurde. Ihr berufliches Ziel war es, als Pfarrerin zu arbeiten, mit allem, was dazugehört: Predigen, Taufen, Beerdigen. Obwohl die Aussichten denkbar schlecht stehen, jemals als Pfarrerin arbeiten zu können, studiert sie in den 1920er Jahren Theologie. Erst in Bonn, dann in Marburg. Nach dem Studium darf sie in Köln zwar für die Kirche arbeiten, aber keine verantwortungsvollen Aufgaben übernehmen, wie es die Männer können. Sie beschwert sich, aber den Kirchenoberen ist sie zu unangepasst und sie muss an einer Berufsschule arbeiten. Mit anderen Frauen gründet Ina Geschlössel einen Verband mit dem Ziel, dass Männer und Frauen in der Kirche die gleichen Rechte haben. 1932 äußert sie sich öffentlich gegen die Rassendiskriminierung der Nationalsozialisten. 1933 wird sie aufgrund ihrer Einstellung aus dem Schuldienst entlassen. Als vollberechtigte Pfarrerin konnte sie nie arbeiten. Beeindruckend ist, dass sie versuchte, Dinge, die unveränderlich erschienen, zu verändern. Noch mehr über sie kann man im Podcast Rheinische Kirchengeschichten erfahren. Den findet man überall, wo es Podcasts gibt. Bettina Förster von der Evangelischen Kirche für Augenblick mal.

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2: Mit Danny Hoppe, guten Morgen. Im Iran-Krieg ist momentan kein Ende der gegenseitigen Angriffe in Sicht und ein neuer Deal zwischen den USA und Saudi-Arabien könnte jetzt noch für weiteren Zündstoff sorgen. Denn beide Länder haben am späten Abend ein Abkommen für ein saudi-arabisches Atomprogramm unterzeichnet. Demnach werden die USA Riad beim Aufbau von Kernkraftwerken helfen. Versichert wird, dass es nur eine zivile Nutzung der Atomenergie geben werde. Daran gibt es allerdings Zweifel. Mark Weiß hat mehr dazu.
3: US-Präsident Trump verspricht sich von der Partnerschaft Aufträge für die US-Atomindustrie in Milliardenhöhe. Einige US-Abgeordnete und auch Israel dagegen äußerten Bedenken. Sie befürchten, dass der Aufbau eines zivilen Atomprogramms von Riad doch zur Entwicklung einer Atombombe genutzt werden könnte. Angesichts des Krieges zwischen den USA und dem Iran wächst die Sorge, dass der Konflikt die gesamte Region weiter destabilisieren könnte. Und aktuell entwickelt sich hier offenbar sogar eine weitere Front. Nur wenige Tage nach der Verkündung einer Seeblockade hat die mit Teheran verbündete Houthi-Miliz aus dem Jemen nach eigenen Angaben im Roten Meer zwei saudi-arabische Öltanker beschossen. Die Houthi-Miliz hatte am Montag eine Seeblockade gegen saudi-arabische Häfen verkündet. Damit dürften die Preise weltweit weiter steigen, denn damit wäre nach der Straße von Hormuz die nächste wichtige Handelsroute gesperrt.
2: Und jetzt weitere Meldungen im Überblick. In Spanien sorgen Waldbrände weiter für große Probleme. Südwestlich von Madrid mussten deshalb mehrere Gemeinden evakuiert werden. In den vergangenen Tagen sind in Spanien wieder zahlreiche neue Brände ausgebrochen. Dazu wird eine neue Hitzewelle erwartet. Schon wieder wird im Ruhrgebiet eine der wichtigsten Autobahnen gesperrt, die A40 zwischen Mülheim-Winkhausen und dem Dreieck Essen-Ost. Dort soll ab heute Abend Flüsterasphalt eingebaut werden. Die stark befahrene Autobahn soll dann knapp eine Woche lang voll gesperrt sein. Das hat die Autobahn GmbH angekündigt. Der Deutsche Tierschutzbund warnt vor der aktuellen Lage in vielen Tierheimen. Sie sei prekär. Immer mehr Tiere bräuchten Hilfe. Dazu seien die Kosten für Personal, Energie und tierärztliche Versorgung stark in vielen Tierheimen. Sie sei prekär. Immer

0: sei. Die Probleme habe es nur mit der Zugmaschine gegeben. Ein Austausch des Fahrzeugs oder eine schnelle Reparatur sei nicht möglich gewesen und deshalb sei der Transport abgebrochen worden. Und das waren die Nachrichten mit Danny Hoppe.
1: Das Düsseldorf-Wetter. Kein Wunder, dass die Rheinkirmes auf den Besucherrekord zusteuert. Das Wetter ist wirklich optimal für einen Besuch auf den Oberkasseler Rheinwiesen. Trocken und nicht zu warm heute. Maximal 22 Grad dazu. Erst viele Wolken, später schaut auch mal die Sonne vorbei. Morgen ist sie ganz häufig am Start, dann bis 24 Grad. Aktuell sind es 13. Antenne Düsseldorf, der Verkehr, damit wir gemeinsam besser ankommen. Laut ADAC sind die Straßen frei. Am Düsseldorfer Hauptbahnhof hat die S1 nach Duisburg 7 Minuten Verspätung und die S11 nach Bergisch Gladbach 10 Minuten.
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1: Einen schönen Donnerstag, wir starten mit Katy Perry. I Kissed a Girl. 3 nach 6 haben wir jetzt gleich. Hallo.

0: 10 wenigen Sekunden, 9 nach 6 am Donnerstag. Ihr hört Antenne Düsseldorf. Guten Morgen. Es ist schon krass, wenn eine Wasserstraße so große Auswirkungen auf den kompletten Welthandel hat. Wir erleben das seit Monaten mit der Straße von Hormuz am Persischen Golf. Die hohen Tankpreise sind nur eine Folge davon. Wir brauchen aber gar nicht so weit in die Ferne zu gucken, sondern einfach nur vor unserer Haustür. Jens Rustemeyer, Antenne Düsseldorf, du hast dich mit Experten aus der Stadt und der Region unterhalten. Wie groß sind denn die wirtschaftlichen Bedeutungen des Rheins hier bei uns?
1: Die ist schon sehr groß. Der Rhein gehört weltweit zu den verkehrsreichsten und wirtschaftlich bedeutendsten Binnenschifffahrtsstraßen. Am Rhein haben sich große Chemie-, Stahl- und Automobilunternehmen angesiedelt, um Rohstoffe günstig auf dem Wasserweg zu transportieren. Auch Gefahrgüter werden aus Sicherheitsgründen lieber auf dem Wasser als mit dem LKW transportiert. Und der Transport der Güter auf dem Rhein ist auch wesentlich effizienter. Ein einziges Binnenschiff ersetzt zum Beispiel 150 LKW auf der Straße.
0: Eine große Rolle spielen ja auch die Häfen hier bei uns in der Region. Worin unterscheiden die sich denn überhaupt?
1: Die Häfen hier in der Region gehören zu den wichtigsten am Rhein. Mit Abstand der größte und bedeutendste ist Duisburg. Hier kommt wirklich alles an. Landwirtschaftliche Produkte, Eisen und Stahl, Erze und Kohle. In Dormagen und Krefeld kommen wegen der Chemparks viele Schiffe mit Chemiegütern an. In Düsseldorf gibt es, ähnlich wie in Duisburg, einen bunten Mix an Waren. Rund 13 Millionen Tonnen im Jahr werden hier umgeschlagen. Viele Container und Schiffe mit Kohle und Baustoffen. In Neuss sind es wegen der Ölmühlen viele Lebensmittel, sagt die IHK. Und weil die beiden Häfen so eng zusammenliegen und sich einfach viele Dinge gemeinsam besser organisieren lassen, haben sich Neuss und Düsseldorf schon Anfang der 2000er Jahre zu den Neuss-Düsseldorfer Häfen zusammengeschlossen.
0: Der Rhein ist als Wassertransportstraße unfassbar wichtig. Später sprechen wir mal drüber, welche Szenarien es geben könnte, um den Rhein zu blockieren. Der Donnerstagmorgen hier bei Antenne Düsseldorf.

0: Hallo am Donnerstag, 17:45 durch. Wir sind Antenne Düsseldorf. Wir geben uns in dieser Woche ganz dem Camping hin und das tut auch Atze Schröder. Der ist begeisterter Comedy-Camper oder Tourer. Von Anfang an ist er dabei, in diesem Herbst auch wieder am Start. Ihr könnt euch euren Platz im Camp auch noch sichern. Bei uns im Netz, antennedüsseldorf.de, da gibt's Tickets. Atze campt jetzt schon mal so ein kleines bisschen vor.
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3: Ja, nee, ist klar. Camping wird ja immer beliebter. Selbst ich habe mich schon mit dem Gedanken getragen, wenn ich nächste Woche im Bayerischen Hof in München übernachte, in der Thomas-Gottschalk-Suite ein Zelt aufzuschlagen. Weil Camping ist einfach voll im Trend. Mein Papa hat ja immer gesagt, Camping heißt, die eigene Verwahrlosung und unkontrolliertes Daydrinking als Urlaub zu begreifen. Ja, nee, ist klar. Und Ravioli aus der Dose sind dann Dolce Vita auf dem Esbit-Kocher. Ja, aber irgendwann muss es doch an sich haben, wenn man morgens ohne funktionierende Toilette von Mücken zerstochen und mit einer Mundfäule, die jeden Waschbären verjagt, zur Nachbarparzelle rüberblökt. Moin Güter, du alten Heckenpenner. Gut geschnarcht heute Nacht, wa? Mann. Das kannst du nur mit dem Bier wieder gut machen. Tja, und was sagt Günther dann? Ich war das doch gar nicht. Das war meine Inge. Ich war beim Nachtangeln. So, und das sind sie, die schönen Geschichten vom Campingplatz. Pure Campingromantik. Der eine geht nachts angeln, der andere kümmert sich so lange um die Inge. Ja, man hilft sich gegenseitig. Solidarität unter Campern. Ja, da wird der Hering mehrfach verwendet.
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0: Robbie Williams und Angels, einen schönen guten Morgen. Antenne Düsseldorf hier am ersten Donnerstag in den großen Ferien. Während die Kids chillen, passiert in den Schulen richtig was. Die Stadt nutzt nämlich die Ferienzeit, um ihre Schulbauoffensive voranzubringen. Zum Beispiel in den Grundschulen. Ab dem 1. August gibt es da ja den Rechtsanspruch auf einen Ganztagsplatz. Schuldezernent Burkhard Hinsche sagt, das hat geklappt. Alle Grundschuljahrgänge kriegen einen Platz, wenn sie möchten. Außerdem hat die Stadt auch noch mal ein bisschen was an den Betreuungsmodellen gedreht.
1: Wir haben den Eltern auch die Wahlmöglichkeiten gegeben im letzten Jahr bei der Anmeldung, dass sie selber entscheiden können, 14 Uhr, 15 Uhr, 16 Uhr. Das wird dann dem einen oder anderen Schulstandort dann noch mal Nachjustierung erforderlich machen. Aber wir wollen eben auch eine Schullandschaft, die sich so aufstellt, wie die Eltern sich das wünschen. Und da haben wir, glaube ich, jetzt gute Schritte nach vorne gemacht. Und ich bin sehr zuversichtlich, dass wir auch einen guten Start in den Rechtsanspruch auf einen Ganztagsplatz hinlegen werden.
0: Ab dem 1. August gibt es diesen Rechtsanspruch auf einen Ganztagsplatz. Die letzten Bauarbeiten für mehr Platz an den Schulen laufen deshalb jetzt auf Hochtouren. Im Radio läuft Antenne Düsseldorf. 5:30.
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1: Mit Philipp Klees. Guten Morgen. Die USA und Saudi-Arabien haben ein Abkommen über den Aufbau eines zivilen Atomprogramms geschlossen. Kritiker warnen, dass der Deal mitten im Krieg mit dem Iran ein neues atomares Wettrüsten im Nahen Osten auslösen könnte. Unklar ist bisher unter anderem, wie streng mögliche Kontrollen internationaler Inspektoren am Ende ausfallen. Die Vereinbarung muss noch vom US-Kongress geprüft werden. Nach einem möglichen Zwischenfall auf einem Kirmeskarussell schlagen im Internet die Emotionen hoch. Ein 11-jähriges Mädchen soll zu Beginn der Fahrt mit dem Breakdancer im Bereich der Ratschlägerstraße an der Oberkasseler Brücke nicht richtig gesichert gewesen sein. Nach Angaben ihrer Mutter hat sie Verletzungen am Rücken erlitten. Sie hat laut Polizei Anzeige erstattet. Weitere Infos hat Antenne Düsseldorf-Reporter Marc Pesch.
2: In diversen Facebook-Gruppen gibt es bereits hunderte Kommentare. Die einen werfen der Mutter vor, das Kind alleine auf das Karussell gelassen zu haben. Die anderen sagen, ohne gesicherten Bügel hätte der Breakdancer rein technisch gar nicht starten können. Ob das so ist, ob tatsächlich ein Fehler geschehen ist und wie es zu den Verletzungen kommen konnte, soll nun die Polizei herausfinden. Die hat die Anzeige gegen den Karussellbetreiber bestätigt. Ein weiterer Kirmesfall beschäftigt ebenfalls die Ermittler. Hierbei soll ein Passant an einer Schießbude verletzt worden sein, als er nach einem Schuss von einem Splitter getroffen wurde.
1: Viele Menschen am Unterbacher See dürften diesen Feuerwehreinsatz am gestrigen Nachmittag bemerkt haben. Im südlichen Bereich des Sees war gegen 14.30 Uhr ein Vegetationsbrand ausgebrochen. Nach Angaben der Feuerwehr brannten in Ufernähe rund 100 Quadratmeter. Durch einen schnellen Löschangriff konnte verhindert werden, dass sich das Feuer weiter ausbreitet. Zwei Menschen, die sich in unmittelbarer Nähe aufgehalten hatten, wurden vorsorglich vom Rettungsdienst betreut, blieben aber unverletzt. Um ein Wiederaufflammen zu verhindern, suchten speziell geschulte Einsatzkräfte das Waldstück anschließend nach Glutnestern ab und legten vorsorglich eine etwa 1 Meter breite Schneise an. Die Polizei ermittelt zur Ursache. Für viele Menschen in Düsseldorf bleibt Wohnen ein großes Kostenthema. Nach neuen Zahlen des Kieler Instituts für Weltwirtschaft sind die Angebotsmieten in der Stadt im zweiten Quartal um über 4% gegenüber dem Vorjahr gestiegen. Düsseldorf liegt damit deutlich über dem Bundesschnitt von 3% und gehört zu den Städten mit den stärksten Zuwächsen. Noch höher war das Plus nur in Hamburg und Köln, während Berlin sogar einen Rückgang verzeichnete. Im Schnitt liegt die Kaltmiete hier in Düsseldorf inzwischen bei 14,90 Euro pro Quadratmeter. Für viele DEG-Fans hier in Düsseldorf ist das eine besondere Rückkehr. Die Saisoneröffnung 2026-27 findet am 22. August an der Bremenstraße statt. Gerade diesen Ort hatten sich viele Anhänger immer wieder gewünscht, weil dort die großen DEG-Erfolge gefeiert wurden. Geplant ist ein ganzer Eishockey-Tag mit Nachwuchsspielen, der Vorstellung der neuen Profimannschaft und ab 18 Uhr einem Testspiel gegen die Herne Miners. Der Einlass beginnt um 12.30 Uhr. Karten gibt es bereits online, der freie Verkauf startet am 25. Juli. Für die Veranstaltung sind etwas mehr als 4.000 Zuschauer zugelassen. Und das waren die Nachrichten mit Philipp Klees.
3: Das Düsseldorf-Wetter. Das sieht gut aus für die nächsten 3 Tage. Heute erst noch ein paar Wolken, später freundlich bis 22 Grad. Morgen ein bisschen wärmer, viel Sonne. Am Samstag dann ja hochsommerlich mit Sonne satt und an die 30 Grad. Der Sonntag bringt allerdings Abkühlung mit Wolken und Schauern und nur noch 20 Grad. 13 sind es aktuell. Antenne Düsseldorf, der Verkehr, damit wir gemeinsam besser ankommen. Es gibt keine Staus. Gute Fahrt unterwegs.
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3: Guten Morgen am Donnerstag in der ersten Ferienwoche, in der es uns hier in Düsseldorf garantiert nicht langweilig wird. Es ist Kirmes. Für die Zeit danach und für alle, die keine Lust auf Karussells, Bier oder Bratwurst haben oder nicht mehr. Für die haben wir Alternativen. Die neuen Filme im Kino stellen wir euch vor in 5 Minuten. 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

0: Schönen guten Morgen, gleich 20 vor 7. Das ist der erste Feriendonnerstag hier bei Antenne Düsseldorf. Wer aktuell nicht im Sommerurlaub ist, kann mit der ganzen Familie vielleicht ins Kino gehen in den nächsten Tagen. Denn es läuft der neue Teil einer Filmreihe an, die bei Jung und Alt wirklich sehr, sehr beliebt ist. Und es gibt noch weitere Kinostarts. Weiß Antenne Düsseldorf-Reporter Thomas Bremser.
1: Ich bin Woody, ich komme in friedlicher Absicht. Ich habe hier mal gewohnt.
2: Spielzeug-Cowboy Woody und Space Ranger Buzz sind wieder da. Auch im fünften Toy-Story-Teil wollen sie Kindern eine Freude machen. Doch die kleine Bonnie hat nur noch Augen für Lilipad, ein Tablet in Form eines Frosches.
3: Wir sind verloren!
4: Die Technik übernimmt unser Zuhause.
2: Die Spielzeuge haben Angst, aussortiert zu werden und wollen Lilipad zur Rede stellen.
5: Ich werde mir diese Lilipad mal vorknöpfen und sie darüber in Kenntnis setzen, wie die Dinge hier laufen.
2: Auch Toy Story 5 ist perfekt animiert, unterhaltsam und behandelt ein Thema, mit dem sich Eltern und Kinder identifizieren können.
6: Schön, Sie wieder streiten zu sehen.
7: Ja, das ist es.
8: Danke für das Ticket. Ich fand die Aufführung heute wirklich toll.
9: Nächstes Mal gehen wir zusammen.
2: In Dreams, gefährliches Verlangen, verliebt sich der junge mexikanische Balletttänzer Fernando in die ältere US-Geschäftsfrau Jennifer. Er flieht für sie in die USA und für seinen Traum einer Ballettkarriere.
8: Ich bin hergekommen, um bei dir zu sein. Und ich will mich einfach nicht ständig verstecken müssen.
2: Die eiskalte Jennifer spielt ihre Macht immer wieder aus und lässt Fernando links liegen, auch weil ihr reicher Vater Druck macht.
10: Du weißt, ich will, dass du glücklich bist. Aber es gibt Grenzen, verstehst du?
2: Ist es Liebe oder nur Lust? Das Drama Dreams, gefährliches Verlangen mit Oscar-Preisträgerin Jessica Chastain ist jedenfalls schwer verdaut.
8: Dir ist doch eh egal, was mit mir passiert.
11: Du kennst mich kein Stück.
12: Wie kann ich Ihnen helfen?
13: Ich hatte noch nie einen Orgasmus.
2: Chérie, ich komme, die Erfindung der Lust, ist eine französische Komödie, in der Fanny und Tom erstmals ganz offen über ihr Sexleben reden.
14: Du bist in 20 Jahren nie gekommen?
13: Nein.
2: Der ehemalige Erfinder und Ingenieur ist überrascht, schockiert, aber dann doch sehr hilfsbereit.
15: Ich habe eine Überraschung.
16: Ich habe dir ein Sexspielzeug gebaut.
2: Ein deutsches Ehepaar erfand vor rund 10 Jahren den Vibrator Womanizer. Darauf basiert die Komödie Chérie. Die ist zwar schlüpfrig, aber überhaupt nicht ordinär.
17: Und du hebst ab bis zu den Sternen.
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Donnerstagmorgen, Antenne Düsseldorf im Radio und große Aufregung auf den Oberkasseler Rheinwiesen. Da hat es einen Zwischenfall auf einem Karussell gegeben. Ein 11-jähriges Mädchen soll zu Beginn der Fahrt mit dem Breakdancer, der im Bereich der Ratschlägerstraße an der Oberkasseler Brücke steht, nicht richtig gesichert gewesen sein. Die Fahrt soll trotzdem begonnen haben. Die Mutter hat nach eigenen Angaben geschrien. Andere Fahrgäste sollen der 11-Jährigen geholfen haben. Das Mädchen konnte sich festhalten, sodass es Gott sei Dank nicht aus der Gondel rausgeschleudert wurde. Trotzdem wurde sie laut der Mutter am Rücken verletzt. Die Mutter hat inzwischen Anzeige erstattet und hofft jetzt, dass sich Zeugen melden, die das Ganze am Dienstagnachmittag gegen 15.30 Uhr beobachtet haben. In Internetforen wird heftig darüber diskutiert, ob sich schon jemand gemeldet hat. Ist allerdings unklar. Die Polizei ermittelt in diesem Fall. Wir halten euch natürlich weiter auf dem Laufenden. 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In 12 Minuten ist es 7.

0: schönen Donnerstag. Wir sind's, Antenne Düsseldorf. 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
1: Mit Danny Hoppe, guten Morgen. Es ist zu trocken in diesem Jahr und die Hitzewellen der letzten Wochen haben die Dürre in Europa weiter verstärkt. Das liegt nicht nur am fehlenden Regen, sondern vor allem auch an der Verdunstung der Bodenfeuchtigkeit durch die Hitze. So steht es in einer Studie der World Weather Attribution, an der auch der Deutsche Wetterdienst beteiligt war. Demnach trocknen die Böden immer mehr aus und das könne dramatische Folgen haben, sagen die Forscher. Marc Weiß aus dem News-Team, worauf müssen wir uns einstellen?
2: Ja, das klingt alles nicht so gut, ehrlich gesagt. Die Forscher sagen, wenn die Böden weiter austrocknen, dann fallen Ernten aus oder werden deutlich kleiner. Das macht dann Lebensmittel wiederum noch teurer. Außerdem wird Wasser immer wertvoller. Das erleben wir jetzt ja schon, weil es davon weniger gibt. Wurden erste Einschränkungen verhängt. In den Städten darf man kein Leitungswasser mehr zum Gießen benutzen oder den Pool damit befüllen teilweise. Das Schlimme ist, so die Studie, dass sowas nicht nur mal passiert, sondern wahrscheinlich immer öfter, wenn wir nicht gegensteuern. Also die Hitzewellen werden immer intensiver. Dadurch trocknen die Böden immer weiter aus und irgendwann erholen sie sich auch gar nicht mehr, wenn es zu lange so bleibt und nicht regnet. Die Forscher glauben, dass Dürren dann nicht alle paar Jahre mal passieren, sondern zum Regelfall werden. Damit das nicht passiert, müssen wir mit den Emissionen weiter runter, und zwar weltweit und jetzt sofort. So steht es in der Studie.
1: Danke, Marc. Und jetzt weitere Meldungen im Überblick. Die USA wollen Saudi-Arabien beim Aufbau eines zivilen Atomprogramms helfen. Beide Seiten haben am Abend ein entsprechendes Abkommen in Washington unterzeichnet. Kritiker befürchten, dass es dadurch zu einem atomaren Wettrüsten im Nahen Osten kommen könnte. In mehreren europäischen Ländern sorgen Waldbrände gerade für große Probleme. In Frankreich mussten deshalb in der Nähe von Bordeaux 12.000 Touristen und Einheimische evakuiert werden. Betroffen waren unter anderem mehrere Campingplätze. Auch auf der italienischen Insel Sizilien toben hunderte Waldbrände. Knapp 150 Menschen sind Ende Juni in Deutschland mit einer elektronischen Fußfessel überwacht worden. Das hat das hessische Justizministerium. Knapp 150 Menschen sind Ende Juni

0: Mülheim-Winkhausen und dem Dreieck Essen-Ost. Dort soll Flüsterasphalt eingebaut werden. Knapp eine Woche lang ist die Autobahn dann voll gesperrt. Das hat die Autobahn GmbH angekündigt. Fast genau derselbe Abschnitt war vor gut einem Monat schon einmal für 10 Tage gesperrt worden. Dadurch hatte es auf den Umleitungsstrecken und in den anliegenden Städten zum Teil lange Staus gegeben. Und das waren die Nachrichten mit Danny Hoppe.
1: Das Düsseldorf-Wetter.
2: Ja, es ist angenehmes Ferienwetter. Erst Wolken, später auch Sonne, dazu Temperaturen um 22 Grad. Morgen ganz viel Sonnenschein, 24 Grad. Am Samstag dann nochmal Freibadwetter mit Sonne satt und an die 30 Grad. Aktuell sind es 14. Antenne Düsseldorf, der Verkehr, damit wir gemeinsam besser ankommen, hat keine Staus im Angebot. Gute Fahrt.
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2: Und den Blick in die Klassenzimmer unserer Stadt. Die sind seit ein paar Tagen leer. Jedenfalls sind keine Kinder und keine Lehrkräfte da. Aber dafür Bauarbeiter. Denn in den Schulen wird gewerkelt. Unter anderem, weil jetzt bald in den Grundschulen jedes Kind einen Ganztagesplatz garantiert hat. Aber auch, weil G9 zurück ist. Also Abi nach 9 Jahren an den Gymnasien. Die brauchen deshalb ebenfalls mehr Platz. Was die Stadt dafür tut, ihr hört es bei uns in 5 Minuten.
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3: Nein.

0: 10 nach 7 am Donnerstag. Wir haben heute hier in Antenne Düsseldorf dein Morgen schon drüber gesprochen. Die Stadt nutzt die Ferien für Bauarbeiten an den Schulen. Das ist Teil der großen Schulbauoffensive. Es geht dabei vor allem um mehr Platz. Einmal, weil ab August der Rechtsanspruch auf einen Ganztagsplatz an Grundschulen gilt. Und dann sind mit der Rückkehr zu G9 künftig auch mehr Schülerinnen und Schüler am Gymnasium. Stadtdirektor Burkhard Hinschel sieht Düsseldorf dafür aber gut gerüstet.
1: Wir haben an vielen Gymnasien ja durch Ersatzbaumaßnahmen die Kapazitäten erhöht. Insofern ist es zunächst mal für den Staat jetzt kein Problem. Aber es gibt natürlich das Thema, dass wir an einzelnen Standorten noch weitere Kapazitäten schaffen. Meistens geht es auch nicht nur um die Unterrichtsräume, es geht auch um die sportfachlichen Räume.
0: Das braucht natürlich seine Zeit und ist auch nicht ganz so einfach.
1: Bei den Bestandsbauten ist es immer so, Flächen sind knapp. Das muss dann auf dem Grundstück passieren. Das ist dann auch für die Schulen nicht immer einfach, weil das bedeutet zum Teil auch Baulärm während des Unterrichts. Aber man kann in Düsseldorf immer sagen, wir unterrichten nicht in Containern, oder wenn wir mal einen Container aufstellen, dann steht er dafür, dass dann auch 2 Jahre später das fertige Gebäude steht. Insofern ist es eigentlich immer ein gutes Zeichen, wenn gebaut wird.
0: Und dann gibt es auch noch ein paar Neubauprojekte, wie zum Beispiel das Luisengymnasium an der Völklinger Straße. Der alte Standort in der Altstadt, der wurde ja zu klein wegen G9. Der neue soll Platz für rund 1000 Schülerinnen und Schüler haben und im Herbst fertig sein. Die Übersicht mit allen Schulbaustellen findet ihr bei uns im Netz antennedüsseldorf.de/Nachrichten.
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0: Mit Michael Jackson. Und Beat It, der Donnerstagmorgen mit Dennis Lieske. Schön, dass ihr dabei seid.

0: mit Taylor Swift in den Donnerstag. Guten Morgen, 20 nach 7, hier ist Antenne Düsseldorf. Es war mal wieder Zeit für eine Challenge bei unseren Kolleginnen Laura Potting und Kim Klages. Die beiden sind ja gerade auf Camping-Roadtrip durch NRW, besuchen die besten Campingplätze. Damit sie es nicht so leicht haben, bekommen sie jeden Tag eine neue Aufgabe. Gestern mussten sie jemanden finden, der ein Instrument dabei hat und sie begleitet, während sie einen Song mit eigenem Text vortragen mussten.
1: Könnt ihr ein Instrument spielen? Ich gucke in schweigende Gesichter. Bitte sagt mir, dass ihr in einem irgendwas könnt.
2: Aber wir haben kein Instrument hier.
1: Nein!
3: Ja, ja, ja. Unser Sohn spielt Piano.
1: Ah, okay, aber das hat er nicht dabei, oder?
3: Nein.
1: Kann einer von euch ein Instrument spielen? Fehlanzeige.
4: Ja. Ich kann ein Instrument spielen.
1: Hast du es auch dabei?
4: Eine Mundharmonika.
1: Hast du die dabei?
4: Ja.
1: Ihr wisst gar nicht, wie lange wir schon jemanden suchen. Ja. Hallo Sabine. Okay, du hast eine sehr schöne Mundharmonika. Wie lange spielst du schon?
5: Eigentlich schon seit Kindheit, von Kindheit an. Aber ich habe bestimmt 20 Jahre nicht gespielt.
1: Überhaupt nichts, weil...
5: Dann liegt die bei uns im Wohnwagen, so ungefähr.
1: Also das Ding ist, wir mussten uns einen Song ausdenken.
5: Ah, okay.
1: Und was wir von dir brauchen, ist einfach nur ein... Das war's. Das hört sich super an. Camping, das ist gut. Der Camper, der ist gut. Das zahlt sich auch gut. Wir sind froh genug.
0: Oi. Gut, die Melodie ist gecovert, aber der Text, der ist so schlecht, der muss von Kim und Laura sein.
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0: Guten Morgen, 7.24 Uhr am Donnerstag. Hier ist Antenne Düsseldorf und Flingern ist heute das Ausflugsziel der städtischen Radarwagen. Öfter mal was Neues. Die fahren heute zur Hofeldstraße an den Flingerbruch und auf die Mettmanner Straße. Geblitzt wird aber auch in Fennhausen auf der Gubener Straße, in Bilk an der Merowinger Straße und auf der Gladbacher Straße in Unterbilk. Wenn ihr noch mehr seht, dann meldet euch rein über die Antenne Düsseldorf App mit einer kurzen Sprachnachricht, damit wir gemeinsam besser ankommen. Dankeschön. Vor den Nachrichten gleich Eminem und Houdini.
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1: Mit Philipp Klees. Guten Morgen. Die USA wollen Saudi-Arabien beim Aufbau eines zivilen Atomprogramms unterstützen. Kritiker sehen darin ein großes Risiko, weil der Deal mitten im Krieg mit Iran neue Spannungen in der Region verschärfen könnte. Sie warnen vor einem möglichen atomaren Wettrüsten im Nahen Osten. Noch offen ist, wie weit internationale Kontrollen am Ende tatsächlich reichen. Jetzt muss sich noch der US-Kongress mit der Vereinbarung befassen. Hitze und Trockenheit lassen Europas Böden nach einer Studie unter Beteiligung des Deutschen Wetterdienstes immer stärker austrocknen. Die Forscher sagen, landwirtschaftliche Bodendürren in Westeuropa seien heute etwa 5-mal wahrscheinlicher als vor der Industrialisierung. Hauptgrund ist demnach die deutlich gestiegene Verdunstung. Schon im Frühjahr trocknen viele Böden ungewöhnlich stark aus, trotz höherer Niederschläge im Winter. Laut Studie drohen historische Ernteverluste und weiter steigende Lebensmittelpreise. Nach einem möglichen Zwischenfall auf der Rheinkirmes ermittelt jetzt die Polizei. Eine Mutter wirft dem Betreiber des Breakdancer im Bereich der Radsteger Straße im Bereich der Oberkasseler Brücke vor, ihre 11-jährige Tochter sei zu Beginn der Fahrt nicht richtig gesichert gewesen und habe sich dabei am Rücken verletzt. Die Polizei hat uns bestätigt, dass es dazu eine Anzeige gibt. Wie es zu dem Vorfall gekommen ist und ob tatsächlich ein Fehler passiert ist, wird jetzt untersucht. Unabhängig davon ermitteln die Beamten auch noch in einem zweiten Kirmesfall. Dabei soll ein Passant an einer Schießbude durch einen Splitter verletzt worden sein. Nicht nur Wohnungen sind in Düsseldorf teuer, auch fürs Parken müssen viele Menschen in der Stadt inzwischen deutlich mehr einplanen. Wer in Düsseldorf einen privaten Stellplatz sucht, zahlt im bundesweiten Vergleich besonders viel. Weitere Infos hier bei Antenne Düsseldorf von Jacqueline Kosanke.
2: Nach einer neuen Auswertung von ImmoScout24 liegt die durchschnittliche Angebotsmiete hier bei 105,35 Euro im Monat. Nur in Frankfurt und Hamburg ist es noch teurer. Seit 2020 sind die Preise in Düsseldorf um 22% gestiegen, also von gut 86 auf gut 105 Euro. Damit liegt die Stadt zwar unter dem bundesweiten Zuwachs von 28%, aber schon jetzt auf einem sehr hohen Niveau. Für Menschen in dicht bebauten Stadtteilen oder ohne gute Parkmöglichkeiten vor der Tür wird ein privater Stellplatz damit immer stärker zum echten Kostenpunkt. Unter den 8 deutschen Metropolen ist Leipzig mit rund 74 Euro pro Monat der günstigste Markt.
1: Am südlichen Bereich des Unterbacher Sees hat die Feuerwehr am gestrigen Nachmittag einen größeren Einsatz wegen eines Vegetationsbrandes gefahren. Viele Menschen vor Ort dürften das gegen 2:30 mitbekommen haben. In Ufernähe brannten laut Feuerwehr rund 100 Quadratmeter. Die Einsatzkräfte konnten das Feuer schnell löschen und eine Ausbreitung stoppen. Danach kontrollierten Spezialkräfte für Wald- und Vegetationsbrandbekämpfung das betroffene Waldstück, suchten systematisch nach Glutnestern und legten vorsorglich eine rund 1 Meter breite Schneise an. Rund 45 Feuerwehrleute waren etwa 2,5 Stunden im Einsatz. Die Polizei untersucht jetzt die Brandursache. Und das waren die Nachrichten mit Philipp Klees.
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4: Da freuen sich die Schausteller auf den Oberkasseler Rheinwiesen. Wieder super Wetter, nicht zu warm heute, maximal 22 Grad. Dazu erst Wolken, später Sonne. Auch morgen zum Feuerwerk wird es richtig schön, freundlich, trocken und um die 24 Grad. Aktuell sind es 14 Grad. 7:58 am Donnerstag, der Antenne Düsseldorf Verkehr, damit wir gemeinsam besser ankommen. Es gibt keine Staus.
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4: Dem ist ein bisschen graut. Ich muss heute tanken. Gestern gesehen, Liter E10, 2,10 Euro. Ja, liegt daran, dass der Iran die Straße von Hormuz weiter blockiert, über die 50% des weltweiten Rohöls transportiert werden. Wir haben uns mal gefragt, kann uns das auch mit unserem Rhein passieren? Kann der auch blockiert werden? Antworten um 7:40 hier bei Antenne Düsseldorf. Einen schönen Donnerstag.

0: Dasha und Austin. Einen schönen guten Morgen. 20 vor 8 gleich am Donnerstag. Wir haben heute hier bei Antenne Düsseldorf schon drüber gesprochen, wie wichtig der Rhein als Transportstraße ist, gerade auch für unsere Wirtschaft. Wir erleben es ja gerade im Persischen Golf in der Straße von Hormuz, welche Auswirkungen es haben kann, wenn eine wichtige Wasserstraße blockiert wird. Antenne Düsseldorf-Reporter Jens Rustemeyer, welche Szenarien wären denn da beim Rhein bei uns am ehesten denkbar?
1: Also so eine militärische Blockade, wie wir sie gerade am Persischen Golf erleben, ist beim Rhein sehr unwahrscheinlich. Es gibt dazu sogar einen politischen Beschluss, hat mir IAK-Hauptgeschäftsführer Jürgen Steinmetz gesagt.
2: Politische Blockaden sind eher unwahrscheinlich bzw. rechtlich ausgeschlossen, da die Mannheimer Akte die freie Rheinschifffahrt von Basel bis zur Mündung garantiert.
1: Und diese Akte gibt es schon seit 1886. Sie besagt auch, dass alle Nationen das Recht haben, den Rhein zu befahren, ohne Zölle zu bezahlen.
0: Okay, es gibt aber andere Situationen, die dafür sorgen könnten, dass mit der Rheinschifffahrt nichts mehr geht. Hören wir nach 8 hier bei Antenne Düsseldorf. 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

0: Guten Morgen, 7:47, der Donnerstag im Radio.
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0: Highlight für uns heute, die Antenne Düsseldorf-Redaktion trifft sich zum traditionellen Kirmesrundgang. Ist aber eine interne Veranstaltung. Vielleicht sieht man sich trotzdem, zum Beispiel im Schlösserzelt. Dort tritt heute Fresh Music Live auf. Super Coverband, Sänger Daniel Hall sagt, was bei Fresh Music Live das Besondere ist.
2: Wir nehmen die Songs und machen sie halt clubtauglich und machen halt unsere eigenen Remixe davon. Es gibt einfach manche Songs, die finde ich, wie wir sie spielen, einfach besser.
0: 18:30 geht's los. Im Kürzerzelt feiert heute die Milchbar eine Wiederauferstehung. Milchbar, legendäre Party aus der Hafendisco 3001. Elektronische Musik also. Gibt's auch im Weinzelt, da macht die Eventreihe Lunaro aus dem Hotel Hotelstation. Viel Spaß!
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0: Guten Morgen am Donnerstag. Wir sind's, Antenne Düsseldorf. Und da war gestern richtig was los am Unterbacher See. Großer Feuerwehreinsatz, Grund ein Vegetationsbrand. Nach Angaben der Feuerwehr standen rund 100 Quadratmeter in Flammen in der Nähe des Ufers am Südstrand. Durch einen schnellen Löschangriff konnte die Feuerwehr aber verhindern, dass sich das Feuer weiter ausbreitet. Zwei Menschen, die sich in unmittelbarer Nähe aufgehalten hatten, wurden vorsorglich vom Rettungsdienst untersucht, mussten aber nicht mit ins Krankenhaus. Der Einsatz dauerte trotzdem eine ganze Weile. Um ein Wiederaufflammen des Feuers zu verhindern, wurden nämlich speziell geschulte Einsatzkräfte angefordert, die den Bereich anschließend abgesucht haben nach Glutnestern und eine etwa 1 Meter breite Schneise angelegt haben, damit sich das Feuer nicht ausbreiten kann. Wie es dazu kommen konnte, das soll jetzt die Polizei herausfinden. Antenne Düsseldorf, 5:08, vor den Nachrichten noch der Sommerhit des Jahres 1999. Lou Bega, Mambo Number 5.
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1: Mit Danny Hoppe. Guten Morgen. In immer mehr Urlaubsländern toben inzwischen Waldbrände und immer häufiger sind auch Touristen davon betroffen. Zum Beispiel in Frankreich. Dort mussten jetzt in der Nähe von Bordeaux rund 12.000 Touristen und Einheimische evakuiert werden. In den frühen Morgenstunden seien 6 Campingplätze und eine FKK-Anlage geräumt worden, melden die Behörden. Neben Frankreich sind auch Spanien und die italienische Insel Sizilien gerade von schweren Bränden betroffen. Marc Weiß hat die Infos.
2: Auf Sizilien sind nicht so viele Menschen betroffen, dafür ist die Zahl der Brände dort extrem hoch. Seit dem Wochenende seien die Einsatzkräfte zu mehr als 1000 Bränden ausgerückt, teilt die Feuerwehr mit. Ein Sprecher des italienischen Zivilschutzes bezeichnete die Lage auf Sizilien als sehr ernst. In Spanien hat das Ganze noch andere Dimensionen, denn inzwischen ist auch die Hauptstadt Madrid betroffen. Wegen eines Waldbrandes im Südwesten von Madrid wurden mehrere Gemeinden und Randbezirke der Stadt evakuiert. Außerdem sind viele Hauptstraßen wegen der Brände gesperrt. Insgesamt sind seit dem 1. Januar in Spanien schon fast 125.000 Hektar Waldfläche verbrannt und aktuell steigen die Temperaturen dort wieder. Es beginnt die nächste Hitzewelle.
1: Und jetzt weitere Meldungen im Überblick. Die USA haben in der Nacht erneut den Iran angegriffen, um weitere iranische Attacken auf Handelsschiffe zu verhindern. Gleichzeitig öffnet sich möglicherweise eine neue Front. Im Roten Meer sind 2 saudi-arabische Öltanker beschossen worden. Dazu hat sich die mit dem Iran verbündete jemenitische Houthi-Miliz bekannt. Eigentlich sollte in der Nacht der 10. Castor-Transport mit Atommüll von Jülich nach Ahaus rollen. Er musste aber abgebrochen werden, noch bevor er das Gelände des ehemaligen Forschungsreaktors Jülich verlassen konnte. Der Grund war ein technischer Defekt an einem Transportfahrzeug. Das hat die Polizei bestätigt. In der EU werden immer mehr Elektroautos verkauft. Das zeigen neue Zahlen des Branchenverbands ACEA. Während der Absatz reiner Verbrennerfahrzeuge sank, legte der Verkauf von E-Autos um mehr als 60% zu. Insgesamt wurden im Juni fast 1,15 Millionen Fahrzeuge neu zugelassen. Gefängnis statt Urlaub. So sieht für heute das Programm von NRW-Justizminister Limbach aus. Denn er kommt jetzt am Vormittag in die JVA Siegburg, um sich ein Bild von der Lage zu machen und hat dafür seinen Frankreich-Urlaub abgebrochen. Denn es gab zuletzt Hinweise, dass Insassen der JVA einen bewaffneten Aufstand planen. Laut Kölner Stadtanzeiger könnten dafür mehrere Messer und auch eine Schusswaffe in die Anstalt der JVA einen bewaffneten Aufstand planen.

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2: Geschlagen. Der Klimawandel gefährdet das allerdings, denn der Rheinpegel sinkt und das könnte spürbare Folgen haben. Unser Thema um 10 nach 8 hier bei Antenne Düsseldorf.

0: Einen schönen Donnerstag. Wir sind's, Antenne Düsseldorf. Wir haben heute schon drüber gesprochen, wie wichtig der Rhein als Transportstraße ist, gerade auch für unsere Wirtschaft. Wenn der Rhein nicht wäre, hätten wir hier in der Region ein Riesenproblem. Dass er blockiert wird durch Militär, ist eher unwahrscheinlich, haben wir auch schon gehört. Aber andere Gründe, die könnten dafür sorgen, dass der Rhein als Transportweg ausfällt. Jens Rustemeier, Antenne Düsseldorf. Was wäre da möglich? Ich denke an Unfälle oder an zu wenig Wasser, ne?
1: Das sind zwei realistische Szenarien, die zum Beispiel auch der IAK große Sorgen machen. Ein querliegendes Schiff nach einer Havarie zum Beispiel, das den Schiffsverkehr blockiert. Und Niedrigwasser ist tatsächlich immer mal wieder ein Problem für die Schifffahrt. Wir erleben es gerade jetzt im Sommer, wenn die Pegelstände am Rhein sinken. Dann können Schiffe oft deutlich weniger Waren aufnehmen, was negative Folgen für die Wirtschaft hat. Die IAK fordert daher schon länger eine Vertiefung der Fahrrinne und bessere Ablademöglichkeiten in den Häfen. Einen ersten Schritt dazu hat die Bundesregierung jetzt mit einem Gesetz geschaffen. Damit sollen diese Dinge schneller angegangen und umgesetzt werden.
0: Welche Auswirkungen hätte es denn, wenn der Rhein als Transportstraße ausfallen würde?
1: Ja, das würde die Wirtschaft in eine schwere Versorgungskrise stürzen. Vor allem Unternehmen der Chemie- und Stahlindustrie wären betroffen. Ohne Rohstoffnachschub per Schiff müssten große Anlagen innerhalb weniger Tage gedrosselt oder komplett abgeschaltet werden. Das Material von den Schiffen müsste dann alles auf Züge und Lkw umgeladen werden und würde die eh schon überlasteten Straßen noch mehr verstopfen. Die IAK spricht von einem logistischen Kollaps, der dann entstehen würde.
0: Danke, Jens. Wir halten also fest, ohne den Rhein hätte die Wirtschaft hier bei uns ein Riesenproblem. Antenne Düsseldorf, der Donnerstagmorgen. Es ist 13 nach 8.

0: Samstagmorgen, 20 nach 8 gleich.
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0: Es ist Urlaubszeit. Wir sprechen diese Woche viel übers Campen. Und zu jedem guten Campingplatz sollte auch ein Pool dazugehören. Ich hoffe nur für euch, dass da nicht Bademeister Schalupka am Beckenrand steht. Immerhin will er ja auch bald in die Ferien.
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3: Ich habe so einen Mecker-Opi, Opa Heinrich, ich nenne ihn eure Renitenz. Der kommt jeden Tag und drückt mir irgendeinen blöden Spruch rein. Sommertag, 3000 Leute im Freibad, da steht er neben mir und sagt, so wie Sie hier arbeiten, möchte ich gerne mal Urlaub machen. Was machen Sie eigentlich den ganzen Tag, Schalupka, außer Kacheln zählen? Ich sag, ich bereite mich schon mal innerlich auf meinen Urlaub vor. Und, wo geht's hin? Ich sag, nach Baden-Baden. Ja, wo soll es denn sonst hingehen, ne? Was wollen Sie denn in Baden-Baden? Ich sag, Kacheln zählen.
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0: Nelly Furtado und Powerless. Einen schönen Donnerstag. Antenne Düsseldorf ist hier um 8.24 Uhr. 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
1: Mit Philipp Klees. Guten Morgen. Ein neues Atomabkommen zwischen den USA und Saudi-Arabien stößt auf scharfe Kritik. Die USA wollen Saudi-Arabien beim Aufbau eines zivilen Atomprogramms unterstützen. Kritiker warnen, dass das mitten im Krieg mit Iran ein gefährliches Signal sei und ein atomares Wettrüsten in der Region anheizen könnte. Noch offen ist, wie streng mögliche internationale Kontrollen am Ende tatsächlich wären. Eine neue Studie, unter anderem mit Beteiligung des Deutschen Wetterdienstes, warnt davor, dass Europas Böden durch Hitze und Trockenheit immer schneller austrocknen. Die Expertinnen und Experten sagen, landwirtschaftliche Bodendürren in Westeuropa seien heute etwa 5-mal wahrscheinlicher als vor der Industrialisierung. Als Hauptgrund nennen die Forscher die stark gestiegene Verdunstung. Laut Studie drohen sonst schwere Ernteausfälle und weiter steigende Lebensmittelpreise. Ein Vorfall auf der Rheinkirmes sorgt gerade auch online für viele Reaktionen. Auf dem Breakdancer in der Nähe der Oberkasseler Brücke soll ein 11-jähriges Mädchen nach Angaben ihrer Mutter zu Beginn der Fahrt nicht richtig gesichert gewesen sein. Die Mutter hat laut Polizei auch Anzeige erstattet. Weitere Infos hat Antenne Düsseldorf-Reporter Marc Pesch.
2: In diversen Facebook-Gruppen gibt es bereits hunderte Kommentare. Die einen werfen der Mutter vor, das Kind alleine auf das Karussell gelassen zu haben. Die anderen sagen, ohne gesicherten Bügel hätte der Breakdancer rein technisch gar nicht starten können. Ob das so ist, ob tatsächlich ein Fehler geschehen ist und wie es zu den Verletzungen kommen konnte, soll nun die Polizei herausfinden. Die hat die Anzeige gegen den Karussellbetreiber bestätigt. Ein weiterer Kirmesfall beschäftigt ebenfalls die Ermittler. Hierbei soll ein Passant an einer Schießbude verletzt worden sein, als er nach einem Schuss von einem Splitter getroffen wurde.
1: Auch ein privater Stellplatz wird in Düsseldorf immer mehr zum Kostenfaktor. Nach einer Auswertung von ImmoScout24 liegt die durchschnittliche Angebotsmiete hier zwischen 105,35 Euro im Monat. Damit gehört Düsseldorf bundesweit zu den teuersten Städten und liegt nur hinter Frankfurt und Hamburg. Hier in Düsseldorf sind die Stellplatzmieten um 22% gestiegen, von gut 86 auf gut 105 Euro und das seit 2020. Bundesweit lag das Plus in diesem Zeitraum bei 28%. Für Menschen in Düsseldorf, die auf einen festen Parkplatz angewiesen sind, wird es damit spürbar teurer. Wer am Mittwochnachmittag am Unterbacher See unterwegs war, hat den Feuerwehreinsatz im Süden des Geländes womöglich gesehen. Dort war gegen 14.30 Uhr in Ufernähe ein Vegetationsbrand ausgebrochen. Nach Angaben der Feuerwehr brannten rund 100 Quadratmeter. Das Feuer konnte zwar schnell gelöscht werden, trotzdem blieben die Einsatzkräfte noch länger vor Ort, um Glutnester auszuschließen und ein Wiederaufflammen zu verhindern. Dafür kamen auch speziell ausgebildete Kräfte für Wald- und Vegetationsbrandbekämpfung zum Einsatz, die zusätzlich eine etwa 1 Meter breite Schneise anlegten. Zwei Menschen wurden vorsorglich betreut, verletzt wurde aber niemand. Und das waren die Nachrichten mit Philipp Klees.
0: Das Düsseldorf-Wetter.
3: Mit guten Aussichten für die nächsten 3 Tage. Heute erst noch ein paar Wolken, später freundlich und bis 22 Grad. Morgen ein bisschen wärmer und auch Sonne und Wolken im Wechsel. Am Samstag dann Sonne satt, hochsommerlich, warm, bis 30 Grad sind drin. Der Sonntag dann wechselhaft mit Wolken, Schauern und etwas Sonne bei Temperaturen um 25 Grad. 15 sind es aktuell hier bei uns in Herd. Antenne Düsseldorf, der Verkehr, damit wir gemeinsam besser ankommen. Auf der A52 Essen-Düsseldorf stockt zwischen Rath und dem nördlichen Zubringer. 3 Minuten plus laut ADAC. Ansonsten ist alles frei. Gute Fahrt unterwegs.
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3: Schönen guten Morgen am ersten Donnerstag in den großen Ferien. Während Kids und Lehrkräfte chillen oder in der Sonne liegen, wird in ihren Klassenzimmern möglicherweise gearbeitet. Die Stadt nutzt nämlich die Sommerpause, um die Schulen fit zu machen. Unter anderem für den Anspruch auf Ganztag in den ersten 4 Klassen. Was sie dafür tut, dass jedes Grundschulkind auch nachmittags betreut werden kann, ihr hört es bei uns in 5 Minuten. Antenne Düsseldorf, der Donnerstagmorgen. Schön, dass ihr dabei seid.

0: Habt ihr auch mitgepfiffen? Seid ehrlich. Die Scorpions und Wind of Change. Einen schönen guten Morgen. Antenne Düsseldorf am ersten Donnerstag in den großen Ferien. Während die Kids chillen und die Lehrer auch, passiert in den Schulen richtig was. Die Stadt nutzt die Ferienzeit, um ihre Schulbauoffensive voranzubringen. Zum Beispiel in den Grundschulen. Ab August gibt es da ja einen Rechtsanspruch auf einen Ganztagsplatz. Heißt also, es müssen genügend Räume da sein. Und das hat geklappt, sagt Stadtdirektor und Schuldezernent Burkhard Hinsche.
1: Das haben wir überwiegend auch dadurch geschaffen, dass wir eben nicht Räume nur gebaut haben, die für einen Zweck sind, sondern das sind Multifunktionsräume, können für unterschiedliche Zwecke genutzt werden. Das erhöht dann das Raumprogramm einer Schule und schafft dann eben auch die Möglichkeit für alle, dass die Grundschulen in den Ganztag gut starten können.
0: Und für alle heißt auch für alle.
1: Wir haben ja etwas nicht gemacht, was in anderen Kommunen durchaus in Rede war. Der Ganztag beginnt ja mit dem ersten Jahrgang. Wir haben immer gesagt, der Ganztag beginnt in Düsseldorf für alle Jahrgänge. Also wir schaffen keine Raumkapazitäten zugunsten des ersten Jahrgangs und bestrafen damit den dritten und vierten Jahrgang.
0: Und zusätzlich hat die Stadt auch noch an den Betreuungsmodellen gedreht.
1: Wir haben den Eltern auch die Wahlmöglichkeiten gegeben im letzten Jahr bei der Anmeldung, dass sie selber entscheiden können, 14 Uhr, 15 Uhr, 16 Uhr. Das wird dann dem einen oder anderen Schulstandort dann nochmal Nachjustierung erforderlich machen. Aber wir wollen eben auch eine Schullandschaft, die sich so aufstellt, wie die Eltern sich das wünschen. Und da haben wir, glaube ich, jetzt gute Schritte nach vorne gemacht. Und ich bin sehr zuversichtlich, dass wir auch einen guten Start in den Rechtsanspruch auf einen Ganztagsplatz hinlegen werden.
0: Ab dem 1. August gibt es einen Rechtsanspruch auf einen Ganztagsplatz. Die letzten Bauarbeiten für mehr Platz an den Grundschulen laufen jetzt auf Hochtouren. In eurem Radio läuft Antenne Düsseldorf, der Donnerstag, 17 Minuten bis 9 noch.

0: Domino, Jesse J, der Donnerstag in der schönsten Stadt am Rhein. Gleich 10 vor 9.
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0: Ja, unsere Kolleginnen Kim Klages und Laura Potting haben Düsseldorf den Rücken gekehrt. Die sind ja gerade mit dem Wohnmobil in NRW unterwegs, checken die Campingplätze ab und sie sind gerade aufgestanden. Schönen guten Morgen, Kim.
2: Ja, guten Morgen. Ja? Die zweite Nacht ist überstanden. Ich habe super geschlafen im Wohnmobil. So, ich würde sagen, wir gehen jetzt mal Laura wecken.
0: Ja, gerne.
2: Guten Morgen, Laura.
3: Guten Morgen. Na? Gut geschlafen.
2: Ja, und du?
3: Es war kalt. Ich hab gefroren heute Nacht.
2: Ja.
3: Und erst mal Kaffee trinken, oder?
2: Ja, ich mache uns einen Kaffee.
4: Das beste Geräusch des Tages.
5: So, also die Kim macht lieberweise jetzt Kaffee, weil sie hat eine Kaffeemaschine mitgebracht, die ich nicht bedienen kann. Und dann trinken wir Kaffee und es geht soweit gut, ne Kim, oder?
2: Ja.
5: Aber Kim macht gerade die Heizung an, weil hier im Wohnmobil ist es dann doch echt kalt.
2: Wie viel Grad soll ich denn stellen?
5: 45, 24 oder so. Ja, okay. Also Heizung ist an, Kaffee läuft durch. Wir melden uns später wieder und wünschen euch jetzt allen erstmal einen schönen guten Morgen. Tschüss.
0: Ja, ciao. Tschüss ihr beiden, bis nachher. Genießt euren Kaffee.
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0: im Radio Antenne Düsseldorf und große Aufregung auf den Oberkassler Rheinwiesen. Da hat es auf der Kirmes einen Zwischenfall gegeben. Ein 11-jähriges Mädchen soll zu Beginn der Fahrt mit dem Breakdancer, der im Bereich der Oberkassler Brücke steht, nicht richtig gesichert gewesen sein. Die Fahrt soll trotzdem begonnen haben, sagt die Mutter. Die hat nach eigenen Angaben geschrien. Andere Fahrgäste wurden darauf aufmerksam und haben der 11-Jährigen geholfen. Das Mädchen konnte sich festhalten, sodass es nicht aus der Gondel rausgeschleudert wurde. Trotzdem ist sie laut der Mutter am Rücken verletzt worden. Die hat inzwischen Anzeige erstattet und hofft jetzt, dass sich Zeugen melden, die das Ganze beobachtet haben. Dienstagnachmittag gegen 3:30. In Internetforen wird heftig über diesen Vorfall diskutiert. Ob sich da jemand gemeldet hat, ist aber unklar. Die Polizei ist dran. Wir auch. Wir halten euch auf dem Laufenden. Antenne Düsseldorf. 6:09 am Donnerstagmorgen.
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1: Mit Danny Hoppe, guten Morgen. Eigentlich wollte NRW-Justizminister Limbach gerade seinen Urlaub in Frankreich verbringen. Stattdessen geht es für ihn heute ins Gefängnis, in die JVA Siegburg. Er hat seinen Urlaub abgebrochen, um sich ein Bild von der Lage dort zu machen. Denn angeblich wurde dort ein bewaffneter Aufstand geplant. Ein Häftling hatte einen entsprechenden Hinweis gegeben. Daraufhin gab es vorgestern Abend einen Großeinsatz der Polizei in der JVA. Marc Weiß aus dem News-Team, und der Verdacht soll sich offenbar erhärtet haben.
2: Ja, nach Informationen des Kölner Stadtanzeigers gab es Hinweise, dass mehrere Messer in die Anstalt schon geliefert worden sein könnten. Auch von einer bestellten Schusswaffe ist da die Rede. Diese Berichte wollte bisher bei den Behörden niemand kommentieren, also weder bestätigen noch dementieren. Das könnte ein Zeichen dafür sein, dass irgendwas dran ist. Auf jeden Fall ist die Politik höchst besorgt. Justizminister Limbach hatte ja schon gesagt, die Androhung solcher Gewalt in der JVA sei eine absolute rote Linie. Und auch die Tatsache, dass er seinen Urlaub jetzt abbricht, lässt ja vermuten, dass das eben nicht nur ein Spaß war. Es gibt auch schon Reaktionen im Landtag. Heute Mittag trifft sich der Rechtsausschuss zur Sondersitzung. Man fragt sich, wie Gefangene überhaupt in der Lage sein konnten, einen Aufstand vorzubereiten, ohne dass das Justizsystem irgendetwas davon mitbekommt. Stand jetzt hat die Justiz ja von diesem Aufstand nur erfahren, weil ein Häftling einen Hinweis gegeben hatte, den man ernst genommen hat. Und ja, ansonsten hätten wir vielleicht in Siegburg Szenen gesehen, die wir sonst nur aus dem Kino kennen.
1: Danke, Marc. Und jetzt weitere Meldungen im Überblick. Die Hitze und die Trockenheit der letzten Monate haben die Dürre in Europa weiter verstärkt. So steht es in einer Studie der World Weather Attribution. Steuere man nicht dagegen, würde es in Europa immer häufiger glühend heiße und trockene Sommer geben, heißt es. Die Gewerkschaft Verdi warnt vor den Folgen des Jobabbaus beim Mobilfunkanbieter Telefonica. Der Konzern will bis zum Ende des Jahres bis zu 1.100 Stellen abbauen und etwa 60 O2-Shops schließen. Die Kostensenkungen kämen zur Unzeit, sagt Verdi. Persönliche Beratungen in Shops und am Telefon seien im digitalen Zeitalter wichtiger denn je. Schon wieder wird im Ruhrgebiet eine der wichtigsten Autobahnen gesperrt. Die A40 zwischen Mülheim-Winkhausen und dem Dreieck Essen-Ost. Dort soll ab heute Abend Flüsterasphalt eingebaut werden. Die stark befahrene Autobahn soll dann knapp eine Woche lang voll gesperrt sein. Das hat die Autobahn GmbH angekündigt. Die Wirtschaft in Deutschland schwächelt weiter und sie könnte bis zur Mitte des Jahrhunderts sogar schrumpfen, wenn sie sich nicht vernünftig an den technischen Wandel anpasst, wie künstlicher Intelligenz oder mehr Digitalisierung. So steht es in einer Studie des Forschungsinstituts Prognos, aus der die Süddeutsche Zeitung zitiert. Weil immer weniger Menschen arbeiteten, werde der technische Fortschritt zunehmend die einzige Wachstumsquelle, heißt es. Um den Rückgang der Beschäftigten zumindest zu verlangsamen, sei auch die Politik gefragt, man brauche mehr Arbeitsanreize für Frauen und Rentner. Und das waren die Nachrichten mit Danny Hoppe.
3: Das Düsseldorf-Wetter. Das geht auch in Ordnung. Es geht mit Wolken in den Tag. Später schaut aber auch mal die Sonne raus. Dann Temperaturen bis 22 Grad am Nachmittag. Im Moment sind 16. Morgen mehr Sonne, 24 Grad. Am Samstag dann Freibadwetter mit Sonne satt und an die 30 Grad. Antenne Düsseldorf jetzt mit dem Blick auf die Straßen. Der Verkehr, damit wir gemeinsam besser ankommen. Achtung auf der A3, Köln und an die 30 Grad.

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0: Guten Morgen. Es ist 8:40. Das ist der erste Feriendonnerstag hier bei Antenne Düsseldorf. Wer von euch aktuell nicht in den Urlaub gefahren ist oder geflogen, kann mit der ganzen Familie vielleicht mal ins Kino gehen in den nächsten Tagen. Denn es läuft der neue Teil einer Filmreihe an, die wirklich alle mögen. Kinder und Erwachsene. Und es gibt noch weitere Kinostarts, weiß Antenne Düsseldorf-Reporter Thomas Bremser.
1: Ich bin Woody, ich komme in friedlicher Absicht. Ich habe hier mal gewohnt.
2: Spielzeug-Cowboy Woody und Space Ranger Buzz sind wieder da. Auch im 5. Toy-Story-Teil wollen sie Kindern eine Freude machen. Doch die kleine Bonnie hat nur noch Augen für Lilipad, ein Tablet in Form eines Frosches.
3: Wir sind verloren!
4: Die Technik übernimmt unser Zuhause.
2: Die Spielzeuge haben Angst, aussortiert zu werden und wollen Lilipad zur Rede stellen.
5: Ich werde mir diese Lilipad mal vorknöpfen und sie darüber in Kenntnis setzen, wie die Dinge hier laufen.
2: Auch Toy Story 5 ist perfekt animiert, unterhaltsam und behandelt ein Thema, mit dem sich Eltern und Kinder identifizieren können.
6: Schön, Sie wieder streiten zu sehen.
7: Ja, das ist es.
8: Danke für das Ticket. Ich fand die Aufführung heute wirklich toll.
9: Nächstes Mal gehen wir zusammen.
2: In Dreams, gefährliches Verlangen, verliebt sich der junge mexikanische Balletttänzer Fernando in die ältere US-Geschäftsfrau Jennifer. Er flieht für sie in die USA und für seinen Traum einer Ballettkarriere.
8: Ich bin hergekommen, um bei dir zu sein. Und ich will mich einfach nicht ständig verstecken müssen.
2: Die eiskalte Jennifer spielt ihre Macht immer wieder aus und lässt Fernando links liegen, auch weil ihr reicher Vater Druck macht.
10: Du weißt, ich will, dass du glücklich bist. Aber es gibt Grenzen, verstehst du?
2: Ist es Liebe oder nur Lust? Das Drama Dreams, gefährliches Verlangen mit Oscar-Preisträgerin Jessica Chastain ist jedenfalls schwer verdaulich.
8: Dir ist doch eh egal, was mit mir passiert.
11: Du kennst mich kein Stück.
12: Wie kann ich Ihnen helfen?
13: Ich hatte noch nie einen Orgasmus.
2: Chérie, ich komme, die Erfindung der Lust, ist eine französische Komödie, in der Fanny und Tom erstmals ganz offen über ihr Sexleben reden.
14: Du bist in 20 Jahren nie gekommen?
13: Nein.
2: Der ehemalige Erfinder und Ingenieur ist überrascht, schockiert, aber dann doch sehr hilfsbereit.
14: Ich hab eine Überraschung. Ich hab dir ein Sexspielzeug gebaut.
2: Ein deutsches Ehepaar erfand vor rund 10 Jahren den Vibrator Womanizer. Darauf basiert die Komödie Chérie. Die ist zwar schlüpfrig, aber überhaupt nicht ordinär.
14: Und du hebst ab bis zu den Sternen.
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0: So Easy to Fall in Love. Olivia Dean um 20 nach 9 am Donnerstag.
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0: Wo ist der schönste Strand? Wie komme ich zum Kolosseum? Und wo bekomme ich in Thailand ein Essen, das mich nicht komplett aus den Latschen brennt? Für solche Urlaubsfragen haben immer mehr Reisende inzwischen eigene KI-Assistenten entwickelt. Die beantworten rund um die Uhr Fragen, geben Tipps und haben teilweise sogar eine ziemlich eigene Persönlichkeit. Leo Arrighi, Antenne Düsseldorf, wen trifft man denn da so?
3: Zum Beispiel Tatai in Thailand. Das ist so ein comichaft aussehender Kobold, der auf so einem Hoverboard schwebt. Beantwortet die rund um die Uhr Fragen zu Stränden, Tempeln oder Restaurants. Und das auch auf Deutsch, muss man dazu sagen. Tatai ist dabei ausgesprochen freundlich. Selbst wer wissen möchte, wo er in Thailand möglichst wenig scharf essen kann, bekommt geduldig Vorschläge. Nur bei politischen Fragen ist Schluss. Da erklärt die KI ziemlich höflich, dafür bin ich nicht zuständig.
0: Okay, wie schlagen sich diese KI-Helfer denn bei Fragen, bei denen man als Tourist vielleicht ja auch mal in so ein Fettnäpfchen reintreten könnte? Ja,
3: erstaunlich diplomatisch. Rom hat zum Beispiel die KI-Assistentin Julia. Die haben wir gefragt, darf man in Rom eigentlich Pizza Hawaii bestellen? Für viele Italiener ja mindestens mal kulinarisch schwierig. Julia bleibt aber entspannt. Sie sagt sinngemäß, in traditionellen Pizzerien ist es eher unüblich, aber möglicherweise gibt es Lokale, die sowas anbieten. Und schämen müsse man sich dafür auf jeden Fall nicht. Niemand wird dich dafür verurteilen, sagt sie. Für eine virtuelle Römerin also bemerkenswert versöhnlich.
0: Ja, die Julia. Mein persönlicher Favorit ist dagegen der Koala vermutlich.
3: Der trägt den Namen Bungee und kommt aus Queensland in Australien. Grünes Hemd, lockerer Australier-Ton, Begrüßung mit G'day, Mate. Er versteht sogar deutsche Fragen, antwortet aber konsequent auf Englisch. Allerdings sollte man seinen Reisetipps nicht immer komplett blind vertrauen. Gerade bei den riesigen Entfernungen in Australien kann so eine KI schon mal ein bisschen optimistisch werden. Bungee selbst warnt sogar davor, das, was er sagt, nochmal zu überprüfen.
0: Wahrscheinlich grundsätzlich keine schlechte Idee bei KI im Urlaub, ne?
3: Nee, wie schlecht das sonst enden kann, hat sich Anfang des Jahres in Tasmanien gezeigt. Da hat ein Reiseportal mit Hilfe von KI wunderschöne Thermalquellen beschrieben. Touristen sind tatsächlich hingefahren. Kleines Problem, diese Thermalquellen, die existieren überhaupt nicht. Der Betreiber hat danach selbst eingeräumt, die KI hat es komplett vermasselt. Also KI als Reiseführer gerne, aber vielleicht einmal kurz Maps aufmachen, bevor man 3 Stunden für eine heiße Quelle fährt, die sich der Computer gestern Nachmittag ausgedacht hat.
0: Immer mehr Urlaubsregionen setzen inzwischen also auf eigene KI-Reiseführer und digitale Assistenten. Was die können und wo sie noch ihre Macken haben, hat Leo Arrighi für uns zusammengefasst. 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

0: Guten Morgen, 5:30 am Donnerstag. Antenne Düsseldorf ist hier und Flingern ist heute das Ziel der städtischen Radarwagen. Die fahren zur Hofeldstraße, an die Mettmanner Straße und an den Flingerbruch. Geblitzt wird aber auch auf der Gubner Straße in Fennhausen, auf der Merowinger Straße in Bilk und in Unterbilk auf der Gladbacher Straße. Wenn ihr noch mehr seht, meldet's rein über die Antenne Düsseldorf App, damit wir gemeinsam besser ankommen. Vor den Nachrichten um 9:30 die 90er mit Christina Aguilera, Genie in a Bottle.
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1: Mit Philipp Thees, guten Tag. Das Handwerk fordert, das Sonntagsbackverbot für Bäcker und Konditoren schnell abzuschaffen. Handwerkspräsident Jörg Dittrich verweist auf den Koalitionsvertrag und verlangt, dass die Ankündigung jetzt umgesetzt wird. Bislang dürfen Bäcker sonntags nur 3 Stunden backen. Dittrich hält das für ungerecht, weil etwa Backstationen an Tankstellen den ganzen Tag Teiglinge aufbacken dürfen. Ein Gesetzentwurf liegt bisher aber noch nicht vor. Das Atomabkommen zwischen den USA und Saudi-Arabien sorgt weiter für Kritik. Die USA wollen dem Land beim Aufbau eines zivilen Atomprogramms helfen. Experten warnen, dass der Deal mitten im Konflikt mit Iran ein gefährliches Wettrüsten im Nahen Osten auslösen könnte. Doch unklar ist, wie streng mögliche internationale Kontrollen am Ende ausfallen. Als nächstes muss sich der US-Kongress mit der Vereinbarung befassen. Für viele Rheinbahnkunden im linksrheinischen Düsseldorf und auf dem Weg nach Meerbusch oder Krefeld wird es ab kommender Woche deutlich aufwendiger. Die Rheinbahn nutzt die Sommerferien dort für mehrere Baustellen mit Folgen für 2 wichtige Linien. Weitere Infos hat Antenne Düsseldorf-Reporter Joachim Bonn.
2: Ab Montag gibt es auf der Strecke der U76 größere Einschränkungen. Zwischen Lörrick und Krefeld wird die Verbindung für mehrere Wochen gesperrt. Außerdem fällt die U70 in dieser Zeit komplett aus. Die Rheinbahn arbeitet unter anderem an der Oberleitung, am Hochbahnsteig Hotterheide und an weiteren Stellen zwischen Düsseldorf und Krefeld. Für Fahrgäste bedeutet das, gewohnte Direktverbindungen fallen weg, Umstiege werden nötig und viele Wege dürften länger dauern. Wer regelmäßig in diese Richtung pendelt, sollte sich deshalb schon jetzt auf die Änderungen einstellen.
1: Nach 2 möglichen Zwischenfällen auf der Rheinkirmes ermittelt die Polizei. Eine Mutter wirft dem Betreiber des Breakdancer an der Ratschlägerstraße in der Nähe der Oberkasseler Brücke vor, ihre 11-jährige Tochter sei zu Beginn der Fahrt nicht richtig gesichert gewesen und habe sich dabei am Rücken verletzt. Die Polizei bestätigt, dass in dem Fall Anzeige erstattet wurde. Wie es zu dem Vorfall kam und ob tatsächlich ein Fehler passiert ist, wird jetzt untersucht. Unabhängig davon ermitteln die Beamten auch in einem zweiten Fall auf der Kirmes. Dabei soll ein Passant an einer Schießbude durch einen Splitter verletzt worden sein. Wer in Düsseldorf mit dem Auto unterwegs ist und einen festen Parkplatz braucht, merkt es womöglich schon länger. Ein privater Stellplatz kostet hier inzwischen richtig viel. Düsseldorf gehört in Deutschland zu den teuersten Städten für private Stellplätze. Weitere Infos hier bei Antenne Düsseldorf von Jacqueline Kosanke.
3: Laut ImmoScout24 werden hier im Schnitt 105,35 € pro Monat verlangt. Im Vergleich in Frankfurt sind es knapp 124 €, in Hamburg gut 110, in Berlin knapp 96 € und in Leipzig rund 74 €. Seit 2020 sind die Stellplatzmieten in Düsseldorf um 22% gestiegen. Bundesweit lag der Anstieg bei 28%. Besonders stark war er in Städten wie Delmenhorst und Wilhelmshaven. Dort sind die Preise aber insgesamt niedriger. Für Autofahrer in Düsseldorf zeigt die Auswertung vor allem eins: Parkraum bleibt knapp und teuer.
1: Und das waren die Nachrichten mit Philipp Klees.
4: Das Düsseldorf-Wetter.
5: Ja, da freuen sich die Schausteller auf den Oberkasseler Rheinwiesen. Es ist wirklich optimales Kirmeswetter. Erst Wolken, später auch Sonne. Bei maximal 22 Grad trocken bleibt. Auch morgen wird es schön mit einem Sonne-Wolken-Mix und 24 Grad. Aktuell bei uns 16 Grad. Guten Morgen, Autofahrer der Antenne Düsseldorf Verkehr. Damit wir gemeinsam besser ankommen, das klappt sehr, sehr gut. Keine Staus gemeldet vom ADAC. Am Düsseldorfer Hauptbahnhof fällt der RE4 nach Dortmund um 9.41 Uhr aus. Ansonsten auch nur kleinere Verspätungen dort.
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5: Und mit dem Blick in die Klassenzimmer unserer Stadt. Die sind seit ein paar Tagen leer. Jedenfalls sind keine Kinder und keine Lehrkräfte da, aber dafür Bauarbeiter, denn in den Schulen wird gewerkelt. Unter anderem, weil jetzt bald in den Grundschulen jedes Kind einen Ganztagesplatz garantiert hat, aber auch, weil G9 zurück ist, also das Abi nach 9 Jahren an den Gymnasien. Die brauchen deshalb mehr Platz. Was die Stadt dafür tut, ihr hört es bei uns in 5 Minuten.
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0: Guten Morgen, 20 vor 10 am Donnerstag. Wir haben hier heute bei Antenne Düsseldorf schon drüber gesprochen. Die Stadt nutzt die Ferien für Bauarbeiten an den Schulen. Das ist Teil der großen Schulbauoffensive. Darum geht es vor allem um mehr Platz. Einmal, weil ab August an den Grundschulen der Rechtsanspruch auf einen Ganztagesplatz besteht. Und dann sind an den Gymnasien mit der Rückkehr zu G9 künftig auch mehr Schülerinnen und Schüler dabei. Stadtdirektor Burkhard Hinsche, der auch Schuldezernent ist, sieht Düsseldorf dafür aber gut gerüstet.
1: Wir haben an vielen Gymnasien ja durch Ersatzbaumaßnahmen die Kapazitäten erhöht. Insofern ist es zunächst mal für den Staat jetzt kein Problem. Aber es gibt natürlich das Thema, dass wir an einzelnen Standorten noch weitere Kapazitäten schaffen. Meistens geht es auch nicht nur um die Unterrichtsräume, es geht auch um die sportfachlichen Räume.
0: Ja, das dauert natürlich und ist auch nicht ganz einfach.
1: Bei den Bestandsbauten ist es immer so, Flächen sind knapp. Das muss dann auf dem Grundstück passieren. Das ist dann auch für die Schulen nicht immer einfach, weil das bedeutet zum Teil auch Baulärm während des Unterrichts. Aber man kann in Düsseldorf immer sagen, wir unterrichten nicht in Containern. Oder wenn wir mal einen Container aufstellen, dann steht er dafür, dass dann auch 2 Jahre später das fertige Gebäude steht. Insofern ist es eigentlich immer ein gutes Zeichen, wenn gebaut wird.
0: Und dann gibt es auch ein paar Neubauprojekte, wie zum Beispiel das Luisengymnasium an der Völklinger Straße. Der alte Standort in der Altstadt ist zu klein geworden. Der neue soll Platz für rund 1000 Schülerinnen und Schüler bieten und im Herbst fertig sein. Eine Übersicht mit allen Schulbaustellen haben wir euch ins Netz gestellt. antennedüsseldorf.de/Nachrichten.
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0: Samstag, 9.47 Uhr,
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0: Da empfehlen wir euch heute die Kirmes, zum Beispiel das Schlösserzelt. Fresh Music Live ist am Start. Super Coverband. Sänger Daniel Hall sagt, was bei Fresh Music Live das Besondere ist.
2: Wir nehmen die Songs und machen sie halt clubtauglich und machen halt unsere eigenen Remixe davon. Es gibt einfach manche Songs, die finde ich, wie wir sie spielen, einfach besser.
0: 18.30 Uhr geht's los. Dann ins Kürzerzelt, da feiert heute die Milchbahne wieder Auferstehung. Legendäre Partyreihe aus der Hafendisco 3001, elektronische Musik also. Die gibt's auch im Weinzelt, da macht die Eventreihe Lunaro aus dem Hotel Hotelstation. Viel Spaß!
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0: Schönen guten Morgen. 9:53 der Donnerstag bei Antenne Düsseldorf, der sich nochmal ziemlich grau zeigt. Später soll aber auch mal die Sonne rumkommen, dann kriegen wir 22 Grad. Morgen besser und wärmer, am Samstag dann nochmal Freibadwetter mit Sonne satt und an die 30 Grad. Passende Musik dazu gleich mit Mr. President und Coco Jumbo vor den Antenne Düsseldorf Nachrichten um 10. Danach übernimmt Kevin Zimmer. Was gibt's bei dir?
1: Ja, unsere große NRW-Campingplatz-Tour endet ja morgen und da senden wir dann morgen Vormittag direkt von diesem Campingplatz und auf diesen Weg machen sich heute Laura und Kim, sie sind quasi unterwegs zum letzten Campingplatz, was sie alles während der Fahrt erleben und was sie alles gestern auf ihrem Campingplatz in der Eifel erlebt haben, das erzählen sie gleich nochmal bei mir in der Show.
0: Der Vormittag mit Kevin Zimmer, viel Spaß und einen schönen Donnerstag. Ich bin Dennis Lieske und morgen ab 6 wieder für euch am Start.
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1: Mit Danny Hoppe, guten Morgen. Schon seit Wochen sorgen Waldbrände in mehreren europäischen Ländern für große Probleme und jetzt in der Ferienzeit bekommen das auch immer mehr Touristen zu spüren. Zum Beispiel in Frankreich. Dort mussten am frühen Morgen in der Nähe von Bordeaux mehrere Campingplätze und Ferienanlagen geräumt werden. Rund 10.000 Touristen waren davon betroffen. Verletzt wurde nach Angaben der französischen Behörden aber niemand. Auch in Spanien und auf der italienischen Insel Sizilien toben momentan schwere Brände. Marc Weiß hat die Infos.
2: Auf Sizilien sind nicht so viele Menschen betroffen, dafür ist die Zahl der Brände dort extrem hoch. Seit dem Wochenende seien die Einsatzkräfte zu mehr als 1000 Bränden ausgerückt, teilt die Feuerwehr mit. Im Zentrum der Insel mussten rund 100 Bewohner und eine Klinik evakuiert werden. Ein Sprecher des italienischen Zivilschutzes bezeichnete die Lage auf Sizilien als sehr ernst. In Spanien hat das Ganze noch andere Dimensionen, denn inzwischen ist auch die Hauptstadt Madrid betroffen. Wegen eines Waldbrandes im Südwesten von Madrid wurden mehrere Gemeinden und Randbezirke der Stadt evakuiert. Außerdem sind viele Hauptstraßen wegen der Brände gesperrt. Der Zivilschutz rief Anwohner mit Atemwegserkrankungen auf, auch nachts die Fenster geschlossen zu halten. Insgesamt sind seit dem 1. Januar in Spanien schon fast 125.000 Hektar Waldfläche verbrannt und aktuell steigen die Temperaturen dort wieder. Es beginnt die nächste Hitzewelle.
1: Und jetzt weitere Meldungen im Überblick. Wer alleinerziehend ist, hat ein mehr als doppelt so hohes Armutsrisiko. Das zeigen neue Zahlen des Statistischen Bundesamts. Demnach gab es im vergangenen Jahr in Deutschland rund 1,6 Millionen Alleinerziehende. Fast jeder oder jede dritte von ihnen sei armutsgefährdet, heißt es. Die EU hat sich auf ein neues Sanktionspaket gegen Russland geeinigt. Das haben EU-Diplomaten am Morgen in Brüssel bestätigt. Die Sanktionen richten sich demnach gegen den russischen Finanz- und Energiesektor. Außerdem geht es um Einreiseverbote für russische Soldaten. Die USA wollen Saudi-Arabien beim Aufbau eines zivilen Atomprogramms helfen. Beide Seiten haben am Abend ein entsprechendes Abkommen in Washington unterzeichnet. Kritiker befürchten, dass es dadurch zu einem atomaren Wettrüsten im Nahen Osten kommen könnte. Da freut man sich monatelang auf den Urlaub, ist gerade angekommen und dann wird man krank oder verletzt sich. Kommt ziemlich häufig vor, das zeigt eine neue YouGov-Umfrage im Auftrag der Hanse Merkur. Fast 2/3 der Befragten ist das schon mal passiert, vielen davon auch schon öfter. Am häufigsten gibt es demnach Magen-Darm-Beschwerden, Hautprobleme oder Erkältungen. Bei den Verletzungen landen ganz vorne Verstauchungen, Schnittwunden und Knochenbrüche. In den meisten Fällen reicht laut Umfrage die Reiseapotheke aus, oft werden aber auch Apotheken und Ärzte vor Ort besucht. Jeder 10. Befragte musste im Urlaub aber auch schon mal ins Krankenhaus. Und das waren die Nachrichten mit Danny Hoppe.
0: Das Düsseldorf-Wetter.
3: Ein paar Wolken sind unterwegs, aber die Wolkendecke reißt jetzt immer häufiger auf und dann ist Platz für die Sonne. 23 Grad ist heute das Maximum. Morgen geht es dann hoch auf 26 Grad. Da gibt es auch ein bisschen mehr Sonne. Der Samstag ist auch noch okay. Am Sonntag wird es dann leider wieder ein bisschen regnerischer.
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3: Und das ist noch los auf unseren Autobahnen. A1 Euskirchen-Köln zwischen Gleuel und Köln-Löwenich 4 Kilometer, plant da 30 Minuten mehr Zeit ein. A4 Aachen-Köln zwischen Frechen-Nord und Köln-Eifeltor 4 Kilometer, da seid ihr nach 14 Minuten durch. A4 Köln-Aachen zwischen Dreieck Köln-Holmer und Kreuz Köln-Süd 5 Kilometer, 10 Minuten on top. A40 Venlo-Essen zwischen Duisburg-Rheinhausen und Duisburg-Häfen 2 Kilometer, 10 Minuten mehr. Die A44 Dortmund-Kassel zwischen Soest und Erwitter-Anröchte 5 Kilometer, hier sind es 24 Minuten, die ihr verliert. Und die A46 Düsseldorf-Wuppertal zwischen Wuppertal-Elberfeld und Wuppertal-Wichlinghausen, 3 Kilometer, kostet euch 21 Minuten. Allen unterwegs A46 Düsseldorf-Wuppertal zwischen Wuppertal-Elberfeld

0: nicht, ob das als vollwertiges Frühstück ernährungswissenschaftlich durchgeht. Hätte er noch Nutella drauf geschmiert, wäre es okay gewesen. Aber so, weiß ich nicht.
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0: Der Camper ist doch irgendwie versichert, oder? Nee, ich frage nur. Ich frage nur zur Sicherheit.
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0: Wir sind ja unter die Camper gegangen, oder vielmehr Kim Klages und Laura Potting sind ja unsere Camper in dieser Woche, und sie fahren mit diesem Campingmobil quer durch NRW auf der Suche nach dem besten Campingplatz in NRW, zumindest nach einem guten. Gerade sind sie im Eifelcamp. Wach sind sie schon, das ist sehr schön. Wie geht's euch? Was habt ihr erlebt?
3: Ja, hallo!
4: Uns geht's gut, oder?
3: Ja, voll. Wir erholen uns hier sogar ein bisschen. Also ja, wir haben ein Privatbad heute auf dem Platz.
4: Das ist richtig geil.
3: Ja, richtig geil. Mega geil.
4: Und wir haben sehr, sehr, sehr nette Nachbarn, die immer wieder auch rüberkommen zum Quatschen. Und gestern haben die mir auch richtig hart beim Zeltaufbau geholfen, mir eine Pumpe gebracht und einen Hammer.
3: Ja, und ich habe rausgefunden, die sind sogar kulinarisch top aufgestellt. Da steht einfach der Thermomix. Hallo.
5: Hallo.
3: Was gibt's denn heute Leckeres im Thermomix?
5: Malzbiergulasch aus dem Thermomix mit Spätzle.
3: Aber wir sind hier schon noch auf dem Campingplatz, ne?
5: Ja, wir haben gestern auch gegrillt, beziehungsweise vorgestern, und morgen grillen wir auch wieder.
4: Ja, das ist ja das Schöne am Campen, ne? Du triffst hier dauernd neue Menschen und alle sind entspannt und sind einfach super nett. Wie sagt man auf Niederländisch dann noch einen schönen Urlaub?
6: Eine feine Vakantie.
4: Dann eine feine Vakantie.
6: Ja, herzlichen Dank.
4: Hallo, wir sind vom Radio.
3: Oh, vom Radio, okay.
4: Ja, wo kommst du her?
3: Belgien. Wir haben ein bisschen Deutsch am Schüler gelernt.
4: Habt ihr eine gute Zeit? Gefällt es euch hier?
3: Ja, sehr gut. Ja, es ist sehr schön. Die Kinder sind sehr glücklich hier. Ja. Das ist Rosanne, unsere Jüngste. 7 Jahre alt.
7: 7 Jahre alt.
4: Ja, und jetzt, Kim, geht's so langsam. Müssen wir abbauen und aufräumen.
3: Ja, wir fahren schon zum letzten Platz einfach.
4: Boah, ich find's mega schlimm.
3: Ja, ich auch. Ich möchte, dass die Tour noch ein bisschen länger geht.
4: Das wäre schön. Vielleicht kriegen wir die Redaktion dazu, dass wir uns auch ein bisschen länger hier fahren.
3: Bitte, bitte.
0: Ja, lass mich kurz überlegen.

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1: Mit Philipp Klees, guten Tag. Wer in Düsseldorf regelmäßig mit der Rheinbahn Richtung Meerbusch oder Krefeld fährt, sollte sich schon jetzt auf längere Einschränkungen einstellen. Ab Montag, dem 27. Juli, wird die Strecke der U76 zwischen Lörrick und Krefeld wegen mehrerer Bauarbeiten für mehrere Wochen gesperrt. Gleichzeitig entfällt in dieser Zeit auch die U70 komplett. Die Rheinbahn nutzt die Sommerferien für Fahrleitungsarbeiten für den Hochbahnsteig Hoher Heide und für weitere Arbeiten entlang der Strecke. Für viele Pendler heißt das weniger Direktverbindungen, zusätzliche Umstiege und mehr Zeit auf dem Weg. Infos zu den Auswirkungen stehen auch bei uns im Netz auf antennedüsseldorf.de/Nachrichten. Niedrigwasser auf dem Rhein hat nicht nur Folgen für Ausflügler und Fähren, sondern auch ganz konkret für Wirtschaft und Arbeitsplätze in unserer Region. Denn über die Häfen in Düsseldorf, Neuss, Krefeld und Duisburg laufen jedes Jahr viele Millionen Tonnen Waren. Die IHK fordert eine Sicherstellung und Verbesserung des Rheines als Gütertransportweg. Weitere Infos hat Antenne Düsseldorf-Reporter Jens Rustemeier.
2: Erze, Steine und Erden machen den größten Anteil aus, gefolgt von Kokerei- und Mineralölerzeugnissen. Auch Erdöl und Erdgas wird viel per Schiff transportiert. In Krefeld und Dormagen werden wegen der Chemparks viele Chemieprodukte umgeschlagen. In Düsseldorf kommen viele Containerschiffe mit einem breiten Mix an Waren an. In Neuss sind es wegen der Ölmühlen viele Nahrungsmittel. Zu schaffen macht der Wirtschaft laut IHK aber das Niedrigwasser. Dann können Schiffe nur mit weniger Ladung fahren oder gar nicht. Deshalb fordert sie erneut eine Vertiefung des Rheins und bessere Ablademöglichkeiten in den Häfen.
1: Düsseldorf gehört nach einer neuen LinkedIn-Auswertung weiter zu den dynamischsten Arbeitsmärkten in Deutschland. Die Stadt verbessert sich im Ranking der aufstrebendsten Jobstandorte auf Platz 7. Besonders wichtig für Düsseldorf, LinkedIn sieht hier weiter Wachstum bei Jobs und Investitionen, vor allem in den Bereichen IT, Finanzen und Immobilien. Außerdem gab es laut der Untersuchung zuletzt einen neuen Rekord bei den Start-up-Gründungen. An der Spitze des Rankings liegen Bremen, Heilbronn und die Metropolregion Rhein-Neckar. Für das Ranking hat LinkedIn Regionen ausgewertet, in denen es besonders viel Bewegung auf dem Arbeitsmarkt gibt, also mehr Neueinstellungen, mehr Stellenanzeigen und mehr Fachkräftezuzug. Grundlage sind nicht personalisierte LinkedIn-Daten aus Deutschland von März 2024 bis Februar 2026. Und das waren die Nachrichten mit Philipp Klees.
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4: Ja, das Wetter gibt sich Mühe. Noch sind ein paar Wolken unterwegs, aber es lockert zunehmend auf. Wenn die Wolkendecke aufreißt, ist auch wieder Platz für die Sonne. Heute sind 23 Grad das Höchste. Morgen klettert das Ganze auf 26 Grad und es gibt mehr Sonnenschein. Samstag bleibt ebenfalls alles noch okay. Sonntag zieht dann neuer Regen auf.
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4: Und das sind die längsten Staus, alles ab 11 Minuten Wartezeit. A1 Euskirchen-Köln zwischen Gleuel und Köln-Löwenich 4 Kilometer, 39 Minuten mehr. Die A1 Köln-Euskirchen zwischen Hürth und Kreuz-Bliesern 6 Kilometer, seid ihr nach 11 Minuten durch. A3 Köln-Oberhausen zwischen Duisburg-Wedau und Oberhausen-Lierich 3 Kilometer plus 13. A4 Aachen-Köln zwischen Frechen-Nord und Köln-Klettenberg 4 Kilometer, kostet euch 16 Minuten. A4 Olpe-Köln zwischen Overath und Untereschbach zwar nur 1 Kilometer, dauert allerdings 11 Minuten, bis ihr da durch seid. Und die A448 Dortmund-Witten-Bochum-West zwischen Bochum-Süd und Bochum-Eppendorf, 1 Kilometer. Da hat es einen Unfall gegeben. Fahrt bitte vorsichtig. Aktuell steht ihr hier 29 Minuten. Allen unterwegs, gute Fahrt.
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4: Hallo, in den letzten Wochen gab es ja nur einen Messi, nämlich Lionel Messi. Wir sorgen dafür, dass ihr noch mehr Messi bekommt. Hier ist Lola Young mit Messi. Das ist. Ich bin Kevin Zimmer. Tag zusammen.
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0: Sia und Candelier. Es ist Urlaubszeit, wir sind in den Sommerferien. Woche 1 ist fast schon geschafft, muss ich ganz ehrlich sagen. Ja. Wir sprechen ja diese Woche auch viel übers Camping. Und zu jedem guten Campingplatz, finde ich, sollte ein Pool gehören. Ja. Ich hoffe nur für euch, dass nicht Bademeister Schalupke, Comedy-Star, auch übrigens bei unserer Comedy-Camp-Tour immer mal wieder dabei, dass der am Beckenrand steht. Immerhin will er bald auch in die Ferien, da muss man immer aufpassen.
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3: Ich habe so einen Mecker-Opi, Opa Heinrich, ich nenne ihn eure Renitenz. Der kommt jeden Tag und drückt mir irgendeinen blöden Spruch rein. Sommertag, 3000 Leute im Freibad, da steht er neben mir und sagt, so wie Sie hier arbeiten, möchte ich gerne mal Urlaub machen. Was machen Sie eigentlich den ganzen Tag, Schalupke, außer Kacheln zählen? Ich sag, ich bereite mich schon mal innerlich auf meinen Urlaub vor. Und, wo geht's hin? Ich sag, nach Baden-Baden. Ja, wo soll's denn sonst hingehen, ne? Was wollen Sie denn in Baden-Baden? Ich sag, Kacheln zählen.
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2: Mit Danny Hoppe, guten Tag. Gefängnis statt Urlaub, so sieht das Programm heute für NRW-Justizminister Limbach aus. Seinen Frankreich-Urlaub hat er abgebrochen, um jetzt am Vormittag in die JVA Siegburg zu kommen. Dort gab es zuletzt Befürchtungen, dass Insassen einen bewaffneten Aufstand planen könnten. Ein Häftling hatte einen entsprechenden Hinweis gegeben. Vorgestern gab es deshalb einen Großeinsatz mit rund 100 Polizisten in der JVA. Dabei ging es unter anderem um geschmuggelte Waffen. José Nasjandi berichtet. Aus dem Landtagsstudio Düsseldorf.
3: Die JVA Siegburg war am Dienstag durchsucht worden. Die Einsatzkräfte hatten aber keine Waffen gefunden. Sichergestellt wurden 4 Handys und Drogen. Auslöser war die Aussage eines Gefangenen, wonach ein gewaltsamer Aufstand geplant werde. Der Kölner Stadtanzeiger berichtet über Hinweise auf eingeschmuggelte Messer und sogar über mögliche Schusswaffen. Bestätigt ist das aber nicht. NRW-Justizminister Limbach will sich heute vor Ort selbst ein Bild machen. Nach den Schmuggelvorwürfen gegen Bedienstete der JVA in Rheinbach vor einigen Tagen hatte Limbach uns gegenüber deutlich gemacht, dass er durchgreifen will.
4: Um es ganz klar zu sagen, wir dulden keine kriminellen Machenschaften in unseren Gefängnissen. Als Justizminister ist es meine Pflicht, hier sofort und unmissverständlich durchzugreifen.
3: Am Mittag kommt der Rechtsausschuss des NRW-Landtags zu einer Sondersitzung zusammen. SPD und FDP wollen klären, wie mögliche Aufstandspläne überhaupt entstehen konnten, ohne dass sie vorher entdeckt wurden.
2: Und jetzt weitere Meldungen im Überblick. In Deutschland wird es kein Tempolimit für Gesetzgebungsverfahren geben. Das hat das Bundesverfassungsgericht vorhin entschieden. Hintergrund war eine Klage des früheren CDU-Abgeordneten Heilmann und weiterer Kläger gegen das alte Heizungsgesetz der Ampel. Aus ihrer Sicht wurde darüber damals überhastet entschieden. Das sahen die Richter jetzt anders. Schwere Waldbrände sorgen in Europa weiter für Probleme. In Frankreich mussten am frühen Morgen in der Nähe von Bordeaux mehrere Campingplätze und Ferienanlagen geräumt werden. Davon waren nach Angaben der französischen Behörden auch 10.000 Touristen betroffen. Es sei allerdings niemand verletzt worden, heißt es. Der Iran-Krieg treibt die Ölpreise weiter in die Höhe. So langsam nähern wir uns wieder der 100-Dollar-Marke für das Barrel. Der Preis für die Sorte Brent aus der Nordsee liegt inzwischen bei 96 Dollar. Das ist der höchste Wert seit Anfang Juni. Wer im Ruhrgebiet mit dem Auto unterwegs ist, braucht generell viel Geduld und starke Nerven. Ab heute Abend wohl noch ein bisschen mehr. Denn schon wieder wird innerhalb von nur wenigen Wochen wieder eine der wichtigsten Autobahnen gesperrt. Die A40 zwischen Mülheim-Winkhausen und dem Dreieck Essen-Ost. Dort soll Flüsterasphalt eingebaut werden. Um 20 Uhr geht es los. Knapp eine Woche lang ist die Autobahn dann voll gesperrt. Das hat die Autobahn GmbH angekündigt. Fast genau derselbe Abschnitt war vor gut einem Monat schon einmal für 10 Tage gesperrt worden. Dadurch hatte es auf den Umleitungsstrecken und in den anliegenden Städten zum Teil lange Staus gegeben. Und das waren die Nachrichten mit Danny Hoppe.
5: Das Düsseldorf-Wetter. Heute ein kleiner Wetterlichtblick. Es ziehen zwar noch ein paar Wolken durch die Gegend, aber die Decke reißt inzwischen immer häufiger auf. Und dann kommt auch die Sonne raus. Heute sind maximal 23 Grad drin. Morgen wird es mit 26 Grad wärmer. Dazu gibt es auch etwas mehr Sonne. Der Samstag ist ebenfalls noch okay. Am Sonntag wird es dann wieder etwas regnerischer.
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5: Und das sind die längsten Staus, alles ab 11 Minuten. A1 Euskirchen-Köln zwischen Gleuel und Köln-Löwenich 4 Kilometer, plant 41 Minuten mehr Zeit ein. A1 Dortmund-Münster zwischen Kamener Kreuz und Hamberg-Kam 4 Kilometer plus 19 Minuten. A4 Aachen-Köln zwischen Frechen-Nord und Köln-Eifeltor 5 Kilometer, seid ihr nach 11 Minuten durch. A4 Olpe-Köln zwischen Overath und Untereschbach, die 2 Kilometer kosten euch 15 Minuten. Und die A448 Dortmund-Witten-Bochum-West zwischen Bochum-Wiemelshausen und Bochum um Stahlhausen, 3 Kilometer, 21 Minuten Zeitverlust. Kommt gut und sicher an.
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5: Und ich bin Kevin Zimmer. Hallo. Angeblich soll ja mit Jürgen Klopp und dem DFB alles fix sein. Und es soll wohl morgen, heißt es, eine Pressekonferenz geben, wo er dann vorgestellt wird. Alles natürlich noch nicht bestätigt, noch nicht so hochoffiziell. Aber eine große Überraschung wäre es ja nicht.
6: Lotta, machst du bitte dein Zimmer noch sauber?

0: Es ist für uns eines der größten musikalischen Projekte der letzten Jahre.
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0: Iggy Kelly schreibt uns unseren offiziellen Song für Lichtblicke und das nicht alleine. Unsere Leiterin der Musikredaktion ist auch mit dabei. Beide sind gestern in Manchester bei Iggy Kelly im Studio und sind da produktiv angekommen, würde ich mal sagen. Anik und Iggy, wie war gestern der erste Tag im Studio?
2: Boah, es war wirklich unfassbar cool. Also natürlich weiß man nie, wie so eine Session wird, weil das natürlich Kunst ist und das nicht einfach erzwungen werden kann. Wir sind aber ins Studio und es hat alles echt super gut funktioniert. Wir haben auch die ein oder andere Idee kurz verworfen, aber am Ende haben wir wirklich was total Magisches auf die Beine gestellt und ich bin so, so happy, dass es so gekommen ist, wie es gekommen ist und freue mich so unfassbar doll, das endlich zu zeigen. Ist auch ein bisschen schade, dass wir noch nichts zeigen können.
3: Ja, ich wollte gerade sagen, was hast du hier schon zu zeigen? Wir dürfen, du bist zu früh.
2: Wir können
3: noch nicht.
2: Oh Mann, ey.
3: Aber es wird schön auf jeden Fall. Es wird total schön. Wir hatten gestern schon mal sehr, sehr, sehr viel Spaß und ich würde sagen, Ohrwurmpotenzial hier im Studio.
2: Ja, das hoffe ich natürlich. Ne? Nee, wir sind sehr happy.
0: Ja, ich bin jetzt auch happy, wenn ich das so von euch höre, wie ihr da so erzählt. Das klingt alles sehr, sehr vielversprechend und heute dann der zweite Tag für euch im Studio. Was ist geplant erzählt?
2: Heute werden wir natürlich alles weiterführen, also vor allem Lyrics schreiben. Die Texte müssen natürlich auch passend sein und irgendwie persönlich und emotional sein und deswegen müssen wir uns dafür auch Zeit nehmen und da was Schönes zusammenschreiben und dann wird aufgenommen und dann werden wir natürlich auch Instrumente einspielen und ich freue mich schon sehr, mich zurückzulehnen und zuzugucken, wie du dann Instrumente hier einspielst.
3: Freu dich nicht zu früh, ne? Nicht, dass du ständig einschreiten musst. Du sagst, halt, nein!
2: Auf gar keinen Fall.
3: Nicht so, anders!
2: Nein, das wird nicht passieren. Und dann machen wir alle unsere Stimmen warm und dann singen wir alle gemeinsam Backing Vocals.
3: Oh, ist jetzt so toll. Oh, ich freue mich so sehr darauf.
2: Ich mich auch.
3: Geil.
0: Ja. Wenn die beiden sich schon so freuen, dann können wir uns, glaube ich, auch freuen auf den Lichtblicke-Song 2026. Anik Manoukian, unsere Musikchefin, und Iggy Kelly im Studio in Manchester. Wir sind schon sehr gespannt auf unseren diesjährigen Lichtblicke-Song.
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1: Mit Philipp Klees, guten Tag. Für viele Rheinbahnkunden im linksrheinischen Düsseldorf sowie auf dem Weg nach Meerbusch oder Krefeld wird es ab kommender Woche deutlich aufwendiger. Die Rheinbahn nutzt die Sommerferien dort für mehrere Baustellen mit Folgen für zwei wichtige Linien. Weitere Infos hat Antenne Düsseldorf-Reporter Joachim Bonn.
2: Ab Montag gibt es auf der Strecke der U76 größere Einschränkungen. Zwischen Lörrick und Krefeld wird die Verbindung für mehrere Wochen gesperrt. Außerdem fällt die U70 in dieser Zeit komplett aus. Die Rheinbahn arbeitet unter anderem an der Oberleitung, am Hochbahnsteig Hotte-Heide und an weiteren Stellen zwischen Düsseldorf und Krefeld. Für Fahrgäste bedeutet das, gewohnte Direktverbindungen fallen weg, Umstiege werden nötig und viele Wege dürften länger dauern. Wer regelmäßig in diese Richtung pendelt, sollte sich deshalb schon jetzt auf die Änderungen einstellen.
1: Ein dauerhaft niedriger Rheinpegel könnte auch für Düsseldorf spürbare Folgen haben. Darauf weist die Industrie- und Handelskammer hin. Über den Hafen in Düsseldorf und die weiteren Häfen der Region laufen jedes Jahr Millionen Tonnen Waren, insgesamt rund 60 Millionen. Wenn Schiffe wegen Niedrigwassers nur noch mit weniger Ladung fahren können, werden Transporte teurer und Lieferketten geraten unter Druck. Die IHK fordert deshalb erneut, den Rhein als Transportweg verlässlicher zu machen, unter anderem durch eine Vertiefung des Flusses und bessere Ablademöglichkeiten in den Häfen. Für Fachkräfte in Düsseldorf gibt es nach einer neuen Untersuchung weiter gute Signale vom Arbeitsmarkt. Im sogenannten Cities on the Rise Ranking von LinkedIn liegt Düsseldorf in diesem Jahr auf Platz 7 und verbessert sich damit um einen Rang. Trotz einer Arbeitslosenquote über dem Bundesdurchschnitt wächst der Standort nach Einschätzung von LinkedIn weiter, auch wegen neuer Investitionen und einer starken Start-up-Szene. Vor Düsseldorf liegt unter anderem Bremen oder auch Heilbronn oder auch das Ruhrgebiet und Münster. Neu in den Top 10 sind Tübingen und Leipzig. Für das Ranking hat LinkedIn in Regionen ausgewertet, in denen es besonders viel Bewegung auf dem Arbeitsmarkt gibt, also mehr Neueinstellungen, mehr Stellenanzeigen und mehr Fachkräftezuzug. Grundlage sind nicht personalisierte LinkedIn-Daten aus Deutschland von März 2024 bis Februar 2026. Und das waren die Nachrichten mit Philipp Klees.
3: Das Düsseldorf-Wetter.
4: Ja, ganz nett, würde ich mal sagen. Hier und da ein bisschen Regen. Das ist das Wetter von heute. Ein paar Wolken ziehen nämlich durch. Die Wolkendecke wird jetzt immer lockerer. Dadurch kommt die Sonne häufiger durch. Heute so 23 Grad. Morgen wird es mit 26 Grad noch ein bisschen wärmer und die Sonne zeigt sich dann ein bisschen häufiger. Der Samstag ist auch noch ganz okay. Am Sonntag wird es dann wieder regnerischer.
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4: Und jetzt alle Staus ab 7 Minuten Zeitverlust. Und da starten wir auf der A1 Köln-Dortmund zwischen Wermelskirchen und Remscheid-Lennep. 3 Kilometer kostet euch 12 Minuten. A3 Köln-Oberhausen zwischen Duisburg-Wedau und Oberhausen-Lierich. 3 Kilometer, 9 Minuten on top. Die A4 Olpe-Köln zwischen Overath und Untereschbach. 2 Kilometer. Hier müsst ihr 19 Minuten mehr Zeit einplanen. Und die A555 Bonn-Köln zwischen Köln-Godorf und Kreuz-Köln-Süd. 2 Kilometer plus 7 Minuten. Kommt sicher und gut an mit uns.
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4: Meine Kolleginnen Laura Potting und Kim Klage sind ja derzeit auf bezahltem Urlaub. Ich hasse sie dafür. Sie machen Campingurlaub in NRW. Das Einzige, was mich glücklich macht, ist, dass ich denen jeden Tag eine gemeine Challenge geben darf. Gestern mussten sie ein Campinglied texten und jemanden finden, der sie musikalisch begleitet. Es hat irgendwie hingehauen, hört mal.
5: Camping, das ist gut.
4: Ja.
5: Der Camper, der ist gut. Das zahlt sich auch gut.
4: Mir reicht's schon.
5: Wir sind froh genug.
4: Ja. Also ich glaube, ich mit der Challenge habe ich mir selbst geschadet. Nicht schön, aber lasse ich gelten. Nachher bekommen Sie die letzte Challenge, denn morgen endet Ihre Campingreise durch NRW. Da fahre ich die beiden dann auch besuchen, guck noch, ob der Camper noch in Ordnung ist. Und dann senden wir direkt vom Campingplatz. Ich bin Kevin Zimmer, schönen Tag zusammen. Aha.

0: Da wussten wir damals noch in den 80ern, es wird immer einen geben, der uns nie im Stich lassen wird. Und es wird Rick Astley sein. Never gonna give you up. Hier bei uns im besten Mix.
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0: Wie viel Spaß kann man in einem Treppenhaus haben? In Köln, in einem, wie erkläre ich es, in einem gewissen Etablissement, wo man in Zimmern Spaß haben kann, also nicht alleine, meistens zu zweit. Jetzt habe ich es aber genug verklausuliert, oder? Ihr wisst, was ich meine, oder? So. Da muss der Betreiber an die Stadt Köln immer Vergnügungssteuer bezahlen, weil da ist ja auch Vergnügen in den Zimmern, ja? Die werden nach Quadratmeter des Etablissements berechnet. Die Stadt Köln hat aber das Treppenhaus in diesem Etablissement mitgerechnet, weil sie auch den Bereich als Vergnügungsbereich ansieht. Darauf hat der Betreiber jetzt geklagt und gesagt, hey, Vergnügen findet ja nur in den Zimmern statt, doch nicht im Treppenhaus, ja? Durchs Treppenhaus muss man halt nur gehen, um auf diese Zimmer zu kommen, um dort halt, ihr wisst schon. Das Verwaltungsgericht in Düsseldorf hat jetzt aber entschieden, das Treppenhaus ist nicht zum Vergnügen da und darf nicht für die Vergnügungssteuer in Köln berechnet werden. Anders gefragt, wenn man jetzt im Treppenhaus knick, knack, ist das dann steuerfrei?
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1: Mit Danny Hoppe, guten Tag. Schon jetzt ist es oft schwierig, eine bezahlbare Wohnung zu finden und das Wohnen in NRW wird nochmal teurer. Und das nicht nur wegen der Miete oder der Grundsteuer, auch für Müllabfuhr und Abwasser müssen viele Haushalte in diesem Jahr deutlich mehr bezahlen. Das zeigt der neue Gebührenvergleich des Bundes der Steuerzahler NRW. Vor allem beim Abwasser steigen die Kosten oft deutlich stärker als die Inflation und je nach Wohnort können die Unterschiede enorm sein. José Nasjandi berichtet aus dem Landtag. Studio Düsseldorf.
2: Für einen Musterhaushalt mit 4 Personen steigen die Abwassergebühren in NRW im Schnitt auf rund 880 Euro im Jahr. Das sind fast 5% mehr als im Vorjahr und unterm Strich damit mehr als doppelt so viel wie die aktuelle Inflation. Rick Steinheuer vom Bund der Steuerzahler nannte das vorhin in Düsseldorf eine bedenkliche Entwicklung und er war damit noch diplomatisch.
3: Diese Entwicklung zeigt, die hohen Gebühren werden zunehmend zum Normalfall.
2: Tatsächlich sind auch die Unterschiede je nach Wohnort weiterhin riesig. In Regen zahlt der Musterhaushalt gut 330 Euro im Jahr für Abwasser, in Monschau dagegen mehr als 1800 Euro. Auch die Müllgebühren steigen landesweit weiter, im Schnitt um rund 4%. Der Bund der Steuerzahler fordert deshalb, dass Kommunen ihre Spielräume bei der Gebührenberechnung stärker nutzen, und zwar im Sinne von uns Steuerzahlern.
1: Und jetzt weitere Meldungen im Überblick. Der DFB dürfte morgen Vormittag Jürgen Klopp als neuen Bundestrainer vorstellen. Er hat dann zu einer Pressekonferenz eingeladen. Kurz vorher werden noch der Aufsichtsrat und die Gesellschafter zusammenkommen, um den offenbar bis 2030 geltenden Vertrag abzusegnen. Das gilt als Formsache. Vor den Landtagswahlen im Osten haben sich gleich mehrere Wirtschaftsverbände klar gegen die AfD positioniert. Arbeitgeberpräsident Dulger sagte, die AfD habe keine Lösungen für die Probleme Deutschlands. Auch der Bundesverband der deutschen Industrie sagt, die AfD sei keine Wirtschaftspartei. Alles, was sie vorschlage, führe eher zu neuen Unsicherheiten für Investitionen. Die Bundespolizei will an diesem Wochenende an mehr als 10 Großstadtbahnhöfen verstärkte Kontrollen durchführen. Welche Bahnhöfe das sind, sagte sie nicht. Es gehe aber um Bahnhöfe, an denen es zuletzt vermehrt Gewalt- und Waffendelikte gegeben habe, heißt es. In vielen Ländern der Welt müssen Hundebesitzer schon seit langem das große Geschäft beim Gassigehen im Beutel entsorgen. In der Schweiz geht man jetzt noch weiter. In der Gemeinde Chiasso im Kanton Tessin muss jetzt nach dem Hundepinkeln mit Wasser nachgespült werden. Gerade in der historischen Fußgängerzone mit Kopfsteinpflaster sei Hundepipi zum Problem geworden, sagte ein Sprecher der Stadt. Dort müsse immer extra geputzt werden und wenn es warm werde, stinke es auch noch. Hundebesitzer müssen in Chiasso deshalb ab sofort immer eine Flasche Wasser dabei haben, um das kleine Geschäft anschließend wegzuspülen. In den ersten Wochen soll es erstmal nur Ermahnungen geben, wenn das nicht passiert. Später drohen dann aber auch Bußgelder von umgerechnet etwa 100 Euro. Und das waren die Nachrichten mit Danny Hoppe.
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5: Ja, ist okay das Wetter. Ne? Ein paar Wolken sind zwar noch unterwegs, aber es lockert jetzt immer häufiger auf. Heißt, die Sonne bekommt mehr Platz. Heute schaffen wir bis zu 23 Grad. Morgen geht es dann rauf auf bis zu 26 Grad und die Sonne zeigt sich auch häufiger. Samstag passt auch noch ganz gut. Sonntag wird es dann allerdings nasser.
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5: Und das sind alle Staus jetzt ab 9 Minuten Wartezeit. A1 Köln-Dortmund zwischen Wermelskirchen und Remscheid-Lennep, 5 Kilometer, 20 Minuten on top. Die A3 Köln-Oberhausen zwischen Duisburg-Weder und Oberhausen-Lierich, 3 Kilometer, 10 Minuten plus. A4 Aachen-Köln zwischen Kreuz-Köln-West und Köln-Klettenberg, 3 Kilometer, 11 Minuten seid ihr durch. A4 Olpe-Köln zwischen Overath und Untereschbach, 2 Kilometer, kostet euch 14 Minuten. Die A4 Köln-Aachen zwischen Elnsdorf und Merzenich, 3 Kilometer, allerdings müsst ihr dort mit einer Stunde Zeitverlust rechnen. A59 Duisburg-Dienstlaken zwischen Kreuz-Duisburg und Duisburg-Althamborn, 3 Kilometer, 9 Minuten. Und die A61 Koblenz-Mönchengladbach zwischen Auffahrt Grafschaft Ringen und Kreuz-Meckenheim, 2 Kilometer, plant da 46 Minuten Zeitverlust ein. Allen unterwegs, gute Fahrt.
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5: Hallo, schönen Donnerstag. Viele Fans haben ja drauf gewartet. Heute startet die neue Staffel von Kaulitz und Kaulitz auf Netflix. Da erzählen Bill und Tom Kaulitz aus ihrem Leben und wir merken, welche Probleme millionenschwere Brüder so haben.
6: Ich bin auf dem Penis-Detox.
7: Ich bleib brav.
5: Ja. Ich finde, damit ist auch die komplette Serie erklärt. Wir hören gleich trotzdem nochmal, ob es sich lohnt zu gucken. Gleich hier bei mir.

0: Ich sag's ganz ehrlich, meine Frau wird es wieder gucken wollen und ich gucke mit, aber vielleicht habe ich ja Glück und ich schlafe ein. Das ist nicht so meins, aber trotzdem, alle sind total scharf auf diese Netflix-Show. Es geht um das Leben von Bill und Tom Kaulitz. Mittlerweile startet jetzt Staffel 3. Es gibt anscheinend noch sehr viel zu erzählen von diesen beiden Jungs. Kollege Leo Arrighi, was ist diesmal neu?
1: Vor allem geht es diesmal zurück dahin, wo das ganze Tokyo Hotel-Ding mal angefangen hat. Bill und Tom fahren zurück in ihre alte Heimat Sachsen-Anhalt nach Leutsche bei Magdeburg, stehen wieder vor ihrem alten Haus, treffen ehemalige Mitschüler beim Klassentreffen und sprechen ziemlich offen darüber, wie schwierig ihre Kindheit auch teilweise war.
2: Du hast aber, glaube ich, noch unverarbeitetes Trauma.
3: Ja, Leutsche war Gefängnis.
2: Hier, da, genau. Das ist unser Haus.
3: Ich habe wirklich ganz, ganz finstere Gedanken gehabt.
1: Bill hat schon vorab gesagt, in dieser Staffel würden sie noch deutlich mehr zulassen als bisher. Netflix selbst kündigt die Staffel als Reise in ihre Vergangenheit an.
0: Oh mein Gott, das klingt ja verdächtig ernst für zwei Menschen, bei denen sonst irgendjemand mit Champagner in einem Pool fällt. Ja,
1: keine Sorge, das Kaulitz-Chaos ist offenbar weiterhin sehr intakt. Bill nimmt sich zum Beispiel einen sogenannten Männer-Detox vor, also erstmal keine Dates. Tom unterstützt seinen Bruder dabei auf seine ganz eigene, fürsorgliche Art und schenkt ihm einen Keuschheitsgürtel für Männer.
0: Natürlich.
3: Wir müssen uns gesünder ernähren. Einmal öfter zum Arzt gehen.
2: Marathon laufen.
3: Muss pinkeln.
2: Nein.
3: Alkoholfreies Bier. Eine Staffel der absoluten Veränderung.
1: Dazu kommen natürlich noch die Partyfreude der beiden und die Kauffreude auch.
2: Ich hab ein neues Haus gekauft.
0: Alle Informationen über Bill und Tom Kaulitz habe ich gegen meinen Willen erfahren. So, es soll aber trotzdem persönlicher werden in dieser Staffel, oder?
1: Wir haben schon drüber gesprochen, sie fahren in ihre Heimat zurück und es geht diesmal noch stärker um die Beziehung zwischen den beiden. Dafür haben sie sich sogar einen Life-Coach dazu geholt, sprechen auch über alte familiäre Konflikte. Und beide haben auch gesagt, dieses Klassentreffen, was da stattfindet, das war einer der schönsten Momente des vergangenen Jahres. Also, es bleibt sehr viel Partymaus dabei, aber diesmal offenbar mit ein bisschen mehr Vergangenheit im Gepäck.
0: Staffel 3 von Kaulitz und Kaulitz läuft ab heute bei Netflix. Kollege Leo Arrighi hat schon geguckt. Vielen Dank. Jetzt weiß ich alles und kann mitreden.
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1: Mit Philipp Klees, guten Tag. Wer in Düsseldorf regelmäßig mit der Rheinbahn Richtung Meerbusch oder Krefeld fährt, sollte sich schon jetzt auf längere Einschränkungen einstellen. Ab Montag, dem 27. Juli, wird die Strecke der U76 zwischen Lörrick und Krefeld wegen mehrerer Bauarbeiten für mehrere Wochen gesperrt. Gleichzeitig entfällt in dieser Zeit auch die U70 komplett. Die Rheinbahn nutzt die Sommerferien für Fahrleitungsarbeiten für den Hochbahnsteig Hoter Heide und für weitere Arbeiten entlang der Strecke. Für viele Pendler heißt das weniger Direktverbindungen, zusätzliche Umstiege und mehr Zeit auf dem Weg. Infos zu den Auswirkungen stehen auch bei uns im Netz auf antennedüsseldorf.de/Nachrichten. Niedrigwasser auf dem Rhein hat nicht nur Folgen für Ausflügler und Fähren, sondern auch ganz konkret für Wirtschaft und Arbeitsplätze in unserer Region. Denn über die Häfen in Düsseldorf, Neuss, Krefeld und Duisburg laufen jedes Jahr viele Millionen Tonnen Waren. Die IHK fordert eine Sicherstellung und Verbesserung des Rheines als Gütertransportweg. Weitere Infos hat Antenne Düsseldorf-Reporter Jens Rustemeier.
2: Erze, Steine und Erden machen den größten Anteil aus, gefolgt von Kokerei- und Mineralölerzeugnissen. Auch Erdöl und Erdgas wird viel per Schiff transportiert. In Krefeld und Dormagen werden wegen der Chemparks viele Chemieprodukte umgeschlagen. In Düsseldorf kommen viele Containerschiffe mit einem breiten Mix an Waren an. In Neuss sind es wegen der Ölmühlen viele Nahrungsmittel. Zu schaffen macht der Wirtschaft laut IHK aber das Niedrigwasser. Dann können Schiffe nur mit weniger Ladung fahren oder gar nicht. Deshalb fordert sie erneut eine Vertiefung des Rheins und bessere Ablademöglichkeiten in den Häfen.
1: Düsseldorf gehört nach einer neuen LinkedIn-Auswertung weiter zu den dynamischsten Arbeitsmärkten in Deutschland. Die Stadt verbessert sich im Ranking der aufstrebendsten Jobstandorte auf Platz 7. Besonders wichtig für Düsseldorf, LinkedIn sieht hier weiter Wachstum bei Jobs und Investitionen, vor allem in den Bereichen IT, Finanzen und Immobilien. Außerdem gab es laut der Untersuchung zuletzt einen neuen Rekord bei den Start-up-Gründungen. An der Spitze des Rankings liegen Bremen, Heilbronn und die Metropolregion Rhein-Neckar. Für das Ranking hat LinkedIn Regionen ausgewertet, in denen es besonders viel Bewegung auf dem Arbeitsmarkt gibt, also mehr Neueinstellungen, mehr Stellenanzeigen und mehr Fachkräftezuzug. Grundlage sind nicht personalisierte LinkedIn-Daten aus Deutschland von März 2024 bis Februar 2026. Und das waren die Nachrichten mit Philipp Klees.
3: Das Düsseldorf-Wetter.
4: Da ist ja eigentlich noch Luft nach oben, würde ich mal sagen. Ein paar Wolken sind zwar noch unterwegs, aber inzwischen reißt die Wolkendecke immer häufiger auf. Dann hat auch die Sonne wieder ihren Auftritt. Heute kommen wir auf maximal 23 Grad. Morgen sind dann 26 Grad drin und es gibt ein bisschen mehr Sonne. Samstag kann man auch noch mitnehmen, würde ich mal sagen. Der Sonntag wird dann wieder ein bisschen verregnet.
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4: Alle Staus jetzt ab 10 Minuten Wartezeit. A1 Köln-Dortmund zwischen Wermelskirchen und Wuppertal-Ronsdorf, 5 Kilometer, 18 Minuten. A3 Köln-Oberhausen zwischen Duisburg-Wedau und Oberhausen-Lierich, 4 Kilometer, da eine Viertelstunde on top. Die A4 Olpe-Köln zwischen Overath und Untereschbach, 2 Kilometer, da sind es 14 Minuten mehr. Die A4 Köln-Aachen zwischen Kerpen und Merzenich, 5 Kilometer, da steht ihr derzeit eine Stunde im Stau, plant das bitte ein, dauert ein bisschen länger. Die A61 Koblenz-München Gladbach zwischen Dreieck-Sinzig und Kreuz-Meckenheim 7 Kilometer, auch hier fast eine Stunde Zeitverlust. Und die A573 Bad Neuenahr-Ahrweiler zwischen Bad Neuenahr und Dreieck Bad Neuenahr-Ahrweiler, da knubbelt es sich ein bisschen und deswegen 10 Minuten Zeitverlust.
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4: Als wir letzten Sonntag die Halbzeitshow beim WM-Finale gesehen haben, hat meine Frau schnell gesagt, wie alt ist denn nochmal diese Shakira? Aber gemerkt, die Frau ist fast 50. Ja? Bei der Halbzeitshow im WM-Finale sah sie aus wie 28 und wie sie da ihre Hüften zur Seite geballert hat. Ja? Man kann gar nicht schwingen sagen, sie hat die ja regelrecht geballert. Ich hatte immer Angst um die Kinder, die neben ihr da getanzt haben mit dem Hüftschwung. Da kannst du schnell so ein Kind ausnocken. Falsch getroffen? Die Die hören wir gleich nach Ava Max und Ronan Keating. Ich bin Kevin Zimmer. Schönen Tag mit uns.

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0: Der Sommerhit des Jahres, Die Die von Shakira und Burna Boy. Toy Story 5 ist gestartet in den Kinos bei uns, auch hier in NRW. Und ich weiß nicht, ob ihr sie geguckt habt, irgendeinen Teil mal davon. Das ist ja schon toll, ne? Dass die Spielzeuge da reden können, oder? Das wär eigentlich fürs wahre Leben wär's doch toll, wenn Spielzeuge sprechen könnten. Unser Hannes findet die Idee ganz überzeugend.
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2: Ich glaube ja, Spielzeug hat Gefühle. Ich habe immer noch meinen Barney Junior von früher. Das ist eigentlich ein Stoffhund, aber heute sieht er eher aus wie eine Mischung aus Wollmaus und Bimsstein. Aber ich liebe den, ne? Wenn er mich so mit seinem Auge anguckt, eins hat er ja noch, da bin ich sofort wieder fünf und wachse in seinen Pfoten. Ich kann den nicht wegtun, ne? Der wohnt bei mir im Schrank und wenn ich den Schrank aufmache, habe ich den Impuls, den kurz zu knuddeln, ne? Sonst fühlt er sich ja gar nicht mehr richtig geliebt. Ich weiß, das sind nur Dinge, aber ihr kennt das doch, wenn wir die trotzdem vermenschlichen, ne? Wenn wir uns so bei unserem alten Fahrrad entschuldigen, weil wir das bei Kleinanzeigen verticken. Oder wenn das Auto erst nicht anspringt und dann plötzlich doch und dann tätschelt man das so aufs Armaturenbrett. Ah, danke, dass du angesprungen bist. Ja, dieses rostige Ross. Ey, selbst die Lieblingstasse im Büro hat einen besonderen Platz im Herzen. Gut, die berührt man ja auch mit seinen Lippen. Noch intimer und man müsste den Vater der Tasse um den Henkel seiner Tochter fragen. Also immer dran denken, Dinge sind auch nur Menschen.
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1: Mit Sarah Heinz, guten Tag. Wenn morgen die Schule aus ist, dann sind fast alle Bundesländer in den Sommerferien. Und das heißt für viele, es geht nach Süden in den Urlaub. Von da kommen gerade aber teils erschreckende Nachrichten. Mehrere beliebte Urlaubsländer kämpfen nicht nur mit einer Hitzewelle und Temperaturen von mehr als 40 Grad, sondern auch mit Waldbränden. Christian Böder aus dem News-Team. In Südfrankreich mussten rund 10.000 Urlauber und Touristen ihre Ferienorte verlassen.
2: Das ist richtig. Grund ist ein Waldbrand in der Nähe der Stadt Bordeaux. Dort kämpfen mehrere hundert Feuerwehrleute gegen die Flammen. Die Behörden sagen, es gibt zwar keine Opfer, aber die Lage sei sehr ungünstig. 8 Campingplätze und Ferienzentren mussten wegen der Flammen geräumt werden. Dazu auch mehrere kleinere Gemeinden. Die ganze Region dort ist stark vom Tourismus geprägt. Unterschlupf bekamen die rund 12.000 Evakuierten in mehreren Notunterkünften in der Region. Der Brand bei Bordeaux ist aber nicht der erste Großbrand in dieser Sommersaison in Frankreich. Die verbrannten Flächen haben schon jetzt den neuen Rekordwert von 42.000 Hektar erreicht. Das ist etwa doppelt so groß wie die komplette Stadt Duisburg.
1: Auch Spanien hat ja seit Tagen schon mit großen Waldbränden zu kämpfen, unter anderem rund um die Hauptstadt Madrid.
2: Genau, von da kommt erstmal eine gute Nachricht. Wegen eines Waldbrandes bei Toledo, etwa 70 Kilometer südwestlich von Madrid, mussten mehrere tausend Menschen aus mehreren Gemeinden ihre Häuser und Wohnungen verlassen. Die meisten von ihnen können mittlerweile zurück. Das Feuer ist zwar noch nicht komplett gelöscht, aber es läuft gut, heißt es von den Behörden. Der größte Brand in Spanien tobt aber derzeit in der Provinz Guadalajara, also einige Kilometer nordöstlich von Madrid. Die Brände haben dort bereits 32.000 Hektar Vegetation eingeäschert. Und ein Ende der Brände ist nicht in Sicht, denn auf Spanien rollt die nächste Hitzewelle zu.
1: Danke, Christian, für die Infos. Mehr wichtige Meldungen sind das jetzt in der Zusammenfassung. Die EU hat wieder eine neue Millionenstrafe gegen Google verhängt. Wegen unfairer Geschäftspraktiken muss der Konzern eine Strafe von 890 Millionen Euro zahlen. Google soll laut EU-Kommission unter anderem mit seiner Suchmaschine die Konkurrenz wieder rechtlich benachteiligt haben. Auch gegen Russland haben sich die EU-Länder wieder auf neue Sanktionen geeinigt. Geplant sind unter anderem mehr Maßnahmen gegen den russischen Finanz- und Energiesektor. Für russische Soldaten soll künftig außerdem ein Einreiseverbot gelten. Im vergangenen Jahr gab es bundesweit knapp 1,62 Millionen Alleinerziehende. Das sind rund 30.000 weniger als noch vor 10 Jahren. Nach Zahlen des Statistischen Bundesamts ist knapp jeder dritte alleinerziehenden Haushalt demnach armutsgefährdet. Bei Familien mit einem Elternpaar sei dieses Risiko deutlich niedriger. Die meisten Menschen in Deutschland sind offen dafür, dass KI in der Medizin eingesetzt wird. Nach einer Forsa-Umfrage im Auftrag der Barmer Krankenkasse stehen 71% der Befragten dem Einsatz von KI in diesem Bereich positiv gegenüber. 60% denken, dass künstliche Intelligenz die Versorgung von Patienten verbessern könnte. Ein menschlicher Arzt lasse sich nach Ansicht der meisten Befragten aber nicht ersetzen. Außerdem haben viele die Sorge, dass durch zu viel KI im Gesundheitsbereich persönliche Daten nicht mehr gut genug geschützt werden könnten. Und das waren die Nachrichten mit Sarah Heinz.
0: Das Düsseldorf-Wetter.
3: Nicht perfekt, aber ich würde sagen ordentlich. Es sind noch ein paar Wolken am Start, aber die Wolkendecke macht jetzt immer häufiger Platz für die Sonne. Und die kommt dann auch zwischendurch raus. Heute liegt es Maximum bei 23 Grad, morgen werden es dann 26 Grad. Außerdem gibt es ein bisschen mehr Sonne, Samstag ist auch noch in Ordnung. Ab Sonntag wird es dann regnerisch.
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3: Und das sind die längsten Staus, alles ab 8 Minuten Zeitverlust. Und da starten wir auf der A3 Köln-Oberhausen zwischen Duisburg-Wedau und Oberhausen-Lierich. 4 Kilometer, 15 Minuten. A4 Olpe-Köln zwischen Overath und Untereschbach. 2 Kilometer, 14 Minuten on top. Die A4 Köln-Aachen zwischen Elnsdorf und Merzenich. 5 Kilometer, hier müsst ihr 47 Minuten mehr Zeit aufbringen. Da hat es nämlich einen Unfall gegeben. Die Bergungsarbeiten, die laufen noch. Und die A33 Brilon-Bielefeld zwischen Schloss Holte-Stuckenbrock und Kreuz-Bielefeld. 2 Kilometer. Plus 8 Minuten. Gute Fahrt euch.
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3: Hallo, hier ist Kevin Zimmer. Heute vor 41 Jahren kam der Amiga 1000 auf den Markt. Kinder der 80er wissen, wovon ich spreche. Und dieser Computer hat dann den C64-Computer abgelöst. Ja, der hatte noch ein Kassettenlaufwerk. Und man musste sich die Programme so aus Heften selbst abschreiben. Hunderte Seiten voller Zahlencodes und nur ein Tippfehler und nichts mehr funktionierte. Es hat nie geklappt bei mir. Ich weiß gar nicht, woran es lag. Konzentration war ja eigentlich meine Stärke, weil Konzentration habe ich... Oh, ein Song von Whitney Houston. Mich nie ablenken lassen. I wanna dance with somebody. So, auf welcher Seite war ich nochmal hier mit den Codes? Ich weiß gar nicht.

0: Fever Dream. Ich bin ja ein bisschen neidisch auf Kim Klages und Laura Potting, weil die ja sozusagen bezahlten Urlaub von uns machen, ja. Mit dem Wohnmobil touren die gerade hier nett durch Nordrhein-Westfalen. Die einzige Freude, die mir geblieben ist, dass ich sie ärgern kann mit einer Challenge.
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0: Laura und Kim sind auf Wohnmobiltour durch NRW, melden sich täglich bei uns und erzählen uns, wo so schöne Campingplätze sind und was sie so alles erlebt haben. Und weil mich das total neidisch macht, ärgere ich sie jeden Tag und gebe ihnen eine Challenge mit, die sie jeden Tag irgendwie hinbekommen müssen, ja? Ihre neue Challenge für den heutigen Tag haben wir ihnen gerade eben schon geschickt. Mal gucken, wie sie es so aufnehmen.
2: Okay, neuer Tag, neue Challenge.
3: Genau.
2: Gestern
3: war hart. Wir mussten ja jemanden finden, der uns musikalisch begleitet mit einem Musikinstrument, während wir unseren selbst komponierten Song vorstellen. Hat geklappt, ne?
2: Ja, war aber wirklich, wir haben tausende Leute hier befragt, keiner hatte, manche haben dann gesagt, ja, wir können Klavier spielen, aber wir haben natürlich unser Klavier nicht dabei. Und dann haben wir
3: Sabine gefunden.
2: Sabine, wir lieben dich.
3: Ja, denn sie hatte eine Mundharmonika dabei.
2: Und damit haben wir unsere Challenge mit Bravour und wunderschön gesungen,
3: ja,
2: haben wir von Sabine begleitet, sie bestanden.
3: Genau.
4: Camping, das ist gut.
0: Gott.
4: Der Kämpfer,
0: ja.
3: So, und heute jetzt neue Challenge.
2: Heute neue Challenge.
5: Hallo ihr zwei, euer letzter Abend steht ja heute sozusagen bevor. Und den sollt ihr nicht alleine verbringen, haben wir uns gedacht. Und deswegen ist eure Challenge, ihr ladet euch bei einem Camper zum Abendessen ein. Der wird sich freuen, ja? Setzt euch dahin, esst und habt einen schönen Abend.
3: Ja, Laura, müssen wir heute nicht selbst kochen.
2: Hervorragend. Finde ich eine hervorragende Idee.
3: Ja.
2: Kriegen wir hin, oder?
3: Ja, auf jeden Fall.
0: Ja, der arme Camper, der tut mir jetzt schon leid. Die beiden haben sehr viel Hunger mitgebracht, das kann ich so schon sagen. Da, na ja. Ob sie ihre Challenge schaffen, das hören wir natürlich. Nachher noch hier bei uns Laura und Kim auf Wohnmobiltour durch NRW. Und morgen besuche ich die beiden und sende live aus ihrem Wohnmobil.
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1: Mit Philipp Klees, guten Tag. Für viele Rheinbahnkunden im linksrheinischen Düsseldorf sowie auf dem Weg nach Meerbusch oder Krefeld wird es ab kommender Woche deutlich aufwendiger. Die Rheinbahn nutzt die Sommerferien dort für mehrere Baustellen mit Folgen für zwei wichtige Linien. Weitere Infos hat Antenne Düsseldorf-Reporter Joachim Bonn.
2: Ab Montag gibt es auf der Strecke der U76 größere Einschränkungen. Zwischen Lörrick und Krefeld wird die Verbindung für mehrere Wochen gesperrt. Außerdem fällt die U70 in dieser Zeit komplett aus. Die Rheinbahn arbeitet unter anderem an der Oberleitung, am Hochbahnsteig Hotte-Heide und an weiteren Stellen zwischen Düsseldorf und Krefeld. Für Fahrgäste bedeutet das, gewohnte Direktverbindungen fallen weg, Umstiege werden nötig und viele Wege dürften länger dauern. Wer regelmäßig in diese Richtung pendelt, sollte sich deshalb schon jetzt auf die Änderungen einstellen.
1: Ein dauerhaft niedriger Rheinpegel könnte auch für Düsseldorf spürbare Folgen haben. Darauf weist die Industrie- und Handelskammer hin. Über den Hafen in Düsseldorf und die weiteren Häfen der Region laufen jedes Jahr Millionen Tonnen Waren, insgesamt rund 60 Millionen. Wenn Schiffe wegen Niedrigwassers nur noch mit weniger Ladung fahren können, werden Transporte teurer und Lieferketten geraten unter Druck. Die IHK fordert deshalb erneut, den Rhein als Transportweg verlässlicher zu machen, unter anderem durch eine Vertiefung des Flusses und bessere Ablademöglichkeiten in den Häfen. Für Fachkräfte in Düsseldorf gibt es nach einer neuen Untersuchung weiter gute Signale vom Arbeitsmarkt. Im sogenannten Cities on the Rise Ranking von LinkedIn liegt Düsseldorf in diesem Jahr auf Platz 7 und verbessert sich damit um einen Rang. Trotz einer Arbeitslosenquote über dem Bundesdurchschnitt wächst der Standort nach Einschätzung von LinkedIn weiter, auch wegen neuer Investitionen und einer starken Start-up-Szene. Vor Düsseldorf liegt unter anderem Bremen oder auch Heilbronn oder auch das Ruhrgebiet und Münster. Neu in den Top 10 sind Tübingen und Leipzig. Für das Ranking hat LinkedIn in Regionen ausgewertet, in denen es besonders viel Bewegung auf dem Arbeitsmarkt gibt, also mehr Neueinstellungen, mehr Stellenanzeigen und mehr Fachkräftezuzug. Grundlage sind nicht personalisierte LinkedIn-Daten aus Deutschland von März 2024 bis Februar 2026. Und das waren die Nachrichten mit Philipp Klees.
3: Das Düsseldorf-Wetter. Wettermäßig sieht es erstmal gar nicht so schlecht aus. Zwar sind noch ein paar Wolken unterwegs, aber es wird jetzt häufiger locker am Himmel. So kommt dann auch mal die Sonne wieder raus. Das Maximum liegt bei 23 Grad. Morgen geht es hoch auf 26 Grad. Dazu gibt es etwas mehr Sonne. Samstag ist ebenfalls noch okay. Am Sonntag kommt wieder mehr Regen zu uns.
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3: Und das sind die längsten Staus, alles ab 12 Minuten Wartezeit. A1 Dortmund-Münster zwischen Ascheberg und Münster-Hiltrup 2 Kilometer 17 Minuten. A3 Köln-Oberhausen zwischen Duisburg-Wedau und Oberhausen-Dierich 3 Kilometer 15 Minuten. A4 Olpe-Köln zwischen Overath und Untereschbach 2 Kilometer 12 Minuten. Die A4 Köln-Aachen zwischen Elnsdorf und Merzenich 4 Kilometer 15 Minuten. Und auf der A45 Gießen-Aschaffenburg zwischen Gießen-Lütze, Linden und Münzenberg 5 Kilometer 1 Stunde. Allen unterwegs gute Fahrt.
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3: Na, dann haben wir es ja jetzt auch noch fast schriftlich. Ja, morgen um 11 Uhr wird es eine Pressekonferenz des DFB geben. Worum es da wohl gehen wird? Keine Ahnung. Vielleicht um Jürgen Klopp als Bundestrainer?
4: Naja.
3: Wir sind für euch dabei auf jeden Fall. Das kann ich schon sagen.

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0: So, wo ist der schönste Strand? Wie komme ich zum Kolosseum? Und wo bekomme ich in Thailand ein Essen, das mich nicht komplett aus den Latschen brennt?
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0: Für solche Urlaubsfragen haben immer mehr Reiseziele inzwischen eigene KI-Assistenten entwickelt. Die beantworten rund um die Uhr Fragen, geben Tipps und haben teilweise sogar eine ziemlich eigene Persönlichkeit, Kollege Leo Arigi. Wen trifft man da so?
3: Zum Beispiel Tatai in Thailand. Das ist so ein comichaft aussehender Kobold, der auf so einem Hoverboard schwebt. Beantwortet
0: dir
3: rund um die Uhr Fragen zu Stränden, Tempeln oder Restaurants. Und das auch auf Deutsch, muss man dazu sagen. Tatai ist dabei ausgesprochen freundlich. Selbst wer wissen möchte, wo er in Thailand möglichst wenig scharf essen kann, bekommt geduldig Vorschläge. Nur bei politischen Fragen ist Schluss. Da erklärt die KI ziemlich höflich, dafür bin ich nicht zuständig.
0: Ja, und wie schlagen sich diese KI-Helfer bei Fragen, bei denen man als Tourist vielleicht auch mal so ins Fettnäpfchen treten kann? Ja,
3: erstaunlich diplomatisch. Rom hat zum Beispiel die KI-Assistentin Julia. Die haben wir gefragt, darf man in Rom eigentlich Pizza Hawaii bestellen? Für viele Italiener ja mindestens mal kulinarisch schwierig. Julia bleibt aber entspannt. Sie sagt sinngemäß, in traditionellen Pizzerien ist es eher unüblich, aber möglicherweise gibt es Lokale, die sowas anbieten. Und schämen müsse man sich dafür auf jeden Fall nicht. Niemand wird dich dafür verurteilen, sagt sie, für eine virtuelle Römerin, also bemerkenswert versöhnlich.
0: Ja, und ich glaube nicht, dass sie recht hat, dass das bei Italienern gern gesehen wird, dass man da eine Pizza Hawaii bestellt. Mein persönlicher Favorit ist vermutlich der Koala.
3: Der trägt den Namen Bungee und kommt aus Queensland in Australien. Grünes Hemd, lockerer Australier-Ton, Begrüßung mit G'day, Mate. Er versteht sogar deutsche Fragen, antwortet aber konsequent auf Englisch. Allerdings sollte man seinen Reisetipps nicht immer komplett blind vertrauen. Gerade bei den riesigen Entfernungen in Australien kann so eine KI schon mal ein bisschen optimistisch werden. Bungee selbst warnt sogar davor, das, was er sagt, nochmal zu überprüfen.
0: Ja, wahrscheinlich grundsätzlich keine schlechte Idee bei KI im Urlaub, oder?
3: Nee, wie schlecht das sonst enden kann, hat sich Anfang des Jahres in Tasmanien gezeigt. Da hat ein Reiseportal mit Hilfe von KI wunderschöne Thermalquellen beschrieben. Touristen sind tatsächlich hingefahren. Kleines Problem, diese Thermalquellen, die existieren überhaupt nicht. Der Betreiber hat danach selbst eingeräumt, die KI hat es komplett vermasselt. Also KI als Reiseführer gerne, aber vielleicht einmal kurz Maps aufmachen, bevor man 3 Stunden für eine heiße Quelle fährt, die sich der Computer gestern Nachmittag ausgedacht hat.
0: Ich finde ja immer noch diese klassischen Bücher, also diese Reiseführer, die du so in der Buchhandlung bekommst, die finde ich auch ganz schön. Und meistens haben die sogar recht und alles stimmt da, was da drin steht.
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1: Mit Sarah Heinz, guten Tag. Google hat wieder einmal Stress mit der Europäischen Union. Die EU-Kommission hat den US-Konzern zu einer Strafe von 890 Millionen Euro verdonnert. Es geht demnach um Wettbewerbsverstöße. Christian Böder aus dem News-Team. Abgestraft wird Google unter anderem ja, weil das Unternehmen seine eigenen Dienste bei Suchanfragen bevorzugt.
2: Genau, die EU hat damit ein Problem, denn bei uns gibt es ein Gesetz, das sagt, große oder einflussreiche Digitalunternehmen müssen die Dienste von Drittanbietern genauso behandeln wie die eigenen. Dadurch soll es mehr Wettbewerb im Online-Bereich geben. Andere Unternehmen sollen die Möglichkeit bekommen, Innovationen voranzutreiben, sagt EU-Digitalkommissarin Henna Virkkunen. Google hat aber dagegen verstoßen und die eigenen Suchmaschinen etwa bei Anfragen nach Shopping, Hotels oder Sportergebnissen bevorzugt. Strafe muss Google außerdem zahlen, weil es App-Entwicklern verbietet, Kunden kostenlose oder günstigere Angebote zu zeigen, die nicht über den Google Play Store zu bekommen sind.
1: 890 Millionen Euro sind für uns Normalbürgerinnen und Bürger ja eine enorme Summe.
2: Richtig, aber Technologieriesen wie der Google-Mutterkonzern Alphabet zahlen solche Strafen salopp gesagt aus der Portokasse. Allein im zweiten Quartal hat Alphabet 104 Milliarden Euro Umsatz und 98 Milliarden Euro Gewinn gemacht. In beiden Fällen ein enormer Sprung nach oben. Vor allem boomt laut Unternehmen das Cloud-Geschäft. Grund dafür ist Googles hauseigene KI Gemini, die immer weiter wächst. Und weil KI gerade von Unternehmen stark nachgefragt wird, will Alphabet noch in diesem Jahr bis über 175 Milliarden Euro in die Entwicklung reinstecken. Trotz solcher Schocknachrichten wie zuletzt vom Entwickler OpenAI, wo zwei KIs sich selbstständig gemacht und eine Online-Plattform angegriffen hatten.
1: Danke, Christian. Mehr Meldungen jetzt kurz und kompakt. Durch den Iran-Krieg geht es mit den Öl- und damit auch mit den Spritpreisen wieder nach oben. Laut dem ADAC ist Diesel im Vergleich zur Vorwoche um fast 10 Cent teurer geworden, der Liter Super E10 um knapp 6 Cent. Deswegen wird die Forderung nach einem Spritpreisdeckel wieder lauter. Der deutsche Batteriehersteller Varta steht offenbar kurz vor der Zerschlagung. Eine Gläubigergruppe will unter anderem das Geschäft mit Haushaltsbatterien aus dem Unternehmen rauslösen. In den letzten zwei Jahren hatte Varta sich neu aufgestellt, um eine Insolvenz zu vermeiden. Bisher fehlen aber Geldgeber. Morgen Vormittag könnte der DFB Jürgen Klopp als neuen Bundestrainer verkünden. Kurz vor der angekündigten Pressekonferenz sollen noch Gesellschafter und Aufsichtsrat zusammenkommen, um den Vertrag abzusegnen. Der soll wohl bis 2030 gelten. Und wir bleiben beim Thema Fußball. Der Fall der roten Karte gegen den Stürmer Balogun bei der WM ist noch nicht erledigt. Norwegens Fußballverband hat jetzt eine formelle Beschwerde bei der FIFA angekündigt. Man wolle die Einmischung von US-Präsident Trump nicht ignorieren, heißt es. Nach einer roten Karte gegen den amerikanischen Topstürmer Balogun hatte Trump den FIFA-Chef Infantino angerufen und darum gebeten, die rote Karte und die damit verbundene Sperre zurückzunehmen. Ein Tag später ist genau das passiert. Infantino behauptet bis heute, der Fall sei regulär von den zuständigen Gremien überprüft worden. Beweise hat er nicht. Und das waren die Nachrichten mit Sarah Heinz.
3: Das Düsseldorf-Wetter.
4: Ja, jetzt am Nachmittag wechselnd bewölkt, meist trocken. Die Sonne kämpft sich ab und zu auch mal durch. Das bei 23 Grad. Aktuell messen wir da im Moment bei uns in der Stadt 21 Grad. Morgen freundlich und trocken. Sonne und Wolken gibt es dann im Mix. Und das dann bei 24 Grad.
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4: Und da war ein Stau mit dabei auf der A57 Köln nach Krefeld zwischen Kreuz Meerbusch und Krefeld Zentrum. 2 Kilometer stockender Verkehr und plus 3 Minuten.
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4: Und wir schauen uns gleich bei Antenne Düsseldorf hier mal die Neustarts im Kino an. Da fängt er schon an zu singen. Ich bin Andreas Grunwald. Hallo zusammen.

0: Jeder!
1: Wow, tut mir leid. Ich bin Woody, ich komme in friedlicher Absicht.
0: Ist viel zu lang her, Cowboy.
2: Ja, also hier, wo es einen Sheriff mit dem Namen Woody gibt, da können auch Buzz Lightyear, Jesse und Charlie naseweiß nicht weit sein. Pixar hat diesen Donnerstag einen neuen Toy Story-Film am Start. Und ich will mal meinen Filmexperte Jörg Albrecht nach 4 starken Teilen. Da liegt die Latte ziemlich hoch, oder?
3: Die liegt so richtig hoch, aber wer die Reihe von Anfang an kennt, der erste Toy Story war ja 1995 Pixars allererster Spielfilm überhaupt. Wer also alle 4 Toy Story-Abenteuer gesehen und auch geliebt hat, der muss sich keinen Kopf machen. Pixar liefert auch mit Toy Story 5 wieder ab.
1: Schön wieder hier zu sein. Ah, da hat Bonnie ordentlich umdekoriert.
3: Ja, Woody ist zurück bei seinen alten Freunden im Kinderzimmer von Bonnie. Und die können seine Hilfe gerade gut gebrauchen, denn sie alle sind ziemlich abgemeldet, seit Bonnie ein Kindertablet besitzt. Cowgirl Jessie sucht das Gespräch mit der digitalen Konkurrenz.
4: Ich will mit dir reden.
5: Nenn mich Lilly.
4: Jetzt hör mal zu. Wir alle hier haben den ganzen Sommer Freunde für Bonnie gesucht. Du hörst mir überhaupt nicht zu.
5: Oh doch, ich hab zugehört. Ich spitz doch immer die Ohren, siehst du?
2: Ja, wir hören raus, ein neues Spielzeug verdrängt ein altes. War das nicht auch Woodys Schicksal im ersten Toy Story?
3: Ja, man könnte den Toy Story-Machern vorwerfen, dass sie hier eine alte Idee nochmal aufwärmen. Wenn man das mit so vielen Einfällen macht, mit Witz, Herz und richtig großen Emotionen, dann geht das auch völlig in Ordnung. Aber an einer Sache gibt's auch nach Toy Story 5 nicht zu rütteln. Teil 3 ist und bleibt der beste der Reihe.
2: So, beim zweiten neuen Film scheint es schlüpfrig zu werden. Der heißt nämlich Cherie, ich komme.
3: Und in dem es auch um Toys geht. Es sind allerdings welche für Erwachsene. Cherie, ich komme, erzählt von Fanny, die eines Tages ihrem Mann Thomas, mit dem sie schon ewig verheiratet ist, gesteht, dass er sie noch nie zum Höhepunkt gebracht hat. Wie gut, dass Thomas Erfinder ist.
6: Du brauchst nur Hilfe.
7: Hilfe?
6: Wenn du willst, bilden wir beide ein Team.
7: Ein Team wofür?
6: Du brauchst die Tipps einer Frau.
3: Cherie, ich komme, ist so eine Art American Pie für Erwachsene. Für alle, die schon beim Wort Penis kichern müssen. Das Lustigste an diesem Film aber, er basiert auf einer wahren Geschichte. Und das ist die eines Ehepaars. Nein, nicht aus Frankreich, sondern aus Bayern. Einfach mal den Begriff Womanizer googeln.
2: Ja, im Kino sind diese Woche die Spielzeuge los in Cherie, ich komme und in Toy Story 5. Dankeschön, Jörg.
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1: Peter Fox und Haus am See, wir geben uns ja in dieser Woche ganz dem Camping hin. 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
4: Ja, nee, ist klar. Camping wird ja immer beliebter. Selbst ich habe mich schon mit dem Gedanken getragen, wenn ich nächste Woche im Bayerischen Hof in München übernachte, in der Thomas-Gottschalk-Suite ein Zelt aufzuschlagen. Weil Camping ist einfach voll im Trend. Mein Papa hat ja immer gesagt, Camping heißt, die eigene Verwahrlosung und unkontrolliertes Daydrinking als Urlaub zu begreifen. Ja, nee, ist klar. Und Ravioli aus der Dose sind dann Dolce Vita auf dem Esbit-Kocher. Ja, aber irgendwann muss es doch an sich haben, wenn man morgens ohne funktionierende Toilette, von Mücken zerstochen und mit einer Mundfäule, die jeden Waschbären verjagt, zur Nachbarparzelle rüberblökt. Moin Güter, du alten Heckenpenner. Gut geschnarcht heute Nacht, wa? Mann. Das kannst du nur mit dem Bier wieder gut machen. Tja, und was sagt Günther dann? Ich war das doch gar nicht. Das war meine Inge. Ich war beim Nachtangeln. So, und das sind sie, die schönen Geschichten vom Campingplatz. Pure Campingromantik. Der eine geht nachts angeln, der andere kümmert sich so lange um die Inge. Ja, man hilft sich gegenseitig. Solidarität unter Campern. Ja, da wird der Hering mehrfach verwendet.
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1: Mit Jacqueline Kosanke. Guten Tag. Viele Familien in Düsseldorf organisieren ihren Alltag schon jetzt minutiös zwischen Job, Kita und Pflege. Die Gewerkschaft NGG warnt, dass die geplanten Änderungen beim Arbeitszeitgesetz diesen Spagat für viele noch deutlich schwerer machen könnte. Weitere Infos hat Antenne Düsseldorf-Reporter Philipp Klees.
2: Hier in Düsseldorf gibt es für rund 6.510 Kinder unter 3 Jahren einen Kita-Platz. Die Betreuungsquote liegt bei gut 40%. Laut NGG und einer Studie des Deutschen Jugendinstituts liegt der Bedarf in NRW aber bei 51%. Die Gewerkschaft warnt, wenn der 8-Stunden-Tag fällt und Arbeitstage deutlich länger werden können, bringt das Eltern, Alleinerziehende und pflegende Angehörige noch mehr in Zeitnot. Die NGG verweist außerdem auf Gesundheitsrisiken und fordert statt längerer Arbeitstage bessere Arbeitsbedingungen und mehr Kita-Plätze.
1: In der Düsseldorfer Innenstadt sind erneut eine Straßenbahn und ein PKW zusammengestoßen. Der Unfall hat sich am Mittwochabend im Bereich der Jakobistraße ereignet. Dabei wurde eine Frau in dem Auto eingeschlossen und musste von der Feuerwehr befreit werden. Antenne Düsseldorf-Reporter Joachim Bonn hat die Einzelheiten.
3: Vor Ort brauchten die Retter hydraulische Geräte, um das Auto aufzubrechen. Insgesamt war die Feuerwehr über eine Stunde lang mit mehr als 30 Einsatzkräften auf der Jakobistraße beschäftigt. Der Rettungsdienst musste 3 Verletzte versorgen und ins Krankenhaus bringen. Die Fahrerin des Autos, ihre Beifahrerin und den Straßenbahnfahrer. Die Passagiere der Linie 707 konnten die Bahn selbstständig verlassen. Die Polizei musste den Unfallort weiträumig absichern. Sie ermittelt jetzt den genauen Hergang. Wegen des Unfalls gab es am Abend Verkehrsbehinderungen in der Innenstadt.
1: Die Fortuna hat einen weiteren neuen Spieler verpflichtet. Marcel Benger kommt für 1 Jahr ablösefrei nach Düsseldorf. Der 28-jährige Mittelfeldspieler war zuletzt für Preußen Münster aktiv. Dort hat er in der vergangenen Saison 15 Spiele bestritten. Zu Beginn seiner Karriere hatte Benger unter anderem mehrere Jahre für den Nachwuchs von Borussia Mönchengladbach gespielt. Fortuna-Chef Arabi lobt ihn als technisch versiert und spielintelligent. Er könne ein wichtiger Faktor für das Team werden. Weitere Infos und Stimmen dazu haben wir verlinkt unter antennedüsseldorf.de/Nachrichten. Und das waren die Nachrichten mit Jacqueline Kosanke.
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4: Im Moment die Wolkendecke noch ein bisschen dichter, aber der Sonnenwolkenmix, der kommt, setzt sich dann auch immer besser durch an diesem Nachmittag. Es bleibt auch trocken. Wir messen 23 Grad an der Spitze. Aktuell sind es 22 und morgen geht es dann ähnlich sommerlich weiter. Und es wird auch ein bisschen wärmer mit 24 Grad.
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4: Und gerade reingekommen, aktuelle Warnmeldung vor Sie bitte auf der A59 Köln in Fahrtrichtung Düsseldorf. In der Einfahrt Düsseldorf-Garrath hat es einen Unfall gegeben. Die Polizei ist da mittlerweile vor Ort. Es gibt im Moment im Bereich Garrath eine Vollsperrung. Nochmal, die 59 von Köln nach Düsseldorf, da ist im Moment die Auffahrt Düsseldorf-Garrath gesperrt. Der Stau hier noch, die A57 Köln-Krefeld zwischen Kreuz Meerbusch und Krefeld Zentrum, 4 Kilometer. Stockender Verkehr und plus 5 Minuten.
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4: Und das hier ist neue Musik von Teddy Swims mit Mr. Know-It-All. Spielen wir jetzt hier bei Antenne. Ich bin Andreas Grunwald. Euch einen schönen Donnerstagnachmittag.

14.36 Uhr. Wir haben es doch noch mal ein bisschen genauer. Und zwar der Unfall in Düsseldorf-Garath. Da kommt es zu Verkehrsstörungen. Es ist nicht die, wie von uns erst gemeldet, die A59, sondern es betrifft die Frankfurter Straße in beide Fahrtrichtungen in Höhe Garath. Wie gesagt, die sind beide Fahrtrichtungen nach einem sehr schweren Unfall gesperrt. Frankfurter Straße, beide Fahrtrichtungen zwischen Benrath und Düsseldorf-Garath, also gesperrt nach einem schweren Unfall. Sobald sich da irgendwas tut, dann hört ihr das hier bei uns bei Antenne Düsseldorf.

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0: das hier Ray Parker Jr. und Ghostbusters. Das sind zwar Ferien, ne? Hier und trotzdem ist trotzdem Krach angesagt, weil in den Schulen halt gearbeitet wird. Also in einigen, die Stadt, die nutzt die Ferienzeit, um ihre Schulbauoffensive da voranzubringen. Zum Beispiel in den Grundschulen. Ab dem 1. August gibt es ja den Rechtsanspruch auf einen Ganztagsplatz. Heißt also, hier müssen genug Räumlichkeiten da sein. Und es hat geklappt, sagt Stadtdirektor Burkhard Hinsche.
1: Das haben wir überwiegend auch dadurch geschaffen, dass wir eben nicht Räume nur gebaut haben, die für einen Zweck sind, sondern das sind Multifunktionsräume, können für unterschiedliche Zwecke genutzt werden. Das erhöht dann das Raumprogramm einer Schule und schafft dann eben auch die Möglichkeit für alle, dass die Grundschulen in den Ganztag gut starten können.
0: Ja, und für alle heißt dann auch für alle.
1: Wir haben ja etwas nicht gemacht, was in anderen Kommunen durchaus in Rede war. Der Ganztag beginnt ja mit dem ersten Jahrgang. Wir haben aber gesagt, der Ganztag beginnt in Düsseldorf für alle Jahrgänge. Also wir schaffen keine Raumkapazitäten zugunsten des ersten Jahrgangs und bestrafen damit den dritten und vierten Jahrgang.
0: Ja, und zusätzlich hat die Stadt auch noch mal was an den Betreuungsmodellen gedreht.
1: Wir haben den Eltern auch die Wahlmöglichkeiten gegeben im letzten Jahr bei der Anmeldung, dass sie selber entscheiden können, 14 Uhr, 15 Uhr, 16 Uhr. Das wird dann dem einen oder anderen Schulstandort dann noch mal Nachjustierung erforderlich machen. Aber wir wollen eben auch eine Schullandschaft, die sich so aufstellt, wie die Eltern sich das wünschen. Und da haben wir, glaube ich, jetzt gute Schritte nach vorne gemacht. Und ich bin sehr zuversichtlich, dass wir auch einen guten Start in den Rechtsanspruch auf einen Ganztagsplatz hinlegen werden.
0: Tja, ab dem 1. August gibt es den Rechtsanspruch auf einen Ganztagsplatz. Und die letzten Bauarbeiten für mehr Platz an den Schulen, die laufen jetzt auf Hochtouren. Gehört habt ihr es bei uns bei Antenne Düsseldorf.

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1: Mit Sarah Heinz. Guten Tag. Es ist eine Spirale, die schon seit Tagen anhält. Die USA attackieren Ziele im Iran, die iranischen Revolutionsgarden schlagen zurück und die Ölpreise steigen. Und das spüren wir auch an den Zapfsäulen. Deswegen werden immer wieder Rufe laut, die Spritpreise zu deckeln, wie jetzt aus den Reihen der SPD. Mehr dazu hat Christian Böder.
2: Eigentlich hatte Bundeswirtschaftsministerin Reiche schon gestern die Debatte um weitere Entlastungen bei den Spritpreisen beenden wollen. Maßnahmen wie zuletzt der Tankrabatt kosten den Staat Milliarden. Die sind laut Reiche im Bundeshaushalt einfach nicht mehr drin. Ausgerechnet der Koalitionspartner heizt die Debatte aber weiter an. Der wirtschaftspolitische Sprecher der SPD-Bundestagsfraktion Roloff sagte der deutschen Presseagentur, der Spritmarkt funktioniere nicht mehr so, wie ein funktionierender Wettbewerb es tun sollte. Die Preise an den Tankstellen reagierten schnell nach oben, aber viel zu langsam nach unten, sagte er. Er verwies, wie schon andere Politiker in den vergangenen Wochen zuvor, auf unseren Nachbarn Luxemburg. Dort gibt es einen gesetzlich festgelegten Maximalpreis für Benzin, Diesel und Heizöl. SPD-Fraktionsvize Zorn haut in die gleiche Kerbe. Wo der Markt nicht funktioniert, sollte der Staat eingreifen, sagte er bei NTV. Auch in Frankreich explodieren die Spritpreise. Die Regierung in Paris hat deshalb den Energiekonzern Total zu einem Spritpreisdeckel aufgefordert und der macht mit. Ab sofort kostet Benzin maximal knapp 2 Euro und Diesel maximal 2,25 Euro an allen 3.300 Tankstellen von Total.
1: Danke, Christian. Noch mehr Meldungen sind das im Überblick. Nachdem die USA und Saudi-Arabien ein Abkommen zum gemeinsamen Aufbau eines Atomprogramms abgeschlossen haben, gibt es jetzt eine überraschende Wendung. Laut US-Präsident Trump greife der Deal erst, wenn sich die Beziehungen zwischen Saudi-Arabien und Israel normalisieren. Dafür soll Saudi-Arabien einem entsprechenden US-Abkommen beitreten. NRW will für mehr Sicherheit rund um Fußballspiele sorgen. Die Polizei und 16 Fußballclubs aus NRW haben heute eine Vereinbarung unterschrieben, um an den Spielstätten enger zusammenzuarbeiten. Laut NRW-Innenminister Reul könnte das die Polizei entlasten. Wegen heftiger Waldbrände wurden in Südfrankreich inzwischen fast 20.000 Menschen evakuiert. Betroffen sind laut offizieller Angaben vor allem Ferienzentren und Campingplätze in der Nähe der Stadt Bordeaux. Bisher sei aber niemand verletzt worden. Seit Jahren schon sieht die Lage in vielen Tierheimen bundesweit schlecht aus. Immer mehr Tiere brauchen Hilfe, oft fehlen aber die finanziellen Mittel, um alle Kosten zu stemmen, zum Beispiel für Versorgung und Personal. Der Deutsche Tierschutzbund hat sich deswegen über die Bundesregierung beschwert. Laut Verbandspräsident Schröder können die Tierheime ihre Aufgaben ohne finanzielle Hilfe kaum noch bewältigen. Seit 20 Jahren sei der Tierschutz als Staatsziel im Grundgesetz verankert und trotzdem werde er weiter vernachlässigt. Im Mai hatte der Tierschutzbund gegen die Bundesregierung geklagt. So soll gerichtlich geklärt werden, ob der Bund auch den praktischen Tierschutz finanziell unterstützen muss. Die Zuständigkeit liegt eigentlich bei Ländern und Kommunen. Ohne Geld können sie aber wenig tun. Und das waren die Nachrichten mit Sarah Heinz.
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3: Tja, trocken und wechselnd bewölkt, so sieht das heute Nachmittag aus. Die Sonne, die macht auch noch ganz gut mit. Das wird noch ein bisschen besser in Richtung Abend. Daher kommen wir dann auf angenehme 23 Grad. 22 messen wir aktuell. Morgen dann auch sehr sommerlich, das bei 24 Grad. Und dazu geht es dann freundlich und trocken durch den Freitag.
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3: Und da gucken wir direkt nach Garath. Nach wie vor gesperrt nach einem schweren Unfall die Frankfurter Straße in beide Fahrtrichtungen. Und zwar zwischen Düsseldorf-Benrath und Düsseldorf-Garath. Beachtet das, falls ihr da irgendwie langfahrt. Ausweichen über die A59 ist möglich. Ein Stau noch. Die A3 Köln in Fahrtrichtung Oberhausen zwischen Kreuz Breitscheid und Oberhausen-Lierich. Da 5 Kilometer Stau und plus 18 Minuten.
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3: Tja, und wie fast an jedem Nachmittag in dieser Woche geht es auch gleich wieder auf die Kirmes. Da haben wir aktuelle Informationen zum Feuerwerk für morgen. Und Musik haben wir auch dabei, jetzt von Shawn Mendes.

0: Ready or Not, die Rheinkirmes geht langsam auf die Zielgerade, aber der besucherstärkste Tag, der steht erst noch bevor. Morgen zur Drohnenshow und zum Feuerwerk sollen mehr als 700.000 Menschen auf der Oberkasseler Rheinwiese da strömen, auf die Rheinwiesen strömen. Zehntausende sollen zusätzlich auf den Brücken und am Altstadtufer dann mit dabei sein. Also Polizei, Ordnungsamt, Feuerwerk und die Feuerwehr und die Rheinbahn, die sind dann im Großeinsatz. Mehr geht da eigentlich gar nicht. Mein Gott, mehr geht nicht. Das wollte ich sagen. Antenne-Reporter Marc Pesch hat den Überblick. Beim Feuerwerk selbst hat es im letzten Jahr durch Querschläger 19 Verletzte gegeben. Wie soll das in diesem Jahr dann verhindert werden?
1: Das Feuerwerk wird quasi eingehaust. Das heißt, die Raketen werden aus Containern herausgeschossen mit entsprechend hohen Wänden, sodass es nicht mehr zu Querschlägern kommen kann. Dieses System ist gemeinsam von den Schützen als Veranstalter der Kirmes und der Feuerwerksfirma Nico entwickelt worden. Vor dem Feuerwerk gibt es bereits ab 22.15 Uhr die Drohnenshow. Die lief am Dienstag unter dem Motto Kunst. Morgen sind typisch Düsseldorfer Motive zu sehen. Alles mit Musik untermalt.
0: Ja, Marc, guck mal auf die Rheinbahn. Hier gab es ja im vergangenen Jahr an der Haltestelle Lugplatz Tumulte. In diesem Jahr soll das dann anders werden. Wie denn?
1: Rheinbahn, Stadt und Polizei haben sich Gedanken gemacht und herausgekommen ist ein sehr aufwendiges System mit LED-Tafeln, die die Besucherströme lenken sollen. Und auch der Weg zur Haltestelle an der Oberkasseler Brücke ist ein ganz anderer. Dazu gibt es erstmals ein Schleusensystem, ähnlich wie bei Fortuna-Spielen an der Arena. Heike

0: Schuster von der Rheinbahn.
1: Die Menschen werden dann nicht direkt zum Lugplatz gehen, sondern einmal unter der Brücke durch die Schleife laufen. Und dadurch entzerrt sich das Ganze, dadurch hat man mehr Platz, um diese Haltestelle anzulaufen. Das wird bestimmt dafür sorgen, dass das entspannter ablaufen wird.
0: Dafür ist auch reichlich Personal notwendig. Hoffen wir, dass alles klappt.
2: Auf der Rheinkirmes steht morgen der besucherstärkste Tag an, also zum Feuerwerk. Und zur Drohnenshow werden mehr als 700.000 Menschen alleine auf der Kirmes erwartet. Marc Pesch hatte die Infos dazu. Dankeschön.

0: Ja, der Donnerstag mit uns. Wir gucken mal, was die beiden Damen und der Camper so machen.
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0: Ja, das Wohnmobil, das rollt wieder. Unsere Kolleginnen Laura Potting und Kim Klages sind die ganze Woche unterwegs zu den besten Campingplätzen in NRW. Vom Eifelcamp aus fahren sie heute in den Norden von NRW. Ich sag mal hallo, ihr beiden. Wie ist die Lage bei euch?
3: Hallöchen!
4: Stau, Stau, Stau, Stau, Stau.
3: Ja, das beschreibt es gerade sehr gut. Wir stehen im Stau auf dem Weg zum nächsten Campingplatz. Laura, es geht in den Heidewald.
4: Ja, und ich freue mich da schon drauf, weil ich war da nämlich noch nie. Und du hast mir, was hast du mir eben gesagt? Was kriege ich? Was kriege ich?
3: Vielleicht ein Whirlpool und eine Sauna.
4: Also vielleicht, weil die haben da Plätze mit Whirlpool und Sauna. Und vielleicht kriegen wir einen davon. Und wenn nicht, dann bin ich richtig unleidlich und schlecht gelaunt. Oh. So.
3: Um Gottes Willen. Wir überstehen jetzt erstmal den Stau. Wir können ja, keine Ahnung, was kann man gut im Stau spielen?
4: Oh, Nummernschild raten.
3: Oh ja.
4: Da ist Wuppertal. Und da ist Köln. Ich hab gewonnen.
3: Das ist Wilhelmshaven. Bis später.
4: Tschüss.
0: Tschüss, bis später. Dann noch gute Fahrt euch. WHV ist aber schon schwer gewesen, ne? Wilhelmshaven. Also wir hören uns später nochmal.

0: Ja, da hängt der Phil Collins sich mal richtig rein. Against All Odds, auch heute soll euch natürlich nicht langweilig werden.
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0: Gucken wir uns mal die Termine für heute auf der Kirmes an. Live-Musik gibt's im Schlösserzelt, ist da angesagt. Ne? Dort tritt heute Fresh Music Live auf und Sänger Daniel Hall, der hat uns mal erklärt, was bei Fresh Music Live das ganz Besondere ist.
2: Wir nehmen die Songs und machen sie halt clubtauglich und machen halt unsere eigenen Remixe davon. Es gibt einfach manche Songs, die finde ich, wie wir sie spielen, einfach besser.
0: 18.30 Uhr geht's los, also Fresh Music Live heute dann im Schlösserzelt. Im Kürzerzelt feiert heute die legendäre Milchbar ein Comeback. Boah, die Milchbar, ne? Einige werden sich erinnern, war immer eine Riesenparty donnerstags im 3001 im Hafen. Jetzt könnt ihr also tatsächlich auch auf der Kirmes dann die Milchbar abfeiern. Und nicht nur, oder ich weiß gar nicht, wie lange das her ist mit der Milchbar donnerstags im Hafen. Ich weiß nur, zweimal bin ich nicht reingekommen.
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1: Mit Jacqueline Kosanke. Guten Tag. Für viele Familien in Düsseldorf könnte die Vereinbarkeit von Job und Betreuung noch schwieriger werden. Die Gewerkschaft NGG warnt vor den Plänen der Bundesregierung, den 8-Stunden-Tag aufzuweichen. In Düsseldorf gibt es für rund 6.500 Kinder unter 3 Jahren einen Kita-Platz. Die Betreuungsquote liegt laut amtlicher Statistik bei gut 40%. Die NGG beruft sich auf eine Studie des Deutschen Jugendinstituts, nach der der Bedarf in NRW bei 51% liegt. Längere Arbeitstage könnten nach Einschätzung der Gewerkschaft deshalb vor allem Alleinerziehende und pflegende Angehörige zusätzlich unter Druck setzen. In der Düsseldorfer Innenstadt sind erneut eine Straßenbahn und ein PKW zusammengestoßen. Der Unfall hat sich am Mittwochabend im Bereich der Jakobistraße ereignet. Dabei wurde eine Frau in einem Auto eingeschlossen und musste von der Feuerwehr befreit werden. Antenne Düsseldorf-Reporter Joachim Bonn hat die Einzelheiten.
2: Vor Ort brauchten die Retter hydraulische Geräte, um das Auto aufzubrechen. Insgesamt war die Feuerwehr über eine Stunde lang mit mehr als 30 Einsatzkräften auf der Jakobistraße beschäftigt. Der Rettungsdienst musste 3 Verletzte versorgen und ins Krankenhaus bringen. Die Fahrerin des Autos, ihre Beifahrerin und den Straßenbahnfahrer. Die Passagiere der Linie 707 konnten die Bahn selbstständig verlassen. Die Polizei musste den Unfallort weiträumig absichern. Sie ermittelt jetzt den genauen Hergang. Wegen des Unfalls gab es am Abend Verkehrsbehinderungen in der Innenstadt.
1: Die Fortuna hat einen weiteren neuen Spieler verpflichtet. Marcel Wenger kommt für 1 Jahr ablösefrei nach Düsseldorf. Der 28-jährige Mittelfeldspieler war zuletzt für Preußen Münster aktiv. Dort hatte er in der vergangenen Saison 15 Spiele bestritten. Zu Beginn seiner Karriere hatte Wenger unter anderem mehrere Jahre für den Nachwuchs von Borussia Mönchengladbach gespielt. Fortuna-Sportchef Arabi lobte ihn als technisch versiert und spielintelligent. Er könne ein wichtiger Faktor für das Team werden. Weitere Infos und Stimmen dazu haben wir verlinkt unter antennedüsseldorf.de/Nachrichten. Und das waren die Nachrichten mit Jacqueline Kosanke.
3: Dankeschön.
1: Gerne.
0: Das Düsseldorf-Wetter.
3: Und da geht es bis heute Abend freundlich und trocken weiter. Sonne ist auch noch mit dabei. Werte liegen aktuell so um die 23 Grad. Morgen geht es dann ähnlich schön weiter. Auch wieder Sonne und Wolken im Mix. Und mit 24 Grad wird es morgen am Freitag dann noch mal ein bisschen wärmer.
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3: Nach wie vor gesperrt nach einem schweren Unfall mit sehr vielen Fahrzeugen ist die Frankfurter Straße, und zwar zwischen Garath und Ellerhof. Also die Frankfurter Straße zwischen Garath und Hellerhof weiter gesperrt. Davon betroffen sind auch die Ein- und Ausfahrten der A59. Ihr könnt also derzeit die Abfahrt Garath da nicht benutzen. Weitere Staus, die A3 Köln in Fahrtrichtung Oberhausen zwischen Kreuz Breitscheid und Oberhausen-Lierich. 5 Kilometer Stau plus 17 Minuten. Und die 57 Köln-Krefeld zwischen Kreuz Meerbusch und Krefeld-Zentrum, da 3 Kilometer stockender Verkehr.
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3: Und das ist der Donnerstagnachmittag. Ich bin Andreas Grunwald. Hallo zusammen.

0: Michael Patrick Kelly und Gentleman haben die Nummer hier zusammen aufgenommen. Wildfire. So, und bei ihm hier wird es jetzt tatsächlich auch nochmal wild. Dachte ich zumindest. Wo ist er? Da ist er.
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2: Ich glaube ja, Spielzeug hat Gefühle. Ich habe immer noch meinen Barney Junior von früher. Das ist eigentlich ein Stoffhund, aber heute sieht er eher aus wie eine Mischung aus Wollmaus und Bimsstein. Aber ich liebe den, ne? Wenn er mich so mit seinem Auge anguckt, eins hat er ja noch, da bin ich sofort wieder fünf und wachse in seinen Pfoten. Ich kann den nicht wegtun, ne? Der wohnt bei mir im Schrank und wenn ich den Schrank aufmache, habe ich den Impuls, den kurz zu knuddeln, ne? Sonst fühlt er sich ja gar nicht mehr richtig geliebt. Ich weiß, das sind nur Dinge, aber ihr kennt das doch, wenn wir die trotzdem vermenschlichen, ne? Wenn wir uns so bei unserem alten Fahrrad entschuldigen, weil wir das bei Kleinanzeigen verticken. Oder wenn das Auto erst nicht anspringt und dann plötzlich doch und dann tätschelt man das so aufs Armaturenbrett. Ah, danke, dass du angesprungen bist. Ja, dieses rostige Ross. Ey, selbst die Lieblingstasse im Büro hat einen besonderen Platz im Herzen. Gut, die berührt man ja auch mit seinen Lippen. Noch intimer und man müsste den Vater der Tasse um den Henkel seiner Tochter fragen. Also immer dran denken, Dinge sind auch nur Menschen.
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0: Das hier sind die 80er bei uns mit den Fine Young Cannibals und She Drives Me Crazy.
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0: So, und jetzt mal hier Hand aufs Herz. Was ist die peinlichste Frage, die ihr in einem Chatbot mal gestellt habt? Ja, egal was es ist, ihr müsst euch jetzt nicht schämen. Ihr seid nämlich nicht allein. Es gibt wahrscheinlich keine Frage, die so eine KI noch nicht gelesen hat. Besonders also bei unangenehmen Anliegen und Fragen wird KI nämlich ganz gerne benutzt. Natascha Wittmark aus der Redaktion zum Beispiel auch, um sich Beziehungstipps zu holen. Das machen gar nicht so wenige, ne?
3: Ja, es gibt dazu eine neue repräsentative Studie der Krankenkasse Pronova BKK. Die hat sich mal angeschaut, wie wir KI so im Alltag nutzen. Und die Studie zeigt, dass schon knapp 40% der Deutschen KI-Chatbots Fragen zu ihrer Beziehung gestellt haben. Der Hauptgrund dafür, sie können mit der KI offener über ihre Probleme sprechen als mit ihrem Partner oder der Partnerin. Das sagen 44% der Männer und 33% der Frauen.
0: Ich finde, das sind schon viele, ne? Aber ich kann es irgendwo auch verstehen. Man schämt sich von einer KI ja jetzt nicht so sehr.
3: Ja, und einige, die können sich auch ein bisschen mehr mit einer KI vorstellen. Immerhin 22% der Deutschen würden nämlich eine erotische, romantische Beziehung zu einer KI führen.
0: So richtig mit Daten. Mit Daten, sorry, dies, das, Ananas.
3: Ja, wie man das mit einer KI so beziehungstechnisch alles anstellen bzw. umsetzen kann, weiß ich nicht. Wahrscheinlich läuft dann da einfach sehr viel über Kommunikation. Aber gerade die junge Generation, die Gen Z, ist dafür sehr offen, zeigt die Studie. Und fast jeder Dritte glaubt sogar, dass solche Beziehungen in Zukunft auch gesellschaftlich genauso akzeptiert und normal sein könnten wie Beziehungen zwischen Menschen.
0: Mhm, auch das hier ziemlich gruselig. Gestern gab es doch noch die Meldung, dass KI sich langsam selbstständig macht. Also hier der Hackerangriff einer KI von OpenAI. Und heute würden wir die KI dann tatsächlich schon heiraten. Also ich weiß nicht, mir geht das ein bisschen zu flott. Aber wie sie hier schon singt, ne? So easy to fall in love. Olivia Dean.

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1: Mit Sarah Heinz, guten Tag. Das Wohnen in NRW wird immer teurer. Und das nicht nur wegen der Miete oder der Grundsteuer. Auch für Müllabfuhr und Abwasser müssen viele Haushalte 2026 deutlich mehr bezahlen. Das zeigt der neue Gebührenvergleich des Bundes der Steuerzahler NRW. Vor allem beim Abwasser steigen die Kosten oft viel stärker als die Inflation. Und je nach Wohnort können die Unterschiede enorm sein. Mehr Infos hat Hossein Asyandi aus dem Landtagsstudio.
2: Für einen Musterhaushalt mit 4 Personen steigen die Abwassergebühren in NRW im Schnitt auf rund 880 Euro im Jahr. Das sind fast 5% mehr als im Vorjahr und unterm Strich damit mehr als doppelt so viel wie die aktuelle Inflation. Rick Steinheuer vom Bund der Steuerzahler nannte das vorhin in Düsseldorf eine bedenkliche Entwicklung und er war damit noch diplomatisch.
3: Diese Entwicklung zeigt, die hohen Gebühren werden zunehmend zum Normalfall.
2: Tatsächlich sind auch die Unterschiede je nach Wohnort weiterhin riesig. In Regen zahlt der Musterhaushalt gut 330 Euro im Jahr für Abwasser. In Monschau dagegen mehr als 1.800 Euro. Auch die Müllgebühren steigen landesweit weiter, im Schnitt um rund 4%. Der Bund der Steuerzahler fordert deshalb, dass Kommunen ihre Spielräume bei der Gebührenberechnung stärker nutzen, und zwar im Sinne von uns Steuerzahlern.
1: Danke, José. Mehr wichtige Meldungen hört ihr jetzt in der Zusammenfassung. Die EU-Kommission in Brüssel hat den US-Konzern Google wieder zu einer Geldstrafe verdonnert. 890 Millionen Euro sind demnach fällig. Als Grund gibt die Kommission an, dass Google sich nicht an das Wettbewerbsrecht gehalten und zum Beispiel die eigenen Suchmaschinen bei Anfragen bevorzugt haben soll. Immer mehr Menschen landen wegen Cannabis im Krankenhaus. Seit der Legalisierung vor 2 Jahren hat es laut einem Fachbericht mehr akute Vergiftungen und Psychosen durch Cannabiskonsum gegeben. Der Anstieg sei aber nicht alarmierend, er würde immer noch im einstelligen Prozentbereich liegen, so die Experten. Im Ruhrgebiet wird heute wieder eine der wichtigsten Autobahnen gesperrt, die A40 zwischen Mülheim-Winkhausen und dem Dreieck Essen-Ost. Dort soll Flüsterasphalt eingebaut werden. Knapp eine Woche lang soll die Autobahn dann voll gesperrt sein. Bei der letzten Sperrung vor gut einem Monat hat es auf den Umleitungsstrecken teils lange Staus gegeben. In NRWs Fußballstadien soll künftig für mehr Sicherheit gesorgt werden. Dazu haben die Polizei und 16 Fußballclubs aus NRW heute eine Vereinbarung unterzeichnet für sogenannte Stadionallianzen. So soll die Polizei entlastet werden, indem sie enger mit den Fans zusammenarbeitet. Konkret geht es darum, die Fans mehr in die Planung rund um Fußballspiele einzubeziehen, zum Beispiel mit Blick auf Sicherheitskonzepte oder Anreisewege. Auch die Einlasskontrollen sollen verbessert werden. NRW-Innenminister Reul sagte zu der Vereinbarung, Fußball solle in sicheren Stadien stattfinden und Freude machen, ohne Gewalt und Pyrotechnik. Und das waren die Nachrichten mit Sarah Heinz.
4: Das Düsseldorf-Wetter.
5: Ah, jetzt am Nachmittag wechselnd bewölkt, meist trocken. Die Sonne kämpft sich ganz gut durch, das bei 23 Grad aktuell. Morgen freundlich und trocken, Sonne und Wolken dann im Mix. Und das bei 24 Grad, wird ein bisschen wärmer morgen.
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5: Und das ist im Moment ein bisschen voller. Nördlicher Zubringer statt einwärts, dann Südbrücke statt auswärts zwischen Völklinger Straße und Neuss. Da dauert es im Moment 5 Minuten länger. Dann rüber nach Garrad, die Frankfurter Straße in Garrad. Nach einem Unfall weiter komplett gesperrt zwischen Garrad und Hellerhof. Da hat es einen sehr schweren Unfall gegeben. Ihr könnt die Abfahrten der A59 nach Garrad auch derzeit nicht benutzen. Die sind ebenfalls gesperrt. Dann noch Staus auf den Autobahnen auf der A3. Köln in Fahrtrichtung Oberhausen zwischen Kreuz Breitscheid und Oberhausen-Lierich. 5 Kilometer Stau plus 22 Minuten. Die A46 Düsseldorf nach Heinsberg zwischen Neuss-Norf und Neuss-Reuschenberg. 1 Kilometer stocken plus 2. Die 52 noch Düsseldorf nach Essen zwischen Breitscheid und Essen-Kettwig. 1 Kilometer stockender Verkehr.
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5: Und das jetzt mal mit Musik von Alex Warren. Ich bin Andreas Grunwald. Hallo zusammen. Schönen Nachmittag.

0: der Donnerstagnachmittag mit uns, Antenne Düsseldorf. Und damit dürfte es wohl klar sein, mit der Einladung zu einer Pressekonferenz morgen um 11 Uhr, da hat der Deutsche Fußballbund letzte Zweifel an einem Engagement von Jürgen Klopp als Bundestrainer praktisch beseitigt. Sein Name wurde in der Einladung jetzt zwar nicht genannt, doch das hat jetzt wirklich nur formale Gründe. Thomas Thonfeld für Antenne Düsseldorf. Offenbar soll der Vertrag 4 Jahre laufen. Die Erwartungen an Klopp sind ziemlich groß. Er soll die Nationalmannschaft ja wieder zu alter Größe führen, nachdem sie bei der jüngsten WM zum 3. Mal in Serie nicht mehr das Achtelfinale erreicht hat. Wie geht Klopp damit um?
1: Klopp weiß das natürlich, aber er weiß auch um den Leistungsstand der Mannschaft. Den hat er ja gerade bei der WM noch als Fernsehexperte analysiert. Und deshalb hat er auch als erstes dafür geworben, dass die Spieler und damit auch er Zeit bekommen. Und dass die Erwartungshaltung an die Mannschaft realistisch sein müsse. Das ist sicherlich zum einen an die Fans gerichtet, aber auch an die DFB-Spitze. Denn Jürgen Klopp ist klar, dass sein Erscheinen allein jetzt nicht alle Probleme löst und nicht automatisch aus dem Team wieder einen Titelanwärter macht.
0: Aber das ist es ja eigentlich, was Fans und Verband sich von der Nationalmannschaft wünschen. Und Klopp will das doch selber sicherlich auch.
1: Ja, natürlich, klar will er Titel gewinnen, so wie in Dortmund und in Liverpool. Aber die WM hat ja gerade erst wieder deutlich gemacht, wie weit die Nationalmannschaft aktuell davon entfernt ist. Und es ist ja auch deutlich geworden, dass sich weit über die Nationalmannschaft hinaus Dinge im deutschen Fußball ändern müssen. Und das dauert. Trotzdem gibt es natürlich Ziele für Klopp, die nicht allzu weit entfernt liegen. Denn selbstverständlich will er mit dem Team bei der EM 2028 noch dazu in Großbritannien dabei sein und dann möglichst auch nicht gleich in der Vorrunde rausfliegen. Aber mal sehen, was er dann noch selbst dazu sagt.
0: Und dabei helfen sollen ihm ja offenbar alte Wegbegleiter, seine langjährigen Co-Trainer Piet Krawitz und Pep Leinders bringt er ja offenbar mit zum DFB. Und so wie es aussieht, auch Ex-Nationalspieler Sven Bender. Ist es überraschend oder?
1: Überraschend, weil er bis jetzt nicht zu Klopps Trainerteam gehört hat. Weniger überraschend aber, weil die beiden sich ja auch schon lange kennen. Bender war Spieler unter Klopp, gehörte ja zur Dortmunder Doublesiegermannschaft von 2012, hat dann unter anderem als Trainer im Nachwuchsbereich beim DFB gearbeitet und zuletzt als Chefcoach bei der Spielvereinigung Unterhaching. Also, das ist schon ein Profil, das passen könnte und Sinn macht. Also, ich bin jedenfalls sehr gespannt, wie sich Trainer und Spieler am 24. September beim ersten Spiel in den Niederlanden präsentieren werden.
0: Also gehen wir mal davon aus, der Deutsche Fußballbund gibt morgen die Verpflichtung von Jürgen Klopp als Bundestrainer bekannt. Die PK, die ist für 11 Uhr angesetzt, gehört habt das bei uns, bei Antenne Düsseldorf. Musik gibt es jetzt von Lady Gaga und Bruno Mars. Hier sind sie mit Die With A Smile.

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0: Ja, und wir schieben uns weiter gemütlich durch die Ferien. Wir sprechen diese Woche auch viel übers Campen. Und zu jedem guten Campingplatz sollte auch ein Pool dazugehören. Ich hoffe nur für euch, dass hier Bademeister Schalupke nicht am Beckenrand steht. Immerhin will er ja auch bald in die Ferien.
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1: Mit Jacqueline Kosanke. Guten Tag. Die große Rheinkirmes steuert auf ihren besucherstärksten Tag zu. Morgen zur Drohnenshow und zum Feuerwerk werden auf der Kirmes mehr als 700.000 Menschen erwartet. Zehntausende außerdem am Altstadtufer und auf den Brücken. Nach dem Feuerwerksunfall vom letzten Jahr soll diesmal alles sicherer ablaufen. Marc Pesch hat die Einzelheiten.
2: Das Feuerwerk wird mit Containern quasi eingehaust. So soll verhindert werden, dass es zu Querschlägern kommt und Raketen, so wie im letzten Jahr, in der Menschenmenge landen können. Die Rheinbahn ist bereit für den großen Ansturm zum Feuerwerk. Hunderttausende sollen alleine mit der Bahn hin und zurück fahren. An der Haltestelle Lugplatz hatte es im letzten Jahr Tumulte gegeben. Diese Situation soll entzerrt werden, indem die Fahrgäste unter der Oberkasseler Brücke hindurch zur Haltestelle geführt werden. Auch Polizei und Ordnungsamt sind im Großeinsatz. Morgen arbeiten so viele Sicherheitskräfte wie an keinem anderen Kirmestag.
1: Wer in den Sommerferien noch eine Betreuungsmöglichkeit für die Kinder sucht, bei verschiedenen Angeboten der Düsselferien sind noch Plätze frei. Zum Beispiel bei dem zweitägigen Graffiti-Workshop, beim Olympic Adventure Camp oder beim Angebot Tierisch was los. Dort machen die Kinder unter anderem einen Ausflug in den Wuppertaler Zoo und lernen viel über Tiere. Wer noch mitmachen möchte, kann sich tagesaktuell über die Angebote informieren. Den Link dazu gibt es auf antennedüsseldorf.de/Nachrichten. Außerdem bieten auch viele Kinder- und Jugendfreizeiteinrichtungen in der Stadt kostenlose Ferienaktionen an. Viele Familien in Düsseldorf organisieren ihren Alltag schon jetzt minutiös zwischen Job, Kita und Pflege. Die Gewerkschaft NGG warnt, dass die geplanten Änderungen beim Arbeitszeitgesetz diesen Spagat für viele noch deutlich schwerer machen könnten. Weitere Infos hat Antenne Düsseldorf-Reporter Philipp Klees.
3: Hier in Düsseldorf gibt es für rund 6.510 Kinder unter 3 Jahren einen Kita-Platz. Die Betreuungsquote liegt bei gut 40%. Laut NGG und einer Studie des Deutschen Jugendinstituts liegt der Bedarf in NRW aber bei 51%. Die Gewerkschaft warnt, wenn der 8-Stunden-Tag fällt und Arbeitstage deutlich länger werden können, bringt das Eltern, Alleinerziehende und pflegende Angehörige noch mehr in Zeitnot. Die NGG verweist außerdem auf Gesundheitsrisiken und fordert statt längerer Arbeitstage bessere Arbeitsbedingungen und mehr Kita-Plätze.
1: Und das waren die Nachrichten mit Jacqueline Kosanke.
4: Dankeschön.
1: Gerne.
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4: So, ein Sonne-Wolken-Mix begleitet uns jetzt durch diesen Nachmittag. Ist auch trocken dazu. Bis 23 Grad sind da noch möglich. Die messen wir aktuell auch. Also sind sie nicht möglich, sondern sie sind da. Morgen geht es dann ähnlich sommerlich weiter, das dann bei 24 Grad.
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4: Ist ein bisschen voller gerade auf dem nördlichen Zubringer stadteinwärts, auf der Südbrücke stadtauswärts auch, weil da, wie gesagt, nur eine Fahrspur zur Verfügung steht, wegen Bauarbeiten. Und die Bergische Landstraße in Fahrtrichtung Mettmann, auch da im Moment dichter Verkehr. Dann die Frankfurter Straße in Garrad. Die war nach einem schweren Unfall komplett gesperrt zwischen Garrad und Hellerhof. Da werden jetzt Teilabschnitte Schritt für Schritt wieder freigegeben. Da kann es also nach wie vor zu Verkehrsbehinderungen kommen. Wird aber weniger. Das Ganze löst sich jetzt dann zunehmend auf. Dann haben wir noch Staus auf den Autobahnen A3 Köln-Oberhausen, hier zwischen Kreuz Breitscheid und Oberhausen-Lierich. 4 Kilometer Stau plus 18 Minuten. Und die A57 Köln nach Krefeld zwischen Kreuz Meerbusch und Krefeld Oppum, 2 Kilometer Stau, da plus 8 Minuten.
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4: Tja, und mein Name ist Andreas Grunwald. Hallo zusammen.

0: das hier nochmal, die 80er mit Aha und Take On Me.
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0: Ja, bald geht's zurück nach Düsseldorf. Noch sind Iggy Kelly und meine Kollegin Annick Manoukian aus der Musikredaktion in Manchester nehmen da gerade unseren diesjährigen Lichtblicke-Song auf. Annick, hast du denn jetzt endlich mal deine Parts eingespielt? Wir wollen ja langsam mal was hören.
2: Ehrlich gesagt, ich bin jetzt extra hier für euch einmal kurz aus dem Studio rausgesprungen, um mich einmal kurz bei euch zu melden, weil gleich bin ich nämlich dran. Ich freue mich auch schon, aber deswegen kann ich euch noch gar nichts davon erzählen, ehrlich gesagt. Aber ich bin mir ganz sicher, also eigentlich bin ich mir sicher, es wird gut laufen. Ich bin zu sehr zuversichtlich. Kann ich das so sagen?
0: Ja.
3: Auf jeden Fall.
2: Iggy nickt mir hier schon die ganze Zeit ganz, ganz positiv
3: ja,
2: zu.
3: Man kann ja auch ein paar Mal aufnehmen. Man kann ja auch die besten Texte.
2: Ach so.
3: Ja.
2: Ja, dann kann ja gar nichts mehr schief gehen.
3: So.
2: Also gleich bin ich dran. So viel dazu.
0: Ah, guck an. Da müsst ihr jetzt aber mal ein bisschen Hinde machen. Nachher geht der Flug ja schon wieder zurück nach Düsseldorf. Sind die Koffer schon gepackt bei dir?
2: Wir sind nicht gut vorbereitet. Koffer sind vorsichtshalber schon mal gepackt, damit wir hinten raus so viel Zeit wie möglich haben. Genau, aber ich meine, wir müssen natürlich die Zeit hier, die wollen wir natürlich maximal nutzen.
3: Auf jeden Fall. Vielleicht haben wir heute Morgen auch ein bisschen zu lang Kaffee getrunken. Ja. Wir haben uns so schön verquatscht, das muss ja auch mal sein.
2: Das gehört auch mit dazu.
3: Auf jeden Fall.
0: Okay, das ist verständlich. Jetzt mal so euer Resümee von den Studiotagen jetzt in Manchester. Wie war's?
3: Ich bin auf jeden Fall sehr zufrieden. Es fühlt sich irgendwie total magisch an, weil man natürlich nicht nur einen Song schreibt, mit dem man Menschen berührt, sondern irgendwie nochmal einen Schritt weiter geht. Mhm. Und das ist natürlich nochmal so eine ganz besondere Erfahrung auch für mich und auch jetzt irgendwie keine Gewohnheit und kein Alltag, was auch wirklich sehr schön und magisch war. Ich habe auch mehrmals Gänsehaut bekommen in der Session, was wirklich nicht immer der Fall ist.
2: Also ihr merkt schon, ne? Es ist ja, wir sind selbst Fan von unserem Song.
3: Darf man das sein? Ja, doch, das darf man, oder?
2: Darf man sein. Ach ja, guck mal, und ich habe auch noch einen kleinen Ausschnitt mitgebracht, wie das übrigens so klingt im Studio, wenn hier rumdiskutiert wird zwischen Künstlern und Produzenten. Einfach mal so ein kleiner Eindruck für euch.
3: Da.
4: Look, guys, let's just try. 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
3: ABC, ABC, and then the little of...
0: Also so klingt das, wenn ein Hit entsteht. Wir freuen uns schon. Also auf das Ergebnis, der diesjährige offizielle Lichtblicke-Song von Iggy Kelly und das Ganze, ja, ihr habt's gehört, zusammen mit unserer Annick.
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0: schöne Nummer von Zomba, Homewrecker, bei Antenne Düsseldorf. Wir schlagen jetzt hier mal den Terminkalender auf.
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0: Ja, gucken wir uns mal die Termine für heute an, und zwar speziell auf der Kirmes. Live-Musik im Schlösserzelt gibt's, ist angesagt. Und zwar tritt da heute Fresh Music live auf, und Sänger Daniel Hall, der hat uns tatsächlich mal erklärt, was bei Fresh Music live das Besondere ist.
2: Wir nehmen die Songs und machen sie halt clubtauglich und machen halt unsere eigenen Remixe davon. Es gibt einfach manche Songs, die finde ich, wie wir sie spielen, einfach besser.
0: So, 6:30 heute Abend, also 18.30 Uhr geht's da los. Dann haben wir noch Musik im Kürzerzelt. Da feiert heute die legendäre Milchbar ein Comeback. Einige werden sich vielleicht erinnern, war immer eine Riesenparty donnerstags in 3001. Die ging da immer im Hafen über die Bühne.
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1: Mit Sarah Heinz, guten Tag. Im Irankrieg scheint das eingetreten zu sein, was in den letzten Tagen viele befürchtet hatten. Die Kämpfe weiten sich auf andere Regionen aus. Grund ist die pro-iranische Houthi-Miliz, die vom Jemen aus operiert und die zivile Schifffahrt im Roten Meer bedroht. Wegen ihrer Angriffe auf Frachter hat ihnen jetzt US-Präsident Trump eine militärische Bestrafung angedroht. Christian Böder aus dem News-Team: Auslöser für Trumps Drohungen sind Angriffe auf saudi-arabische Öltanker im Roten Meer.
2: So sieht es aus. Die hätten die geltende Blockade missachtet und wurden deshalb beschossen. Das ließ die Houthi-Miliz über die jemenitische Nachrichtenagentur Sabah verkünden, die von ihnen kontrolliert wird. Auf beiden Schiffen brach dann Feuer aus. Weitere etwa 10 Schiffe seien zur Umkehr gezwungen worden, hieß es. Die US-Denkfabrik Institute for the Study of War zählte nur 7. US-Außenminister Rubio sagte zu den Angriffen, die Miliz wäre dem Iran auf den Leim gegangen und hätte sich zu den Attacken verleiten lassen. Und von der EU hieß es, die Angriffe auf die Frachter seien nicht hinnehmbar und illegal. Die Houthis hatten am Montag eine Blockade für das Rote Meer ausgerufen, die erstmal nur für Schiffe aus Saudi-Arabien gilt, und zumindest teilweise scheinen sie sich auch daran zu halten. Denn laut Medienberichten konnte ein chinesischer Tanker die Meerenge Bab al-Mandab im Roten Meer passieren, vermutlich nachdem mit den Houthis verhandelt wurde. Die Attacken haben natürlich auch den Rohölpreis wieder steigen lassen. Ein Barrel der Referenzsorte Brent kostet mittlerweile $100.
1: Danke, Christian, für die Infos. Weitere Meldungen jetzt im Überblick. Im bayerischen Regensburg läuft in einer Bank offenbar eine Geiselnahme. Der Täter sei nach Angaben der Polizei wohl mit einem Messer bewaffnet. Eine Person wurde lebensbedrohlich verletzt, sie ist jetzt im Krankenhaus. Die Polizei geht davon aus, dass sich noch weitere Personen in der Bank befinden. Das Wohnen in vielen Städten NRWs wird immer teurer. Laut Zahlen des neuen Gebührenvergleichs des Bundes der Steuerzahler NRW gehen 2026 vor allem die Kosten beim Abwasser nach oben. Ein Musterhaushalt mit 4 Personen muss so im Schnitt rund 880 Euro im Jahr bezahlen. Das sind fast 5% mehr als im Vorjahr. Wegen heftiger Waldbrände wurden in Südfrankreich inzwischen fast 20.000 Menschen evakuiert. Betroffen sind laut offizieller Angaben vor allem Urlauber in den Ferienzentren und auf den Campingplätzen nahe Bordeaux. Verletzt wurde bisher niemand. Seit gestern sind mehrere hundert Feuerwehrleute im Einsatz. In Herne haben Spezialkräfte der Polizei einen illegalen Waffenhandel gestoppt. Der Einsatz war laut Ermittlern schon vor einer Woche gelaufen. Die Polizisten schlugen demnach auf einem Parkplatz in Herne zu. 4 Männer wurden dabei festgenommen. In einem Auto fanden die Polizisten 5 scharfe Feuerwaffen und das Magazin eines Sturmgewehrs. Danach wurden ein Café und mehrere Wohnungen durchsucht, unter anderem in Gelsenkirchen, Düsseldorf und in Dortmund. Dabei nahm die Polizei 6 weitere Männer fest. Außerdem sollen die Ermittler Munition, Mobiltelefone und Drogen sichergestellt haben. 4 der vorläufig Festgenommenen sitzen seitdem in Untersuchungshaft. Und das waren die Nachrichten mit Sarah Heinz.
3: Das Düsseldorf-Wetter.
4: Ja, trocken und wechselnd bewölkt, so sieht der Nachmittag heute aus. Die Sonne macht auch ganz gut mit, daher kommen wir auf angenehme 23 Grad im Moment. Morgen dann auch sehr sommerlich, das bei 24 Grad, und dazu geht's dann freundlich und trocken durch den Freitag.
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4: Ja, und das ist im Moment auf den Straßen los. Der nördliche Zubringer stadteinwärts zwischen Düsseldorf-Rath und Mörsenbrocher Ei. Da im Moment dichter Verkehr und 2 Minuten plus. Südbrücke stadtauswärts zwischen Völklinger und Neuss-Hafen. Da im Moment dichter Verkehr und 5 Minuten plus. Die 2 Autobahnen noch. A46 Heinsberg-Wuppertal zwischen Neuss-Üdesheim und Düsseldorf-Bilk. 2 Kilometer Stau plus 5 Minuten. Und die A46 Düsseldorf nach Heinsberg zwischen Kreuz Neuss-West und Neuss-Holzheim 1 Kilometer stockend plus 2.
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4: Und dann legen wir los in dieser Stunde jetzt mit Musik von Tina Turner. Hier ist sie mit The Best. Ich bin Andreas Grunwald. Hallo, schönen Donnerstagabend.

0: Benson Boone bei Antenne Düsseldorf. So, morgen ist es soweit, da steuert die Kirmes ja ihrem Highlight entgegen. Also morgen sind Drohnenshow und Feuerwerk angesagt. Mehr als 700.000 Menschen haben da vermutlich Bock drauf, wollen sich das dann anschauen auf den Oberkasseler Rheinwiesen. Zehntausende sollen zusätzlich dann noch auf den Brücken und am Altstadtufer dabei sein. Polizei, Ordnungsamt, Feuerwehr und die Rheinbahn sind da wirklich im Großeinsatz. Mehr geht eigentlich nicht. Antenne Düsseldorf-Reporter Marc Pesch, was muss ich eigentlich machen, wenn ich mir das Feuerwerk und die Drohnenschau dann ganz entspannt anschauen will?
1: Vor allem früh anreisen. Schon am Dienstag wurden die Wege nach Oberkassel für Autofahrer sehr früh gesperrt. Um 21 Uhr ging nichts mehr. Schon in Herd gibt es erste Straßensperrungen. Auch von der anderen Rheinseite aus waren die Brücken um kurz nach 21 Uhr nicht mehr befahrbar. So wird es auch morgen sein. Der einfachste Weg ist der mit dem Fahrrad oder per E-Scooter. Wer in der Nähe wohnt, kann natürlich auch zu Fuß kommen. Alle anderen sollten tatsächlich die Rheinbahn nutzen, per Auto

0: geht so gut wie nichts. Stressfrei können natürlich auch die Besucher unserer Antenne Feuerwerksparty alles sehen. Die ist aber ausverkauft.
1: Marc, Stichwort hier Rheinbahn. Hier gab es im vergangenen Jahr an der Haltestelle Lugplatz Tumulte. In diesem Jahr soll alles anders werden. Wie denn?
0: Rheinbahn, Stadt und Polizei haben sich Gedanken gemacht und herausgekommen ist ein sehr aufwendiges System mit LED-Tafeln, die Besucherströme lenken sollen. Und auch der Weg zur Haltestelle an der Oberkasseler Brücke ist ein ganz anderer. Dazu gibt es erstmals ein Schleusensystem, ähnlich wie bei Fortuna-Spielen an der Arena. Heike Schuster von der Rheinbahn.
2: Die Menschen werden dann nicht direkt zum Lugplatz gehen, sondern einmal unter der Brücke durch die Schleife laufen. Und dadurch entzerrt sich das Ganze, dadurch hat man mehr Platz, um diese Haltestelle anzulaufen. Das wird bestimmt dafür sorgen, dass das entspannter ablaufen wird.
0: Dafür ist auch reichlich Personal notwendig. Hoffen wir, dass alles klappt.
1: Also auf der Rheinkirmes steht morgen der besucherstärkste Tag an. Zum Feuerwerk und zur Drohnenshow werden da mehr als 700.000 Menschen alleine auf der Kirmes erwartet. Marc Pesch hatte die Infos für Antenne Düsseldorf. Dankeschön.

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1: Mit Jacqueline Kosanke. Guten Tag. Die große Rheinkirmes steuert auf ihren besucherstärksten Tag zu. Morgen zur Drohnenshow und zum Feuerwerk werden auf der Kirmes mehr als 700.000 Menschen erwartet. 10.000 außerdem am Altstadtufer und auf den Brücken. Nach dem Feuerwerksunfall vom letzten Jahr soll diesmal alles sicher ablaufen. Marc Pesch hat die Einzelheiten.
2: Das Feuerwerk wird mit Containern quasi eingehaust. So soll verhindert werden, dass es zu Querschlägern kommt und Raketen, so wie im letzten Jahr, in der Menschenmenge landen können. Die Rheinbahn ist bereit für den großen Ansturm zum Feuerwerk. Hunderttausende sollen alleine mit der Bahn hin und zurück fahren. An der Haltestelle Lugplatz hatte es im letzten Jahr Tumulte gegeben. Diese Situation soll entzerrt werden, indem die Fahrgäste unter der Oberkasseler Brücke hindurch zur Haltestelle geführt werden. Auch Polizei und Ordnungsamt sind im Großeinsatz. Morgen arbeiten so viele Sicherheitskräfte wie an keinem anderen Kirmestag.
1: Wer mit der Rheinbahn in Richtung Meerbusch oder Krefeld unterwegs ist, sollte die kommende Woche schon jetzt im Blick haben. Am Montag wird aus einer Direktverbindung auf einem langen Abschnitt eine Fahrt mit Umstieg. Weitere Infos hat Antenne Düsseldorf-Reporter Joachim Bonn.
3: Die U76 fährt ab Montag nur noch bis Lörrick und dann wieder zurück nach Holthausen. Wer weiter in Richtung Meerbusch oder Krefeld will, muss auf Ersatzbusse umsteigen, die den gesperrten Abschnitt bis Krefeld-Rheinstraße übernehmen. Gleichzeitig fällt die U70 komplett aus. Die Einschränkungen starten am Montagmorgen um 4 und sollen bis Anfang September dauern. Gerade für Pendler und für alle, die in den Sommerferien zwischen Düsseldorf und Krefeld unterwegs sind, heißt das, mehr Zeit einplanen und sich rechtzeitig über die neue Verbindung informieren.
1: In den Sommerferien Graffiti sprühen, Sport machen oder Tiere entdecken. Das geht bei Angeboten der Düsselferien. Aktuell sind noch einige Plätze frei, unter anderem beim Kinderrechte-Traumhaus, beim Olympic Adventure Camp und beim Angebot Tierisch was los. Wo noch Plätze frei sind, kann sich tagesaktuell ändern. Den Link zum Programm gibt es auf antennedüsseldorf.de/Nachrichten. Außerdem laufen auch in vielen Kinder- und Jugendfreizeiteinrichtungen und auf einigen Abenteuerspielplätzen in der Stadt kostenlose Ferienaktionen. Und das waren die Nachrichten mit Jacqueline Kosanke.
4: Dankeschön.
1: Gerne.
0: Das Düsseldorf-Wetter.
4: Ja, sieht bis heute Abend freundlich und trocken aus. Das geht also auch freundlich und trocken weiter. Sonne ist auch noch mit dabei. Sonne. Werte liegen so um die 23 Grad. Morgen ist es dann ähnlich schön oder wird es ähnlich schön. Auch wieder Sonne und Wolken im Mix mit 24 Grad. Dann nochmal ein bisschen wärmer.
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4: Und da wird es weniger. Der Südring noch dabei zwischen Völklinger Straße und Fährstraße. Da noch dichter Verkehr und plus 5 Minuten und eine Autobahn noch. Die A57 Köln nach Krefeld zwischen Köln-Borringen und Dormagen. 1 Kilometer Stau. Dauert da 4 Minuten länger.
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4: Und das mit Andreas Grunwald. Guten Tag zusammen.

0: fünf Minuten nach halb sechs. Wir haben heute Nachmittag schon drüber gesprochen bei Antenne Düsseldorf. Die Stadt, die nutzt die Ferien für Bauarbeiten an den Schulen. Das ist Teil der großen Schulbauoffensive. Es geht dabei vor allem um mehr Platz. Also einmal, weil ab August der Rechtsanspruch auf einen Ganztagsplatz gilt. Und dann sind mit der Rückkehr zu G9 künftig auch mehr Schülerinnen und Schüler in der Schule. Stadtdirektor Burkhard Hinsche, der sieht Düsseldorf dafür aber ganz gut gerüstet.
1: Ja, wir haben an vielen Gymnasien ja durch Ersatzbaumaßnahmen die Kapazitäten erhöht. Insofern ist es zunächst mal für den Staat jetzt kein Problem. Aber es gibt natürlich das Thema, dass wir an einzelnen Standorten noch weitere Kapazitäten schaffen. Meistens geht es auch nicht nur um die Unterrichtsräume, es geht auch um die sportfachlichen Räume.
0: So, und dazu muss man sagen, das dauert natürlich seine Zeit und das ist jetzt auch nicht ganz einfach.
1: Bei den Bestandsbauten ist es immer so, Flächen sind knapp. Das muss dann auf dem Grundstück passieren. Das ist dann auch für die Schulen nicht immer einfach, weil das bedeutet zum Teil auch Baulärm während des Unterrichts. Aber man kann in Düsseldorf immer sagen, wir unterrichten nicht in Containern. Oder wenn wir mal einen Container aufstellen, dann steht er dafür, dass dann auch zwei Jahre später das fertige Gebäude steht. Insofern ist es eigentlich immer ein gutes Zeichen, wenn gebaut wird.
0: So, und dann gibt es natürlich auch einige Neubauprojekte, wie zum Beispiel das Luisengymnasium an der Völklinger Straße. Der alte Standort in der Altstadt wurde wegen G9 zu klein. Der neue soll dann Platz für 1000 Schülerinnen und Schüler haben und dann auch im Herbst fertig sein. Eine Übersicht mit allen Schulbaustellen könnt ihr euch nochmal anschauen bei uns im Netz. Geht mal rein, antennedüsseldorf.de/Nachrichten.
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0: gleich 5:15, Antenne Düsseldorf hier an diesem Donnerstag. Bei uns geht's heute Nachmittag nochmal auf den Campingplatz.
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0: Ja, unsere Campingtour durch NRW, die läuft. Die Kolleginnen Kim Klages und Laura Potting sind mit dem Wohnmobil unterwegs. Von der Eifel ging es jetzt direkt hoch in den Norden bis ins Münsterland. Also über 250 Kilometer haben die beiden jetzt zurückgelegt und sind jetzt froh, in Sassenberg am Heidewald endlich mal angekommen zu sein.
3: Laura, wir haben es endlich geschafft. Wir sind da.
4: Was, wie lange haben wir jetzt gebraucht? 4,5 Stunden oder so, ne?
3: Ja. Gut, wir sind auch einmal komplett vom Süden NRWs in den Norden gefahren, ins Münsterland. Wir sind jetzt bei Sassenberg im Campingpark Heidewald.
4: Ja, und es sieht echt, sieht sehr sommerlich aus, ne? Du hast irgendwie viele, also was das Schönste an unserem Platz ist, wir haben tatsächlich einen bekommen mit einer Hängematte. Ja. Es ist leider kein Whirlpool geworden, aber das ist in Ordnung. Wir haben eine Hängematte. Komm, lass mal austesten.
3: Ja, wir testen sie gleich mal aus. So, leg du dich mal rein. Ja.
4: So,
3: die ist so grau-weiß gestreift.
4: Oh, herrlich, hier penne ich heute Nacht drin.
3: Du bleibst jetzt hier und ich baue alles auf, ne?
4: Ah, das ist eine hervorragende Sache. Und wir haben tatsächlich, ich stehe mal wieder auf, weil lustigerweise wird mir auf Hängematten immer schlecht. Das wollen wir noch, das Privatbad einmal.
3: Ja, lass uns einmal noch kurz
4: rein. Wir haben auch einen Privatsanitär.
3: Genau. Und guck mal, direkt an unserem Stellplatz ist noch so ein kleiner...
4: Wir nennen das Teich.
3: Oh, schick.
4: Oh, eine richtige Dusche hier drin und eine Heizung, sehr gut.
3: Toilette, Waschbecken, Föhn. Da ist ein Föhn.
4: Geil. Und ein Außenwaschbecken zum Spülen haben wir auch. Also wir sind sehr zufrieden. Wir richten uns jetzt ein und wir melden uns dann nachher nochmal.
0: Ja, super. Klingt besser als bei mir zu Hause. Die beiden suchen gleich noch wen für ihre Challenge. Da müssen Laura und Kim heute jemanden finden, bei dem sie dann essen können. Ob sie wen gefunden haben, das hört ihr dann hier bei uns bei Antenne Düsseldorf. Bibi Rexha gibt's jetzt mit New Religion.

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1: Mit Sarah Heinz, guten Abend. Nach dem Großeinsatz in der JVA Siegburg verteidigt NRW-Justizminister Limbach das Vorgehen der Behörden. Ausgelöst wurde die Razzia durch Hinweise auf einen geplanten Gefängnisaufstand. Häftlinge sollten demnach das Personal überwältigen, an die Schlüssel kommen und den Aufstand auf die gesamte Anstalt ausweiten. Angeblich sollte die Aktion auch gefilmt und verbreitet werden. Heute hat der Minister unter anderem bei einem Besuch der JVA die Hintergründe erklärt. Im Landtag gab es dazu eine Sondersitzung des Rechtsausschusses. Mehr dazu hat Rosena Sjandi.
2: Geplant war der Aufstand, so der Hinweisgeber, offenbar mit Schusswaffen und Messern. Als Motiv nennt er blanken Hass auf die Anstalt. Der Informant selbst sitzt wegen schweren Raubes in Haft. Trotzdem nahm das Justizministerium seine Hinweise ernst, denn derselbe Gefangene hatte schon vorher mit Hinweisen richtig gelegen. Seine Erkenntnisse stammen angeblich aus einer WhatsApp-Gruppe mit etwa 270 aktuellen und ehemaligen Häftlingen. Bei der Großrazzia fanden die Einsatzkräfte zwar keine Waffen, aber 4 eingeschmuggelte Handys. Zusätzlich wird gegen 2 Bedienstete ermittelt, die gegen Bezahlung Mobiltelefone in die Anstalt gebracht haben sollen. Die Opposition im Landtag wirft Limbach sinngemäß vor, angesichts der vielen Vorfälle in NRW-Gefängnissen die Kontrolle zu verlieren. Der Minister kündigte weitere Sicherheitsmaßnahmen an, darunter Taschenkontrollen für das Personal.
1: Danke, José. Noch mehr Meldungen sind das jetzt im Überblick. Nach einem Messerangriff in einer Bankfiliale im bayerischen Regensburg ist ein Mann an den Folgen der Verletzungen im Krankenhaus gestorben. Laut Angaben der Polizei ist der mutmaßliche Täter immer noch im Gebäude, zusammen mit weiteren Personen. Man könne noch nicht sagen, ob es sich um eine Geiselnahme handle, hieß es. Es soll sich aber um einen Einzeltäter handeln. Nach den Angriffen der pro-iranischen Houthi-Miliz auf 2 Tanker im Roten Meer ist der Preis für Rohöl nach oben geschossen. Ein Barrel der Sorte Brent kostet inzwischen 100 Dollar. Im Falle weiterer Angriffe hat US-Präsident Trump den Houthi bereits mit Vergeltung gedroht. In 2 Stunden wird eine der wichtigsten Verkehrsadern durchs Ruhrgebiet dicht gemacht. Die A40 wird wegen Asphaltarbeiten in beide Richtungen gesperrt, voraussichtlich für eine Woche, so die Autobahn GmbH. Betroffen ist der Abschnitt zwischen der Anschlussstelle Mülheim-Winkhausen und dem Autobahndreieck Essen-Ost. Obwohl es in vielen Städten Deutschlands immer noch zu wenig Wohnraum gibt, werden dieses Jahr wohl wieder weniger Wohnungen fertig gebaut. Das IFO-Institut rechnet mit 185.000 fertigen Wohnungen. Das sind gut 18.000 weniger als im Vorjahr. Die Aussichten für den Wohnungsbau schienen sich erst etwas verbessert zu haben, so die Wirtschaftsexperten. Durch den Iran-Krieg und die Bauinflation habe sich die Lage aber wieder verschlechtert. Außerdem habe sich in den letzten Jahren auch der Zeitraum von der Baugenehmigung bis zur Fertigstellung vergrößert, im Schnitt auf über 2 Jahre. Für die nächsten Jahre werden aber wieder etwas mehr fertige Wohnungen erwartet. Und das waren die Nachrichten mit Sarah Heinz.
3: Das Düsseldorf-Wetter. Das wird ein bisschen besser. Am Abend und in der Nacht gibt es meistens nur wenige Wolken, stellenweise gibt es Nebel und es kühlt ein bisschen mehr ab, 11 bis 6 Grad Minimum. Morgen geht es dafür rauf, wir kriegen 22 bis 26 Grad in der Spitze. Dazu einen trockenen Sonne-Wolken-Mix. Der Samstag ist erst auch freundlich, später ist ein bisschen Regen möglich, hier und da auch ein Gewitter.
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3: Die Staus ab 10 Minuten Zeitverzug. A1 Dortmund Richtung Münster zwischen Kamen-Zentrum und Hamm-Bergkamen 3 Kilometer, eine halbe Stunde plus. A3 Oberhausen Richtung Arnheim zwischen Wesel und Hamminkeln 2 Kilometer Stau, eine Viertelstunde plus. Die A31 Gronau nach Oberhausen zwischen Heeg und Gescher-Coesfeld 1 Kilometer, eine Viertelstunde plus auch. Die A59 Duisburg Richtung Dienstlaken zwischen Duisburg-Zentrum und Kreuz Duisburg-Nord 5 Kilometer Stau, auch eine Viertelstunde plus. Und die A61 Mönchengladbach in Richtung Koblenz zwischen Rheinbach und Grafschaft Ringen 7 Kilometer Stau, 11 Minuten plus. Kommt gut durch.
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3: Mit Markus Steinacker und Adam Lambert-Fans dürfen gleich offiziell ausrasten. Es gibt nämlich neue Musik. Wir haben ein neues Album und dementsprechend spielen wir euch auch gleich eine neue Single. Schönen Abend euch.

0: gehört. Und zwar von ihm hier. Adam Lambert, der macht einfach das, worauf er Bock hat. Mal ist er Musical-Darsteller, mal Sänger bei Queen, mal Solokünstler. Jetzt hat er ein neues Album rausgebracht mit dem ganz simplen Titel Adam. Kann sogar ich mir merken. Im Interview hat er uns erzählt, wie er an dieses Album rangegangen ist.
1: Das ganze Album hat eine dunklere Stimmung. Zurzeit haben viele Menschen Ängste, viele Menschen leiden, Menschen sind sich unsicher. Es gibt einfach viele dunkle Einflüsse zurzeit. Und mit der Popmusik hast du zwei Wege zur Auswahl. Du kannst Musik machen, die das alles ignoriert, oder du machst Kunst, die die Situation konfrontiert und hilft, damit umzugehen. Und ich wollte eben ein Album machen, das einen dunkleren Ton hat und damit für die Leute eine Art Medizin sein kann.
0: Ja, diese dunkle Seite, die kommt auch musikalisch voll durch. Adam spielt auf dem Album viel mit elektronischen Klängen, auch so rockigen E-Gitarren, bleibt aber alles trotzdem poppig. Zum Beispiel auch Under the Rhythm, der überrascht mit einer bekannten Melodie Around the World von ATC.
1: Es war ein glücklicher Zufall. Der Song war schon fertig, bevor das Sample dazu kam. Und als wir den Song aufgenommen haben, hatte ich die ganze Zeit diese Melodie im Ohr. Wegen der ähnlichen Akkorde. Ich und mein Produzent waren so aufgeregt darüber, dass wir die Melodie einfach in den Song packen mussten. So catchy ist sie.
0: Kriegt man direkt einen Ohrwurm. Adam Lambert hat sein neues Album Adam rausgebracht. Wir hören jetzt rein. Hier kommt sein Song Under the Rhythm.
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1: Mit Jacqueline Kosanke. Guten Abend. Die große Rheinkirmes steuert auf ihren besucherstärksten Tag zu. Morgen zur Drohnenshow und zum Feuerwerk werden auf der Kirmes mehr als 700.000 Menschen erwartet. Zehntausende außerdem am Altstadtufer und auf den Brücken. Nach dem Feuerwerksunfall vom letzten Jahr soll diesmal alles sicherer ablaufen. Marc Pesch hat die Einzelheiten.
2: Das Feuerwerk wird mit Containern quasi eingehaust. So soll verhindert werden, dass es zu Querschlägern kommt und Raketen, so wie im letzten Jahr, in der Menschenmenge landen können. Die Rheinbahn ist bereit für den großen Ansturm zum Feuerwerk. Hunderttausende sollen alleine mit der Bahn hin und zurückfahren. An der Haltestelle Lugplatz hatte es im letzten Jahr Tumulte gegeben. Diese Situation soll entzerrt werden, indem die Fahrgäste unter der Oberkasseler Brücke hindurch zur Haltestelle geführt werden. Auch Polizei und Ordnungsamt sind im Großeinsatz. Morgen arbeiten so viele Sicherheitskräfte wie an keinem anderen Kirmestag.
1: Für die Fahrgäste der Rheinbahn Richtung Meerbusch und Krefeld werden die Sommerferien ab Montag deutlich komplizierter. Die U76 fährt dann nur noch bis Lörrick und wendet dort wieder zurück nach Holthausen. Auf dem gesperrten Abschnitt bis Krefeld-Rheinstraße fahren stattdessen Ersatzbusse. Gleichzeitig wird auch die U70 in diesem Zeitraum komplett eingestellt. Die Einschränkungen beginnen am Montag um 4 Uhr und dauern voraussichtlich bis Samstag, den 5. September. Infos zu den Auswirkungen stehen auch bei uns im Netz auf antennedüsseldorf.de/Nachrichten. Wer in den Sommerferien noch eine Betreuungsmöglichkeit für die Kinder sucht, bei verschiedenen Angeboten der Düsselferien sind noch Plätze frei. Zum Beispiel beim zweitägigen Graffiti-Workshop, beim Olympic Adventure Camp an der Uhlenbergstraße oder beim Angebot Tierisch was los. Dort machen die Kinder unter anderem einen Ausflug in den Wuppertaler Zoo und lernen viel über Tiere. Wer noch mitmachen möchte, kann sich tagesaktuell über die Angebote informieren. Den Link dazu gibt es auf antennedüsseldorf.de/Nachrichten. Außerdem bieten auch viele Kinder- und Jugendfreizeiteinrichtungen in der Stadt kostenlose Ferienaktionen an. Und das waren die Nachrichten mit Jacqueline Kosanke.
3: Das Düsseldorf-Wetter. Es wird ein bisschen angenehmer. Durch die Nacht kommen wir trocken, die Wolken lockern auch öfter mal wieder auf und es wird ein bisschen kühler, 11 bis 6 Grad Minimum. Morgen geht es mit einem schönen Sonne-Wolken-Mix weiter und es wird wieder wärmer, bis 26 Grad. Samstag knacken wir stellenweise wieder die 30, aber dann wird es auch wieder wechselhafter. Gewitter und kurze Schauer sind dann mit dabei.
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3: Und hier kommen noch die Staus ab 6 Minuten Zeitverzug. A1 Dortmund-Münster zwischen Kamener Kreuz und Hamburg und Berne. 3 Kilometer Stau, 22 Minuten plus. Die A3 Köln Richtung Oberhausen zwischen Duisburg-Wedau und Oberhausen-Lierich. 3 Kilometer, 8 Minuten plus. A4 Köln Richtung Aachen zwischen Kreuz-Gremberg und Kreuz-Köln-Süd. 4 Kilometer Stau, 6 Minuten plus. A42 Kamp-Lindfort nach Dortmund zwischen Oberhausen-Neumitte und Bottrop-Süd. 1 Kilometer Stau, 6 Minuten plus. Und die A5 165 Bonn Richtung Meckenheim. Zwischen Kreuz Bonn Nord und Bonn Ende nicht. Dichter Verkehr, braucht ihr 6 Minuten durch. Kommt gut durch.
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3: Mal kurz Hand heben. Wer von euch kennt noch die Micro Machines? Das waren so winzig, winzig kleine Spielzeugautos mit so Landschaften. Fand ich super geil. War mein Lieblingsspielzeug. Warum erzähle ich euch das? Wir reden gleich über Lieblingsspielzeuge. Passend zum neuen Film Toy Story 5. Da hat unser Hannes Höfer so ein paar Ideen zu. Markus Steinacker hier. Schönen Abend euch.

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0: Wie ist das bei euch? Hattet ihr ein Lieblingsspielzeug? Oder vielleicht auch nur einen Film? Ein Lieblingsfilm über Spielzeug? Geht ja auch. Heute startet Toy Story 5 in unseren Kinos. Cowboy Woody und Captain Buzz Lightyear sind da schon so ein bisschen in die Jahre gekommen. Aber das wäre doch super cool, wenn Spielzeuge wirklich reden könnten. Ne? Unser Hannes ist davon überzeugt.
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2: Ich glaube ja, Spielzeug hat Gefühle. Ich habe immer noch meinen Barney Junior von früher. Das ist eigentlich ein Stoffhund, aber heute sieht er eher aus wie eine Mischung aus Wollmaus und Bimpstein. Aber ich liebe den, ne? Wenn er mich so mit seinem Auge anguckt, eins hat er ja noch, da bin ich sofort wieder fünf und wachse in seinen Pfoten. Ich kann den nicht wegtun, ne? Der wohnt bei mir im Schrank und wenn ich den Schrank aufmache, habe ich den Impuls, den kurz zu knuddeln, ne? Sonst fühlt er sich ja gar nicht mehr richtig geliebt. Ich weiß, das sind nur Dinge, aber ihr kennt das doch, wenn wir die trotzdem vermenschlichen, ne? Wenn wir uns so bei unserem alten Fahrrad entschuldigen, weil wir das bei Kleinanzeigen verticken. Oder wenn das Auto erst nicht anspringt und dann plötzlich doch und dann tätschelt man das so aufs Armaturenbrett. Ah, danke, dass du angesprungen bist. Ja, dieses rostige Ross. Ey, selbst die Lieblingstasse im Büro hat einen besonderen Platz im Herzen. Gut, die berührt man ja auch mit seinen Lippen. Noch intimer und man müsste den Vater der Tasse um den Henkel seiner Tochter fragen. Also immer dran denken, Dinge sind auch nur Menschen.
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1: Mit Sarah Heinz, guten Abend. Bundesgesundheitsministerin Waken soll wohl die nächste Kanzleramtschefin werden. Das geht aus verschiedenen Medienberichten hervor. Bisher war Thorsten Frei im Amt. Er wurde gestern als Nachfolger für Jens Spahn vorgeschlagen, für den Posten des Fraktionsvorsitzenden der Union. Die Leitung vom Gesundheitsministerium fällt Berichten zufolge dann auf den bisherigen CDU-Generalsekretär Linnemann. Die EU-Kommission hat Google zu einer Strafe von 890 Millionen Euro verdonnert. Es geht demnach um Wettbewerbsverstöße. Christian Böder aus dem News-Team: Google soll seine eigenen Dienste ja bei Suchanfragen bevorzugt haben.
2: Genau, die EU hat damit ein Problem, denn bei uns gibt es ein Gesetz, das sagt, große oder einflussreiche Digitalunternehmen müssen die Dienste von Drittanbietern genauso behandeln wie die eigenen. Dadurch soll es mehr Wettbewerb im Online-Bereich geben. Andere Unternehmen sollen die Möglichkeit bekommen, Innovationen voranzutreiben, sagt EU-Digitalkommissar Henna Virkkunen. Google hat aber dagegen verstoßen und die eigenen Suchmaschinen etwa bei Anfragen nach Shopping, Hotels oder Sportergebnissen bevorzugt. Strafe muss Google außerdem zahlen, weil es App-Entwicklern verbietet, Kunden kostenlose oder günstigere Angebote zu zeigen, die nicht über den Google Play Store zu bekommen sind.
1: 890 Millionen Euro sind für uns Normalbürger ja eine enorme Summe.
2: Richtig, aber Technologieriesen wie der Google-Mutterkonzern Alphabet zahlen solche Strafen salopp gesagt aus der Portokasse. Allein im zweiten Quartal hat Alphabet 104 Milliarden Euro Umsatz und 98 Milliarden Euro Gewinn gemacht. In beiden Fällen ein enormer Sprung nach oben. Vor allem boomt laut Unternehmen das Cloud-Geschäft. Grund dafür ist Googles hauseigene KI Gemini, die immer weiter wächst. Und weil KI gerade von Unternehmen stark nachgefragt wird, will Alphabet noch in diesem Jahr bis über 175 Milliarden Euro in die Entwicklung reinstecken. Trotz solcher Schocknachrichten, wie zuletzt vom Entwickler OpenAI, wo zwei KIs sich selbstständig gemacht und eine Online-Plattform angegriffen hatten.
1: Danke Christian für die Infos. Mehr Meldungen jetzt kurz und kompakt. Nach einem tödlichen Messerangriff in einer Regensburger Bankfiliale wurde der mutmaßliche Täter festgenommen, so die Angaben der Polizei. Zwischenzeitlich wurde auch eine Geiselnahme befürchtet, ermittelt werde jetzt aber wegen eines Tötungsdelikts und eines Raubüberfalls. In Gelsenkirchen hat ein als Pizzabestellung getarnter Hilfeanruf für einen Polizeieinsatz gesorgt. Laut Polizei vor Ort soll die 18-jährige Anruferin vorher von einem Taxifahrer sexuell belästigt worden sein. Sie wählte dann den Notruf und gab vor, eine Pizza zu sich nach Hause zu bestellen. Die Polizistin am Telefon erkannte die Notsituation und schickte einen Streifenwagen zur Wohnanschrift der Frau. Dort wurde gegen den Taxifahrer dann ein Strafverfahren eingeleitet. Autofahrer im Ruhrgebiet brauchen ab heute Abend besonders viel Geduld. In gut einer Stunde soll die A40 zwischen Mülheim-Winkhausen und dem Dreieck Essen-Ost wieder gesperrt werden. Dort soll Flüsterasphalt eingebaut werden. Deswegen ist die Autobahn dann knapp eine Woche lang voll gesperrt, so die Autobahn GmbH. Vor gut einem Monat war die A40 schon einmal für 10 Tage gesperrt worden. Das hatte auf den Umleitungsstrecken und in anliegenden Städten teils für lange Staus gesorgt. Und das waren die Nachrichten mit Sarah Heinz.
0: Das Düsseldorf-Wetter.
3: Es geht entspannt in die Nacht, es bleibt oft aufgelockert, stellenweise gibt es ein bisschen Nebel und es kühlt runter auf 11 bis 6 Grad Minimum. Morgen wird es wieder eine Ecke wärmer, bis zu 26 Grad maximal. Dazu lässt sich die Sonne noch oft blicken, es bleibt auch trocken. Samstag wird es dann nochmal deutlich wärmer, bis zu 31 Grad, dann steigen aber auch wieder das Schauer- und das Gewitterrisiko.
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3: Die Staus ab 3 Minuten Zeitverzug. A3 Köln-Oberhausen zwischen Solingen und Mettmann, 2 Kilometer, 3 Minuten plus. Die A3 von Oberhausen nach Arnheim zwischen Wesel und Hamminkeln, 1 Kilometer, 12 Minuten plus. Die A3 jetzt von Köln nach Frankfurt zwischen Lohmar und Siebengebirge, 1 Kilometer, 5 Minuten. A40 Venlo-Duisburg zwischen Kempen und Kerken, 2 Kilometer, 25 Minuten extra. Die A42 Kamp-Lindfort Richtung Dortmund zwischen Oberhausen-Neumitte und Bottrop-Süd, 1 Kilometer, 4 Minuten plus. Die A61 Mönchengladbach Richtung Koblenz zwischen Kreuz Meckenheim und Grafschaft Ringen, 1 Kilometer Stau, 3 Minuten plus. Und die 565 Bonn Richtung Meckenheim zwischen Kreuz Bonn Nord und Bonn Ende nicht dichter Verkehr, 5 Minuten plus. Gute Fahrt.
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3: Und hier kommt ein entspannter Musikmix für euren Feierabend. One Republic, Joshua Caddison, ja gut, und Power haben wir auch noch am Start. Shakira und Burna Boy mit ihrem WM-Hammer Dai Dai. In diesem Sinne, euch einen schönen Dai auch.
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0: Dai Dai, es ist Tag 3 unserer Wohnmobiltour durch NRW. Und mit unserer Tour meine ich der Tour von den Kolleginnen Kim Klages und Laura Potting. Die sind heute aus dem Eifelcamp aufgebrochen und schon an der neuen Location im Münsterland in Sassenberg. Ihre neue Challenge für den Tag hatten wir Ihnen auch schon geschickt.
1: Okay, neuer Tag, neue Challenge.
2: Genau.
1: Gestern
2: war hart. Wir mussten ja jemanden finden, der uns musikalisch begleitet mit einem Musikinstrument, während wir unseren selbst komponierten Song vorstellen. Hat geklappt, ne?
1: Ja, aber wirklich, wir haben tausende Leute hier befragt, keiner hatte, manche haben dann gesagt, ja, wir können Klavier spielen, aber wir haben natürlich unser Klavier nicht dabei. Und dann haben wir
2: Sabine gefunden.
1: Sabine, wir lieben dich.
2: Ja, denn sie hatte eine Mundharmonika dabei.
1: Und damit haben wir unsere Challenge mit Bravour und wunderschön gesungen,
2: ja.
1: Haben wir von Sabine begleitet, sie bestanden.
2: Genau.
3: Camping, das ist gut. Der Camper, der ist gut.
2: So, und heute neue Challenge.
1: Heute neue Challenge.
4: Hallo ihr zwei, euer letzter Abend steht ja heute sozusagen bevor. Und den sollt ihr nicht alleine verbringen, haben wir uns gedacht. Und deswegen ist eure Challenge, ihr ladet euch bei einem Camper zum Abendessen ein. Der wird sich freuen, ja? Setzt euch dahin, esst und habt einen schönen Abend.
2: Ja, Laura, müssen wir heute nicht selbst kochen.
1: Hervorragend. Finde ich eine hervorragende Idee.
2: Ja.
1: Kriegen wir hin, oder?
2: Ja, auf jeden Fall.
0: Ich denke auch. Das Ergebnis hören wir dann gleich hier.
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1: Das ist gar nicht mal so schlecht. Diese Nacht und morgen ist es oft aufgelockert, es soll trocken bleiben. Und nach einer kühlen und stellenweise auch nebligen Nacht geht es morgen rauf auf 22 bis 26 Grad in der Spitze. Dicke Wolken, ein bisschen Regen und Gewitter sind am Samstag dann wahrscheinlich wieder dabei. Zwischendurch aber auch noch sonnig. Und am Samstag wird es auf jeden Fall deutlich wärmer, bis zu 31 Grad sind da drin.
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1: Und wir haben jetzt noch Stau auf der A3, Köln Richtung Oberhausen, zwischen Solingen und Mettmann, 3 Kilometer, 21 Minuten plus. Auf der A3 von Oberhausen Richtung Arnheim, zwischen Wesel und Hamminkeln, 1 Kilometer, 12 Minuten plus. Die A40, Venlo-Duisburg, zwischen Wachtendonk und Kerken, 3 Kilometer, 24 Minuten plus. Die A44, Dortmund Richtung Kassel, zwischen Erbitter-Anrüchte und Geseke, 1 Kilometer, 3 Minuten plus. Und auf der A565, Bonn Richtung Meckenheim, zwischen Bonn Tannenbusch und Ende nicht noch dichter Verkehr und 3 Minuten extra. Gutes Durchkommen.
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1: Mit Markus Steinacker im Studio und den Kolleginnen Laura Potting und Kim Klages auf den Campingplätzen NRWs. Da haben sie zum einen die Aufgabe zu gucken, ja, welche Plätze sind besonders schön, wo lohnt es sich mal hinzufahren. Aber sie kriegen ja auch Challenges von uns. Und ich bin gespannt, ob sie heute hungrig ins Bett gehen müssen. Aufgabe für heute Abend ist nämlich, ladet euch bei Nachbarn zum Essen ein. Hat's geklappt? Hören wir gleich.

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0: Der Donnerstagabend und so langsam neigt sich unsere Campingwoche dem Ende zu. Die Kolleginnen Laura Potting und Kim Klages touren ja durch NRW zu den schönsten Campingplätzen. Heute sind sie von der Eifel ins Münsterland nach Sassenberg gefahren. Dazu bekommen sie ja jeden Tag auch eine Challenge von uns und heute sollten sie bei den Nachbarn Abendessen. Hören wir mal rein.
1: Das ist die Kim, ich bin die Laura, wer bist du?
2: Ich bin der Alex.
1: Hi, wie lange seid ihr hier?
2: Wir sind jetzt seit Samstag hier und fahren auch Samstag wieder.
1: Und wie ist es?
2: Nee, ist sehr schön. Also wir haben jetzt hier so mit Privatbad.
1: Das ist geil, ne?
2: Ja, das hat schon was, ja.
1: Und macht ihr heute Abend noch Essen?
2: Heute Abend werden wir noch grillen.
1: Grillen?
2: Ja.
1: Und weil wir haben eine Challenge, die müssen wir erfüllen. Wir müssen uns bei irgendwem einladen und der muss uns was zu essen geben.
2: Ja, das wird schwierig.
1: Das wird schwierig.
2: Da wir Samstag schon fahren, haben wir nicht mehr so viel eingekauft.
1: Opa, ihr sitzt hier gerade so entspannt mit einem Bierchen. Geht's euch gut?
3: Ja, sehr gut. Ja.
1: Wer seid ihr denn?
3: Birgit und Klaus.
1: Birgit und Klaus.
3: Ja. Hi.
1: Und gefällt's euch hier?
3: Wir sind gerade angekommen.
1: Ihr seid gerade auch angekommen.
3: Wir auch.
1: Wir
3: ja,
1: auch.
3: Genau.
4: Das ist das erste Bier. Wenn du stillst, unten sind, gibt's erst beim Bier.
1: Wie lange seid ihr jetzt hier?
3: Bis Sonntag.
1: Und was wird jetzt hier noch aufgebaut heute alles?
3: Eigentlich gar nicht viel mehr.
4: Der Grill.
1: Grillt ihr heute noch?
4: Ja, ja.
1: Wir müssen jemanden finden, der uns was zum Abendessen gibt.
3: Wir haben relativ abgezählte Würste mit von zu Hause aufgetaucht.
5: Wir teilen uns eine.
1: Wir brauchen nicht viel.
4: Ja gut, ich glaube, eine kriegen wir hin.
3: Also, ja?
4: Ja.
1: Ja, dann machen wir das so.
3: Grillkäse können wir euch anbieten.
1: Okay. Ja, Grillkäse nehmen wir auch. Wir nehmen alles.
5: Alles.
1: Birgit, Klaus. Ja, wir nehmen auch Grillkäse. Wir nehmen alles. Es geht darum, dass wir...
4: Ihr kriegt was.
0: Sehr gut. Also diese Challenge scheint auch gemeistert. Dann sagen wir mal guten Hunger und später gute Nacht nach Sassenberg. Ob es wirklich was gegeben hat und ob es vielleicht auch gereicht und geschmeckt hat, das hören wir dann morgen.
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1: Ich bin Dirk Zeitler. Bundesgesundheitsministerin Wagen soll übereinstimmenden Medienberichten zufolge neue Kanzleramtschefin werden. Neuer Gesundheitsminister wird demnach CDU-Generalsekretär Linnemann. Offiziell bestätigt ist das noch nicht.
2: Damit sieht es so aus, als ob der Wechsel von Kanzleramtschef Frei an die Fraktionsspitze der Union zu einem größeren Personalumbau führt. Frei soll nächste Woche zum Nachfolger von Jens Spahn gewählt werden. Dass Wagen dafür ins Kanzleramt geht, ist nicht überraschend. Sie galt zuletzt als Wunschkandidatin von Friedrich Merz, der etwa ihre Rolle bei der Gesundheitsreform immer wieder lobte. Ihre Arbeit im Ministerium übernimmt dann wohl Carsten Linnemann. Der hatte schon nach der Bundestagswahl die Chance, ins Kabinett zu wechseln, blieb da aber noch lieber Generalsekretär. Thomas Brock, Nachrichtenredaktion.
1: Großeinsatz der Polizei in Regensburg. In einer Bankfiliale ist ein Mann bei einem Messerangriff tödlich verletzt worden. Der mutmaßliche Täter wurde festgenommen.
3: Nach Angaben der Polizei handelt es sich bei dem Verdächtigen um einen 20 Jahre alten Deutschen. Ein Mann wurde bei dem Angriff in der Bankfiliale schwer verletzt und starb später im Krankenhaus. Zwei weitere Menschen, die sich noch in der Bank befanden, wurden von Spezialkräften unverletzt aus dem Gebäude gebracht. Die Polizei ermittelt wegen eines Tötungsdelikts und eines Raubüberfalls. Wie es zu der Tat kam und welche Rolle Opfer und Täter zueinander hatten, ist derzeit noch unklar. Aus Regensburg, Julia Wasilkow.
1: US-Präsident Trump macht den Atomdeal mit Saudi-Arabien überraschend von einer Normalisierung der Beziehungen zwischen dem Golfstaat und Israel abhängig. Saudi-Arabien müsse dafür den Abraham-Abkommen beitreten, teilte Trump mit. Mit diesen Abkommen hatten mehrere arabische Länder im Jahr 2020 während Trumps erster Amtszeit ihre Beziehungen zu Israel normalisiert. Die Bundesregierung prüft den Aufbau einer eigenen Startbasis für Trägerraketen der Bundeswehr, um militärische Satelliten ins All befördern zu können. Das sagte Bundesverteidigungsminister Pistorius bei einem Besuch des Raketenherstellers ISA Aerospace in Ottobrunn bei München. Die Kapazitäten der bisherigen Raketenstartplätze in Norwegen oder Großbritannien werden nach Pistorius' Einschätzung in Zukunft nicht mehr ausreichen. Das waren die Nachrichten mit Dirk Zeitler.
0: Das Düsseldorf-Wetter.
4: Das wird ein bisschen besser. Am Abend und in der Nacht gibt es meistens nur wenige Wolken. Stellenweise gibt es Nebel. Und es kühlt ein bisschen mehr ab. 11 bis 6 Grad Minimum. Morgen geht es dafür rauf. Wir kriegen 22 bis 26 Grad in der Spitze. Dazu einen trockenen Sonne-Wolken-Mix. Der Samstag ist erst auch freundlich. Später ist ein bisschen Regen möglich. Hier und da auch ein Gewitter.
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4: Kurz nach 8 und es staut sich noch auf der A1 Dortmund Richtung Köln zwischen Kreuz Wuppertal Nord und Ronsdorf 1 Kilometer, 6 Minuten plus. Auf der A3 von Köln nach Oberhausen zwischen Solingen und Mettmann 3 Kilometer Stau, 26 Minuten plus. Und auf der A40 Venlo Richtung Duisburg zwischen Kempen und Kerken 3 Kilometer Stau, 25 Minuten plus. Gutes Durchkommen.
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4: Mit Markus Steinacker, ich habe mich bis jetzt nur einmal getraut und da war auch ein Kumpel mit dabei, sich mit einem Chatbot unterhalten. Viele machen das ja, ich habe gedacht, nee, finde ich irgendwie schräg und als ich das mit dem Kumpel dann erlebt habe, habe ich auch gemerkt, so nee, ist so gar nicht meins. Es gibt aber viele Menschen, die sich tatsächlich Beziehungstipps von der KI holen, beziehungsweise sogar eine KI daten wollen würden. Das ist schräg, müssen wir darüber sprechen, machen wir auch gleich ausführlich. Euch einen schönen Donnerstagabend, hier kommen die Guns N' Roses, Knocking on Heaven's Door.

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0: So, mal Hand aufs Herz. Was ist die peinlichste Frage, die ihr einem Chatbot mal gestellt habt? Egal was es ist, ihr müsst euch nicht schämen. Ihr seid nicht alleine. Es gibt wahrscheinlich keine Frage, die eine KI noch nicht gelesen hat. Besonders bei unangenehmen Anliegen und Fragen wird KI nämlich auch gerne benutzt. Natascha Wittmark aus der Redaktion zum Beispiel eben auch, um sich Beziehungstipps zu holen. Das machen gar nicht so wenige.
1: Ja, es gibt dazu eine neue repräsentative Studie der Krankenkasse Pronova BKK. Die hat sich mal angeschaut, wie wir KI so im Alltag nutzen. Und die Studie zeigt, dass schon knapp 40% der deutschen KI-Chatbots Fragen zu ihrer Beziehung gestellt haben. Der Hauptgrund dafür, sie können mit der KI offener über ihre Probleme sprechen als mit ihrem Partner oder der Partnerin. Das sagen 44% der Männer und 33% der Frauen.
0: Ja gut, kann man ja auch nachvollziehen. Man schämt sich von der KI ja jetzt nicht so, ne?
1: Ja, und einige, die können sich auch ein bisschen mehr mit einer KI vorstellen. Immerhin 22% der Deutschen würden nämlich eine erotische, romantische Beziehung zu einer KI führen.
0: Jetzt so richtig mit daten, dies, das, Ananas?
1: Ja, wie man das dann mit einer KI so beziehungstechnisch alles anstellen bzw. umsetzen kann, weiß ich nicht. Ja. Wahrscheinlich läuft dann da einfach sehr viel über Kommunikation. Aber gerade die junge Generation, die Gen Z, ist dafür sehr offen, zeigt die Studie. Und fast jeder Dritte glaubt sogar, dass solche Beziehungen in Zukunft auch gesellschaftlich genauso akzeptiert und normal sein könnten wie Beziehungen zwischen Menschen.
0: Ach du Schande, ja, wir sind verloren. Gestern gab es ja noch die Meldung, dass KI sich langsam selbstständig macht und andere Plattformen angreift. Morgen würden manche die KI schon heiraten. Gut, beim Reisen ist KI auch nicht uneingeschränkt zu empfehlen, aber bei manchen Sachen tatsächlich schon. KI als Reiseführer, sprechen wir gleich ausführlich drüber.
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1: Es wird ein bisschen angenehmer. Durch die Nacht kommen wir trocken, die Wolken lockern auch öfter mal wieder auf und es wird ein bisschen kühler, 11 bis 6 Grad Minimum. Morgen geht's mit einem schönen Sonne-Wolken-Mix weiter und es wird wieder wärmer, bis 26 Grad. Samstag knacken wir stellenweise wieder die 30, aber dann wird's auch wieder wechselhafter. Gewitter und kurze Schauer sind dann mit dabei.
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1: Es staut sich noch auf der A1 Dortmund Richtung Köln zwischen Kreuz Wuppertal Nord und Ronsdorf 1 Kilometer, 12 Minuten plus. Auf der A3 Köln Richtung Oberhausen zwischen Solingen und Mettmann 2 Kilometer, 6 Minuten plus. Und auf der A40 Venlo Richtung Duisburg zwischen Kempen und Kerken 2 Kilometer, 22 Minuten plus. Gutes Durchkommen.
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1: Manche Menschen könnten sich vorstellen, mit einer KI, mit einem Chatbot eine Beziehung zu führen. Kann ich mir so gar nicht vorstellen. Ich denke, KI, künstliche Intelligenz, sollte doch für praktische Dinge da sein. Und da haben wir tatsächlich auch einen interessanten Aspekt gefunden. KI als Reiseführer, das kann stellenweise richtig gut funktionieren. Ein paar Haken gibt es aber auch, sprechen wir gleich mal ausführlich drüber. Markus Steinacker hier, euch einen schönen Abend.

0: Martinik, Shoot. Schönen Abend euch. Wo ist der schönste Strand? Wie komme ich zum Kolosseum? Und wo bekomme ich in Thailand ein Essen, das mich nicht komplett aus den Latschen brennt? Für solche Urlaubsfragen haben immer mehr Reiseziele inzwischen eigene KI-Assistenten entwickelt. Die beantworten rund um die Uhr Fragen, geben Tipps und haben teilweise sogar eine ziemlich eigene Persönlichkeit. Kollege Leo Arrighi, wen trifft man da so?
1: Zum Beispiel Tatai in Thailand. Das ist so ein comichaft aussehender Kobold, der auf so einem Hoverboard schwebt, beantwortet die rund um die Uhr Fragen zu Stränden, Tempeln oder Restaurants. Und das auch auf Deutsch, muss man dazu sagen. Tatai ist dabei ausgesprochen freundlich. Selbst wer wissen möchte, wo er in Thailand möglichst wenig scharf essen kann, bekommt geduldig Vorschläge. Nur bei politischen Fragen ist Schluss. Da erklärt die KI ziemlich höflich, dafür bin ich nicht zuständig.
0: Okay, wie schlagen sich diese KI-Helfer denn bei Fragen, bei denen man als Tourist vielleicht auch mal ins Fettnäpfchen treten kann?
1: Ja, erstaunlich diplomatisch. Rom hat zum Beispiel die KI-Assistentin Julia. Die haben wir gefragt, darf man in Rom eigentlich Pizza Hawaii bestellen? Für viele Italiener ja mindestens mal kulinarisch schwierig. Julia bleibt aber entspannt. Sie sagt sinngemäß, in traditionellen Pizzerien ist es eher unüblich, aber möglicherweise gibt es Lokale, die sowas anbieten. Und schämen müsse man sich dafür auf jeden Fall nicht. Niemand wird dich dafür verurteilen, sagt sie. Für eine virtuelle Römerin also bemerkenswert versöhnlich.
0: Absolut. Und mein persönlicher Favorit ist vermutlich der Koala.
1: Der trägt den Namen Bungee und kommt aus Queensland in Australien. Grünes Hemd, lockerer Australier-Ton, Begrüßung mit G'day, Mate. Er versteht sogar deutsche Fragen, antwortet aber konsequent auf Englisch. Allerdings sollte man seinen Reisetipps nicht immer komplett blind vertrauen. Gerade bei den riesigen Entfernungen in Australien kann so eine KI schon mal ein bisschen optimistisch werden. Bungee selbst warnt sogar davor, das, was er sagt, nochmal zu überprüfen.
0: Ah, okay, immerhin. Wahrscheinlich grundsätzlich keine schlechte Idee so, ne, bei KI im Urlaub.
1: Nee, wie schlecht das sonst enden kann, hat sich Anfang des Jahres in Tasmanien gezeigt. Da hat ein Reiseportal mit Hilfe von KI wunderschöne Thermalquellen beschrieben. Touristen sind tatsächlich hingefahren. Kleines Problem, diese Thermalquellen, die existieren überhaupt nicht. Der Betreiber hat danach selbst eingeräumt, die KI hat es komplett vermasselt. Also KI als Reiseführer gerne, aber vielleicht einmal kurz Maps aufmachen, bevor man 3 Stunden für eine heiße Quelle fährt, die sich der Computer gestern Nachmittag ausgedacht hat.
0: Ja, oder ich persönlich frage mich ja lieber vor Ort durch, ne, zur Not mit Händen und Füßen. Aber immer mehr Urlaubsregionen setzen inzwischen auf eigene KI-Reiseführer und digitale Assistenten.
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1: Ich bin Dirk Zeitler. Der geplante Wechsel von Kanzleramtschef Thorsten Frey an die Spitze der Bundestagsfraktion löst eine größere Personalrochade aus. Bundesgesundheitsministerin Nina Warken soll übereinstimmenden Berichten zufolge neue Kanzleramtschefin werden und CDU-Generalsekretär Carsten Linnemann Gesundheitsminister. Linnemanns Posten als CDU-Manager soll die bisherige Schatzmeisterin der Partei Franziska Hoppermann übernehmen. Eine offizielle Bestätigung gibt es dafür noch nicht. US-Präsident Trump macht den Atomdeal mit Saudi-Arabien überraschend von einer Normalisierung der Beziehungen zwischen dem Golfstaat und Israel abhängig. Saudi-Arabien müsse den Abraham-Abkommen beitreten, teilte Trump mit. Mit diesen Abkommen hatten mehrere arabische Länder ihre Beziehungen zu Israel normalisiert.
2: Der Abrahams-Vertrag war einer von Trumps Trümpfen seiner ersten Amtszeit. Schwiegersohn Jared Kushner hatte die Normalisierung der Beziehungen von Israel und arabischen Ländern seinerzeit ausgehandelt. Dass nun Saudi-Arabien dem Abkommen beitreten soll, um den Atomdeal zu schnüren, ist ein Haken, den niemand erwartet hatte. Und Trump macht weitere Einschränkungen. Der Deal beinhalte keinerlei Urananreicherung, betont er nun. Aus den USA, Tina Eck.
1: Die Teillegalisierung von Cannabis hat offensichtlich Folgen. Seit der Freigabe kamen mehr Menschen wegen der Droge in deutsche Krankenhäuser. Das schreiben Wissenschaftler im Fachjournal Deutsches Ärzteblatt International.
3: Die Wissenschaftler sehen mehr akute Vergiftungen durch Cannabis und mehr dadurch ausgelöste Psychosen. Allerdings sei der Anstieg moderat. Die Forscher diskutieren zwei mögliche Gründe. Erstens sei es denkbar, dass mehr Menschen Cannabis konsumieren. Wahrscheinlicher sei es allerdings, dass mehr Konsumenten auf hochpotentes medizinisches Cannabis umgestiegen sind. Das gibt es ziemlich leicht in Online-Apotheken zu kaufen. Die Regierung hat darauf schon reagiert und strengere Regeln für den Zugang zu medizinischem Cannabis auf den Weg gebracht. Thomas Bremser, Nachrichtenredaktion.
1: Der nach einer tödlichen Messerattacke in einer Regensburger Bankfiliale festgenommene Mann ist 20 Jahre alt. Der Tatverdächtige blieb bei dem Zugriff durch Spezialkräfte der Polizei unverletzt, wie das Polizeipräsidium Oberpfalz mitteilte. Die Einsatzkräfte nahmen den Deutschen demnach in dem Gebäude fest, in dem er zuvor einen anderen Mann mit einem Messer tödlich attackiert haben soll. Und das waren die Nachrichten mit Dirk Zeitler.
0: Das Düsseldorf-Wetter.
4: Es geht entspannt in die Nacht, es bleibt oft aufgelockert, stellenweise gibt es ein bisschen Nebel und es kühlt runter auf 11 bis 6 Grad Minimum. Morgen wird es wieder eine Ecke wärmer, bis zu 26 Grad maximal. Dazu lässt sich die Sonne noch oft blicken, es bleibt auch trocken. Samstag wird es dann nochmal deutlich wärmer, bis zu 31 Grad, dann steigen aber auch wieder das Schauer- und das Gewitterrisiko.
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4: Und es gibt eine Sperrung aktuell, die A31 Gronau Richtung Oberhausen. Zwischen Lechten-Ahaus und Gescher-Coesfeld ist komplett gesperrt, da hat es einen Unfall gegeben, Bergungsarbeiten laufen. Es staut sich auf der A1 Dortmund Richtung Köln, zwischen Kreuz Wuppertal Nord und Ronsdorf, 1 Kilometer, 5 Minuten plus. Auf der A40 Venlo Richtung Duisburg, zwischen Kempen und Kerken, 2 Kilometer, 22 Minuten plus. Und auf der A43 Münster Richtung Recklinghausen, zwischen Kreuz Mahl Nord und Mahl Sinsen, 1 Kilometer. 5 Minuten extra. Kommt gut durch.
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4: Weiße, hier kommst du ja auf Sachen, die hätte ich im Leben nicht entdeckt. Aber dank unserer Kolleginnen Kim und Laura lerne ich noch so einiges dazu. Malzbier-Gulasch. Muss ich unbedingt mal ausprobieren. Wo sie das entdeckt haben? Auf dem Campingplatz. Natürlich, sind ja gerade unterwegs. Mehr dazu gleich hier.
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0: Ein weiser alter griechischer Philosoph hat mal gesagt, wenn der Campingplatz nicht zum Radio kommt, dann muss das Radio eben zum Campingplatz gehen. In unserem Fall machen wir das so, wir fahren mit Wohnmobil Bertha. Die Kolleginnen Kim Klages und Laura Potting sind unterwegs auf Tour durch NRW. Heute waren sie im Eifelcamp und haben da einiges, ich würde sagen, Schmackofatziges erlebt.
1: Wir haben sehr, sehr, sehr nette Nachbarn, die immer wieder auch rüberkommen zum Quatschen. Und gestern haben die mir auch richtig hart beim Zeltaufbau geholfen, mir eine Pumpe gebracht und einen Hammer.
2: Ja, und ich habe rausgefunden, die sind sogar kulinarisch top aufgestellt. Da steht einfach der Thermomix. Hallo!
3: Hallo!
2: Was gibt's denn heute Leckeres im Thermomix?
3: Malzbiergulasch aus dem Thermomix mit Spätzle.
2: Aber wir sind hier schon noch auf dem Campingplatz, ne?
3: Ja, wir haben gestern auch gegrillt, beziehungsweise vorgestern, und morgen grillen wir auch wieder.
1: Ja, das ist ja das Schöne am Campen, ne? Du triffst hier dauernd neue Menschen und alle sind entspannt und sind einfach super nett. Wie sagt man auf Niederländisch, dann noch einen schönen Urlaub?
4: Eine feine Vakantie.
1: Dann eine feine Vakantie.
4: Ja, herzlichen Dank.
1: Hallo, wir sind vom Radio.
2: Oh, vom Radio, okay.
1: Ja. Wo kommst du her?
2: Belgien. Wir haben ein bisschen Deutsch am Schüler gelernt. Oh.
1: Habt ihr eine gute Zeit? Gefällt es euch?
2: Ja, sehr gut. Ja, es ist sehr schön. Die Kinder sind sehr glücklich hier. Das ist Rosanne, unsere Jüngste. 7 Jahre alt.
5: 7 Jahre alt.
1: Ja, und jetzt, Kim, geht es so langsam. Müssen wir abbauen und aufräumen.
6: Ja, wir fahren schon zum letzten Platz einfach.
1: Boah, ich finde es mega schlimm.
6: Ja, ich auch. Ich möchte, dass die Tour noch ein bisschen länger geht.
1: Das wäre schön. Vielleicht kriegen wir die Redaktion dazu, dass wir uns auch ein bisschen länger hier fahren lassen.
6: Bitte, bitte.
0: Nee, eure Campingtour ist bald zu Ende. Aber eine haben wir ja noch im Herbst, eine etwas andere Tour, die Comedy Camp Tour. Und da hören wir gleich mal ein bisschen rein, was Atze

0: Schröder vom Campingheld in ja so gut einer halben Stunde. Jetzt hören wir neue Musik von Annika Russo. Kennen vielleicht noch einige von euch. Sie war vor 3 Jahren im deutschen Vorentscheid für den ESC. Hier ist sie mit ihrer neuen Single Red Colored Glasses bei uns.
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0: Das ist gar nicht mal so schlecht. Diese Nacht und Morgen ist es oft aufgelockert, es soll trocken bleiben. Und nach einer kühlen und stellenweise auch nebligen Nacht geht es morgen rauf auf 22 bis 26 Grad in der Spitze. Dicke Wolken, ein bisschen Regen und Gewitter sind am Samstag dann wahrscheinlich wieder dabei. Zwischendurch aber auch noch sonnig. Und am Samstag wird es auf jeden Fall deutlich wärmer, bis zu 31 Grad sind da drin.
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0: Und wir haben noch ein bisschen dichten Verkehr auf der A1 Dortmund Richtung Köln zwischen Kreuz Wuppertal Nord und Ronsdorf, 4 Minuten plus. Und auf der A3 Köln Richtung Oberhausen zwischen Mettmann und Kreuz Breitscheid noch 1 Kilometer Stau, 2 Minuten extra. Gute Fahrt!
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0: Mit Markus Steinacker und gleich geht's zum Camping mit Atze Schröder. Da kann man ja auch den Nachthimmel sehr gut sehen. Midnight Sky, Miley Cyrus. Was für eine Überleitung. Schönen Abend euch.

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0: Ich kann es absolut verstehen. Wir geben uns in dieser Woche ganz dem Camping hin. Und das tut auch Atze Schröder. Er ist begeisterter Comedy-Camp-Camper. Von Anfang an dabei und auch in diesem Herbst wieder mit uns auf Tour. Ihr könnt euch noch Plätze sichern im Comedy Camp, im Netz auf unserer Homepage, da gibt es die Tickets. Atze campt jetzt hier schon mal so ein bisschen vor.
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3: Ja, nee, ist klar.
4: Camping wird ja immer beliebter. Selbst ich habe mich schon mit dem Gedanken getragen, wenn ich nächste Woche im Bayerischen Hof in München übernachte, in der Thomas-Gottschalk-Suite ein Zelt aufzuschlagen. Weil Camping ist einfach voll im Trend. Mein Papa hat ja immer gesagt, Camping heißt, die eigene Verwahrlosung und unkontrolliertes Daydrinking als Urlaub zu begreifen. Nee, ist klar. Und Ravioli aus der Dose sind dann deutsche Vita auf dem Esbit-Kocher. Ja, aber irgendwann muss es doch an sich haben, wenn man morgens ohne funktionierende Toilette, von Mücken zerstochen und mit einer Mundfäule, die jeden Waschbären verjagt, zur Nachbarparzelle rüberblökt. Moin Güter, du alten Heckenpenner. Gut geschnarcht heute Nacht, wa? Mann. Das kannst du nur mit dem Bier wieder gut machen. Tja, und was sagt Günther dann? Ich war das doch gar nicht. Das war meine Inge. Ich war beim Nachtangeln. So, und das sind sie, die schönen Geschichten vom Campingplatz. Pure Campingromantik. Der eine geht nachts angeln, der andere kümmert sich so lange um die Inge. Ja, man hilft sich gegenseitig. Solidarität unter Campern. Ja, da wird der Hering mehrfach verwendet.
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1: Ich bin Tine Klimach. Bundesgesundheitsministerin Nina Wagen soll übereinstimmenden Medienberichten zufolge neue Kanzleramtschefin werden. Neuer Gesundheitsminister wird demnach CDU-Generalsekretär Carsten Lindemann. Offiziell bestätigt ist das noch nicht.
2: Damit sieht es so aus, als ob der Wechsel von Kanzleramtschef Frei an die Fraktionsspitze der Union zu einem größeren Personalumbau führt. Frei soll nächste Woche zum Nachfolger von Jens Spahn gewählt werden. Dass Wagen dafür ins Kanzleramt geht, ist nicht überraschend. Sie galt zuletzt als Wunschkandidatin von Friedrich Merz, der etwa ihre Rolle bei der Gesundheitsreform immer wieder lobte. Ihre Arbeit im Ministerium übernimmt dann wohl Carsten Linnemann. Der hatte schon nach der Bundestagswahl die Chance, ins Kabinett zu wechseln, blieb da aber noch lieber Generalsekretär. Aus Berlin, Thomas Brockt.
1: Großeinsatz der Polizei in Regensburg. In einer Bankfiliale ist ein Mann bei einem Messerangriff tödlich verletzt worden. Der mutmaßliche Täter wurde festgenommen.
3: Nach Angaben der Polizei handelt es sich bei dem Verdächtigen um einen 20 Jahre alten Deutschen. Ein Mann wurde bei dem Angriff in der Bankfiliale schwer verletzt und starb später im Krankenhaus. Zwei weitere Menschen, die sich noch in der Bank befanden, wurden von Spezialkräften unverletzt aus dem Gebäude gebracht. Die Polizei ermittelt wegen eines Tötungsdelikts und eines Raubüberfalls. Wie es zu der Tat kam und welche Rolle Opfer und Täter zueinander hatten, ist derzeit noch unklar. Aus Regensburg, Julia Wasilkow.
1: Die Sozialausgaben sind im vergangenen Jahr auf fast ein Drittel der Wirtschaftsleistung in Deutschland gestiegen. Laut Bundesregierung gab es Ausgabesteigerungen in allen Sozialversicherungssystemen. Insgesamt machten die Ausgaben für Rente, Gesundheit, Pflege und ähnliche Leistungen 32% des Bruttoinlandsprodukts aus, wie aus dem vom Sozialministerium veröffentlichten Bericht hervorgeht. Zum Sport. Knapp 4 Wochen nach dem bitteren WM-Ausscheiden steht der Deutsche Fußballbund vor der Klärung der wichtigsten Personalie für die Nationalmannschaft. Bei einer Pressekonferenz soll Jürgen Klopp am Vormittag in der DFB-Zentrale als neuer Bundestrainer und damit als Nachfolger von Julian Nagelsmann vorgestellt werden. Vorangegangen waren in den vergangenen Tagen intensive Verhandlungen, sowohl zwischen DFB und dem 59-Jährigen als auch mit Red Bull als Klopps bisherigem Arbeitgeber.
4: Das Düsseldorf-Wetter.
5: Das wird ein bisschen besser. Am Abend und in der Nacht gibt es meistens nur wenige Wolken. Stellenweise gibt es Nebel. Und es kühlt ein bisschen mehr ab. 11 bis 6 Grad Minimum. Morgen geht es dafür rauf. Wir kriegen 22 bis 26 Grad in der Spitze. Dazu einen trockenen Sonne-Wolken-Mix. Der Samstag ist erst auch freundlich. Später ist ein bisschen Regen möglich. Hier und da auch ein Gewitter.
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5: Kurz nach 10 und wir haben noch eine Meldung von der A1 Dortmund Richtung Köln. Zwischen Kreuz Wuppertal Nord und Ronsdorf noch 1 Kilometer Stau, 4 Minuten plus. Die A3 Köln Richtung Oberhausen zwischen Mettmann und Kreuz Breitscheid, 1 Kilometer Stau, 3 Minuten plus. Und die A40 Essen-Duisburg zwischen Essen-Zentrum und Holsterhausen, dichter Verkehr und 3 Minuten extra.
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5: Mit Markus Steinacker. Wer Ruhe und Entspannung will, der ist bei den beiden genau an der falschen Adresse. Bill und Tom Kaulitz, die beiden Eichhörnchen auf Koks, sind somit das lauteste und nervigste, was Deutschland zu bieten hat. Aber wir haben es zu bieten, eine neue Netflix-Staffel. Sprechen wir gleich mal ausführlich drüber. Schönen Abend euch.

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0: Poolpartys in L.A., Tourstress, Liebesleben. Einer der meistgehörten Podcasts in Deutschland. Ja, die beiden haben ein ziemlich turbulentes Leben. Bill und Tom Kaulitz. Seit ein paar Jahren haben sie auch ihre eigene Netflix-Show und da gibt's jetzt Nachschub. Die dritte Staffel von Kaulitz und Kaulitz startet. Kollege Leo Achigi, was ist diesmal neu?
1: Vor allem geht's diesmal zurück dahin, wo das ganze Tokyo Hotel-Ding mal angefangen hat. Bill und Tom fahren zurück in ihre alte Heimat Sachsen-Anhalt nach Leutsche bei Magdeburg, stehen wieder vor ihrem alten Haus, treffen ehemalige Mitschüler beim Klassentreffen und sprechen ziemlich offen darüber, wie schwierig ihre Kindheit auch teilweise war.
2: Du hast aber, glaube ich, noch unverarbeitetes Trauma.
3: Ja, Leutsche war Gefängnis.
2: Hier, da, genau. Das ist unser Haus.
3: Ich habe wirklich ganz, ganz finstere Gedanken gehabt.
1: Bill hat schon vorab gesagt, in dieser Staffel würden sie noch deutlich mehr zulassen als bisher. Netflix selbst kündigt die Staffel als Reise in ihre Vergangenheit an.
0: Es klingt jetzt schon fast verdächtig ernst für zwei Menschen, bei denen sonst irgendwann jemand mit Champagner in den Pool fällt.
1: Ja, keine Sorge, das Kaulitz-Chaos ist offenbar weiterhin sehr intakt. Bill nimmt sich zum Beispiel einen sogenannten Männer-Detox vor, also erstmal keine Dates. Tom unterstützt seinen Bruder dabei auf seine ganz eigene, fürsorgliche Art und schenkt ihm einen Keuschheitsgürtel für Männer.
3: Wir müssen uns gesünder ernähren, einmal öfter zum Arzt gehen.
2: Marathon laufen.
3: Muss pinkeln.
2: Nein. Alkoholfreies Bier. Eine Staffel der absoluten Veränderung.
1: Dazu kommen natürlich noch die Partyfreude der beiden und die Kauffreude auch.
2: Ich hab ein neues Haus gekauft.
0: Oh je, also doch alles beim Alten. Warum soll Staffel 3 trotzdem persönlicher werden?
1: Wir haben schon drüber gesprochen, sie fahren in ihre Heimat zurück und es geht diesmal noch stärker um die Beziehung zwischen den beiden. Dafür haben sie sich sogar einen Life-Coach dazu geholt, sprechen auch über alte familiäre Konflikte. Und beide haben auch gesagt, dieses Klassentreffen, was da stattfindet, das war einer der schönsten Momente des vergangenen Jahres. Also es bleibt sehr viel Partymaus dabei, aber diesmal offenbar mit ein bisschen mehr Vergangenheit im Gepäck.
0: Staffel 3 von Kaulitz und Kaulitz läuft ab sofort bei Netflix. Kollege Leo Achigi hatte die Infos dazu. Vielen Dank. Wenn ihr mich sucht, ich bin drüben bei Arte. Kunst-Dokus gucken.

0: Wetter.
1: Es wird ein bisschen angenehmer. Durch die Nacht kommen wir trocken, die Wolken lockern auch öfter mal wieder auf und es wird ein bisschen kühler, 11 bis 6 Grad Minimum. Morgen geht's mit einem schönen Sonne-Wolken-Mix weiter und es wird wieder wärmer, bis 26 Grad. Samstag knacken wir stellenweise wieder die 30, aber dann wird's auch wieder wechselhafter, Gewitter und kurze Schauer sind dann mit dabei.
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1: Und wir haben jetzt noch Stau auf der A3, Köln Richtung Oberhausen, zwischen Mettmann und Kreuz Breitscheid, 1 Kilometer, 4 Minuten plus. Und auf der A33, Bielefeld Richtung Brilon, zwischen Borchen und Etteln, 3 Kilometer und 4 Minuten plus. Kommt gut durch.
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1: Mit Markus Steinacker kommt entspannt in und durch die Nacht mit entspannter Musik hier von Alex Warren und Ordinary.

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0: Witzig, da habe ich vorgestern noch über den neuen Track von Super High gesprochen. Kennt ihr noch von dem Song hier, Following the Sun? Den haben sie ja zusammen mit Nika gemacht, britisch-schwedisches Elektropop-Duo. Und jetzt legen nach Super High auch Nika selbst nach. Sie haben jetzt einen Song, Drive, am Start. Und ja, was es damit auf sich hat, haben sie uns im Interview verraten.
1: The song is about getting out of your comfort zone with someone who's always up for an adventure, with no big plans or destination, just good company in the open road. And we really hope you like it.
0: Also der Song geht darum, aus seinem gewohnten Umfeld auszubrechen, aus der Komfortzone, mit jemandem, der oder die immer auf Abenteuer aus ist. Keine großen Pläne oder Ziele, einfach gute Gesellschaft und die weite, große, offene Straße. Quasi also der Nase nach. Und sie hoffen, dass wir den Song mögen. Geben wir dem eine Chance? Ich denke ja. Hier sind Nika mit Drive für uns.
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1: Ich bin Tine Klimach. Nach dem Rücktritt von Jens Spahn als Unionsfraktionschef dreht Kanzler Merz am Personalkarussell. Nach dpa-Informationen soll Gesundheitsministerin Nina Wagen auf den Posten von Thorsten Frey im Kanzleramt wechseln, der, wie bereits bekannt, Spahns Nachfolger antritt. Für sie soll CDU-Generalsekretär Carsten Lindemann Gesundheitsminister werden. Kanzler Merz wird die Entscheidungen voraussichtlich am Vormittag der Öffentlichkeit präsentieren. Die EU verhängt gegen Google wegen unfairer Geschäftspraktiken eine Strafe von 890 Millionen Euro. Der US-Konzern hat nach Ansicht der Europäischen Kommission mit seiner Suchmaschine sowie dem App-Marktplatz Google Play Wettbewerbsregeln verletzt.
2: Damit riskiert die EU-Kommission einen neuen Konflikt mit US-Präsident Trump. Der hat früher schon Gegenmaßnahmen angedroht. Die EU-Kommission bestraft Google für die Verletzung von Wettbewerbsregeln mit dem App-Marktplatz Google Play. Dabei würden nämlich eigene Produkte stärker hervorgehoben und besser platziert als andere. Google hat erklärt, wenn man die EU-Forderungen erfüllen wolle, müsse man Echtzeitsuchfunktionen, etwa bei Hotel- und Flugsuchen, entfernen und Sicherheitsfunktionen ebenfalls. Vermutlich sieht man sich vor Gericht wieder. Aus Brüssel, Dieter Ebeling.
1: Im Südwesten Europas kämpft die Feuerwehr weiter gegen Waldbrände. Ein besonders großer wütet an der französischen Atlantikküste bei Bordeaux. Dort wurden inzwischen fast 20.000 Menschen vorsorglich evakuiert. Die meisten von ihnen Urlauber.
3: Der Brand ist noch immer nicht unter Kontrolle und die Feuerwehr kämpft mit einem Großaufgebot gegen ein Wiederaufflammen des Feuers an verschiedenen Stellen, hieß es von den Behörden vorhin. Immerhin habe der Brand sich aber nicht in andere Bereiche verlagert. Mit Löschflugzeugen, hunderten Feuerwehrautos und Unterstützung aus anderen Regionen Frankreichs sind die Brandbekämpfer im Einsatz. Tausende evakuierte Urlauber, darunter auch etliche Deutsche, warten unterdessen in Ausweichquartieren darauf, wie es mit ihrem Urlaub weitergeht. Klarheit gibt es noch nicht. Aus Paris, Michael Evers.
1: Nach dem tödlichen Angriff in einer Regensburger Bankfiliale soll der festgenommene 20-jährige Deutsche dem Haftrichter vorgeführt werden. Er soll mit einem Messer auf einen Mann in der Bank eingestochen haben, der später im Krankenhaus starb. Polizei und Staatsanwaltschaft ermitteln wegen eines Tötungsdelikts und eines Raubüberfalls. Am Mittag wollen sie in einer Pressekonferenz weitere Details zu dem Fall bekannt geben.
0: Das Düsseldorf-Wetter.
4: Es geht entspannt in die Nacht, es bleibt oft aufgelockert, stellenweise gibt es ein bisschen Nebel und es kühlt runter auf 11 bis 6 Grad Minimum. Morgen wird es wieder eine Ecke wärmer, bis zu 26 Grad maximal. Dazu lässt sich die Sonne noch oft blicken, es bleibt auch trocken. Samstag wird es dann nochmal deutlich wärmer, bis zu 31 Grad, dann steigen aber auch wieder das Schauer- und das Gewitterrisiko.
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4: Und wir haben immer noch ein bisschen stockenden Verkehr auf der A3 Köln Richtung Oberhausen. Zwischen Mettmann und Kreuzratingen Ost, 2 Minuten plus da. Und auf der A42 Kamp-Lindfort Richtung Dortmund, zwischen Oberhausen-Neumitte und Bottrop Süd, dichter Verkehr und 3 Minuten extra. Gute Fahrt!
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4: Mit Markus Steinacker und 90er-Vibes hier für euch. Ace of Base, The Sign. Und gleich Taylor Swift, I Knew It, I Knew You.

0: Swift. 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

0: Ja, zum Glück gibt's Radio, ne? Also, wenn du manchmal nachts in der Glotze rumsäppst, da läuft fast nur Schrott. Ich frag mich, wie das im Paralleluniversum ist. Komm, wir schalten mal raus zu Kollege Andreas Grunwald.
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2: Hallo, hallo, ich rufe unseren Mann im Paralleluniversum, Andreas Grunwald. Kannst du mich hören?
3: Hallo, Steini, wie immer. Natürlich, ich kann dich hören.
2: Wie schön. Was machst du gerade?
3: Ja, hier ist gerade auch Nacht, wie bei euch. Ja, und ich hänge gerade hier so ein bisschen vorm Fernseher.
2: Okay, und was läuft?
3: Ja, du wirst es nicht glauben, hier laufen auch nachts Dokus.
2: Lass mich raten, immer wieder dieselben?
3: Nee, jede Nacht läuft hier eine komplett neue Folge.
2: Ach, was?
3: Und weißt du, was das Beste ist?
2: Was denn?
3: Es läuft keine Werbung zwischendurch.
2: Über Wahnsinn! Andreas Grunwald im Paralleluniversum. Wir bleiben dran.
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0: Das ist gar nicht mal so schlecht. Diese Nacht und Morgen ist es oft aufgelockert, es soll trocken bleiben. Und nach einer kühlen und stellenweise auch nebligen Nacht geht es morgen rauf auf 22 bis 26 Grad in der Spitze. Dicke Wolken, ein bisschen Regen und Gewitter sind am Samstag dann wahrscheinlich wieder dabei, zwischendurch aber auch noch sonnig. Und am Samstag wird es auf jeden Fall deutlich wärmer, bis zu 31 Grad sind da drin.
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0: 11:30 und wir haben noch ein bisschen stockenden Verkehr auf der A42 Dortmund-Kamp-Lindfort zwischen Duisburg-Beek und Baal. 1 Kilometer, 7 Minuten plus. Auf der A44 Kassel Richtung Dortmund zwischen Marsberg und Lichtenau. 2 Kilometer Stau, 2 Minuten plus. Und auf der A445 Hamm Richtung Arnsberg zwischen Werlzentrum und Neheim. 2 Kilometer, seid ihr in 4 Minuten durch. Gute Fahrt.
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0: Markus Steinacker hier. Angenehme Nacht euch.

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0: Ja, wie, ihr kennt unseren Schwestersender noch nicht. Radio Mixtape ist der Hammer, der Rock'n'Roll Rodeo Hammer. Hier, gerade erst hatten wir wieder The Boss Hoss am Start. Das klingt so.
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2: Woohoo! Back on track hier bei Rodeo Radio.
3: Dollars.
4: Ja, auch eine Band, die wir wahrscheinlich nicht viele von euch da draußen kennen werden. Ich glaube, eine Mädels-Punk-Rock-Band aus New York City. Der Song, der ist einfach geil, Leute.
3: I'll be back
5: von den guten Bosshäusern.
4: Das haben wir tatsächlich mit Arnold aufgenommen in Los Angeles. Und checkt mal das Video zu I'll be back mit Arnold und uns.
6: Da fällt mir ein, wir haben mit einem der größten Hollywood-Stars einen Film gedreht.
4: Quasi.
6: Das macht uns quasi zu Filmstars.
7: Das ist ja erst der Anfang. Wir haben das erst 6, 7 gemacht und wir machen das jetzt die nächsten 10 Jahre.
4: Also ja. Bis dahin.
7: Alles Gute, passt auf euch auf.
4: Ciao.
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1: Ich bin Tine Klimach. Der US-Präsident kann nicht nachgeben. Heute läuft der gesetzliche Rahmen für Trumps globale Zölle aus. Und nun hat er eine neue Grundlage für Zölle gefunden. Wegen angeblich unzureichender Maßnahmen gegen Zwangsarbeit hat die US-Regierung auf Importe von 60 Handelspartnern einen Zoll von 10 bzw. 12,5% angekündigt. Darunter fallen auch bestimmte Produkte aus der Europäischen Union. Bundeskanzler Friedrich Merz schnürt nach dem Rücktritt von Fraktionschef Jens Spahn ein großes Personalpaket. Nach Informationen der Deutschen Presseagentur sollen weitere Personalentscheidungen fallen. Gesundheitsministerin Nina Wagen soll unter anderem auf den Posten von Thorsten Frey im Kanzleramt wechseln.
2: Damit sieht es so aus, als ob der Wechsel von Kanzleramtschef Frey an die Fraktionsspitze der Union zu einem größeren Personalumbau führt. Frey soll nächste Woche zum Nachfolger von Jens Spahn gewählt werden. Dass Warken dafür ins Kanzleramt geht, ist nicht überraschend. Sie galt zuletzt als Wunschkandidatin von Friedrich Merz, der etwa ihre Rolle bei der Gesundheitsreform immer wieder lobte. Ihre Arbeit im Ministerium übernimmt dann wohl Carsten Linnemann. Der hatte schon nach der Bundestagswahl die Chance, ins Kabinett zu wechseln, blieb da aber noch lieber Generalsekretär. Aus Berlin, Thomas Brockt.
1: Die Teillegalisierung von Cannabis hat offensichtlich Folgen. Seit der Freigabe kamen mehr Menschen wegen der Droge in deutsche Krankenhäuser. Das schreiben Wissenschaftler im Fachjournal Deutsches Ärzteblatt International.
3: Die Wissenschaftler sehen mehr akute Vergiftungen durch Cannabis und mehr dadurch ausgelöste Psychosen. Allerdings sei der Anstieg moderat. Die Forscher diskutieren zwei mögliche Gründe. Erstens sei es denkbar, dass mehr Menschen Cannabis konsumieren. Wahrscheinlicher sei es allerdings, dass mehr Konsumenten auf hochpotentes medizinisches Cannabis umgestiegen sind. Das gibt es ziemlich leicht in Online-Apotheken zu kaufen. Die Regierung hat darauf schon reagiert und strengere Regeln für den Zugang zu medizinischem Cannabis auf den Weg gebracht. Thomas Bremser, Redaktion.
1: Der in einer Regensburger Bankfiliale getötete Mann war ein Mitarbeiter des Unternehmens. Man sei zutiefst bestürzt über den Verlust des Kollegen infolge dieses tragischen Unfalls, teilte die Hypovereinsbank am Abend mit. Ein 20-jähriger Deutscher soll mit einem Messer auf den Mitarbeiter in der Bank eingestochen haben, der später im Krankenhaus starb. Der mutmaßliche Täter soll heute dem Haftrichter vorgeführt werden.
4: Das Düsseldorf-Wetter.
5: Also für Ende Juli, finde ich, ist das schon eine relativ frische Nacht. 6 bis 11 Grad, dazu kaum eine Wolke am Himmel. Wärmer wäre feiner, aber dafür wird es nachher wärmer. 22 bis 26 Grad, hier und da starten wir erst nochmal mit Wolken in den Freitag. Und ansonsten kommt die Sonne nachher auch raus. Der Samstag ist dann gering bewölkt und klar, das Ganze bei Temperaturen so bis 31 Grad. Am Sonntag, da kommt dann eventuell wieder ein bisschen Regen zu uns.
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6: A57 Krefeld-Köln zwischen Dormagen und Köln-Worringen, 1 Kilometer Stau. Wir wünschen allen unterwegs gute Fahrt.
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5: Und damit sind wir auch schon im Freitag. Der DFB soll ja heute Jürgen Klopp als neuen Nationaltrainer verpflichten. Ich sag mal so, dabei wäre jetzt auch günstig Jens Spahn frei. Falls Sie es sich nochmal überlegen wollen. Keine Ahnung.

0: Hooters, Johnny B. Wir geben uns in dieser Woche ganz dem Camping hin und das tut auch Atze Schröder. Er ist ja begeisterter Comedy-Camp-Camper. Von Anfang an war er dabei und in diesem Herbst sind wir ja wieder mit dem Comedy-Camp auf Tour. Ihr könnt euch euren Platz im Camp sichern, im Netz, auf unserer Homepage. Da gibt's noch Tickets und Atze campt jetzt schon mal ein bisschen vor.
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3: Ja, nee, ist klar.
4: Camping wird ja immer beliebter. Selbst ich habe mich schon mit dem Gedanken getragen, wenn ich nächste Woche im Bayerischen Hof in München übernachte, in der Thomas-Gottschalk-Suite ein Zelt aufzuschlagen. Weil Camping ist einfach voll im Trend. Mein Papa hat ja immer gesagt, Camping heißt, die eigene Verwahrlosung und unkontrolliertes Daydrinking als Urlaub zu begreifen. Ja, nee, ist klar. Und Ravioli aus der Dose sind dann Dolce Vita auf dem Esbit-Kocher. Ja, aber irgendwann muss es doch an sich haben, wenn man morgens ohne funktionierende Toilette, von Mücken zerstochen und mit einer Mundfäule, die jeden Waschbären verjagt, zur Nachbarparzelle rüberblökt. Moin Güter, du alten Heckenpenner. Gut geschnarcht heute Nacht, wa? Mann. Das kannst du nur mit dem Bier wieder gut machen. Tja, und was sagt Günther dann? Ich war das doch gar nicht. Das war meine Inge. Ich war beim Nachtangeln. So, und das sind sie, die schönen Geschichten vom Campingplatz. Pure Campingromantik. Der eine geht nachts angeln, der andere kümmert sich so lange um die Inge. Ja, man hilft sich gegenseitig. Solidarität unter Campern. Ja, da wird der Hering mehrfach verwendet.
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2: Ganz schön frisch in dieser Nacht, ne? 6 bis 11 Grad, kaum eine Wolke am Himmel. Das hatten wir Ende Juli schon weitaus wärmer. Aber nachher wird's warm, bis zu 26 Grad. Das ist recht angenehm. Das ist ein normaler Sommertag. Das lassen wir uns gefallen. Die Sonne kommt nachher auch mal raus. Vorher noch ein paar Wolken, aber nachher dann auch sehr viel Platz für Sonne. Der Samstag, der wird dann richtig sonnig und dann sogar Temperaturen bis stellenweise 31 Grad. Am Sonntag kommt dann wieder ein bisschen Regen zu uns.
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3: A57 Krefeld-Köln zwischen Dormagen und Köln-Worringen. 1 Kilometer Stau. Wir wünschen allen unterwegs gute Fahrt.
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2: Eine schöne Nacht mit uns. Ich weiß nicht, habt ihr Schuhe an? Socken an oder so? Ich habe keine Ahnung, aber zumindest Loreen, Sängerin aus Schweden, die braucht das nicht, weil zumindest bei ihren Auftritten steht sie immer barfuß auf der Bühne. Ich weiß nicht, ob sie sich keine Schuhe leisten kann oder ob sie keine bekommen hat, man weiß es nicht. Aber jetzt im Sommer finde ich das ja vollkommen in Ordnung. Blöd ist, wenn sie einen Auftritt Open Air im Winter hat. In so einem Weihnachtsdorf oder so. Das könnte kalt werden. Na ja, gut. Loreen jetzt mit Euphoria. Well.

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2: Wie viel Spaß kann man in einem Treppenhaus haben? In Köln, in einem, wie erkläre ich es, in einem gewissen Etablissement, wo man in Zimmern Spaß haben kann, also nicht alleine, meistens zu zweit. Jetzt habe ich es aber genug verklausuliert, oder? Ihr wisst, was ich meine, oder? So. Da muss der Betreiber an die Stadt Köln immer Vergnügungssteuer bezahlen, weil da ist ja auch Vergnügen in den Zimmern, ja? Die werden nach Quadratmeter des Etablissements berechnet. Die Stadt Köln hat aber das Treppenhaus in diesem Etablissement mitgerechnet, weil sie auch den Bereich als Vergnügungsbereich ansieht. Darauf hat der Betreiber jetzt geklagt und gesagt, hey, Vergnügen findet ja nur in den Zimmern statt, doch nicht im Treppenhaus, ja? Durchs Treppenhaus muss man halt nur gehen, um auf diese Zimmer zu kommen, um dort halt, ihr wisst schon. Das Verwaltungsgericht in Düsseldorf hat jetzt aber entschieden, das Treppenhaus ist nicht zum Vergnügen da und darf nicht für die Vergnügungssteuer in Köln berechnet werden. Anders gefragt, wenn man jetzt im Treppenhaus knick, knack, ist das dann steuerfrei?
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1: Ich bin Tine Klimach. Die US-Regierung hat auf die Einfuhren von 60 Handelspartnern einen Zoll von 10 bzw. 12,5% angekündigt, wegen angeblich unzureichender Maßnahmen gegen Zwangsarbeit. Darunter fallen auch bestimmte Produkte aus der Europäischen Union.
2: Pünktlich mit Ablauf der Frist für die bisherigen globalen Zölle um 6 Uhr morgens deutscher Zeit setzt Trump die neuen Abgaben in Kraft. Diese Zölle nun sollen juristisch unanfechtbar sein. Mit einer neuen und sehr abstrusen Begründung, angeblich unzureichenden Maßnahmen gegen Zwangsarbeit in vielen Ländern. Je nach Handelspartner werden Zölle von 10 bis 12,5% fällig. Die Europäische Union wird da gemeinsam mit Taiwan, Japan und der Schweiz genannt. Aus den USA, Tina Eck.
1: Nach dem Rücktritt von Jens Spahn als Unionsfraktionschef dreht Kanzler Merz am Personalkarussell. Nach dpa-Informationen soll Gesundheitsministerin Nina Wagen auf den Posten von Thorsten Frey im Kanzleramt wechseln, der, wie bereits bekannt, Spahns Nachfolger antritt. Für sie soll CDU-Generalsekretär Carsten Lindemann Gesundheitsminister werden. Kanzler Merz wird die Entscheidungen voraussichtlich am Vormittag der Öffentlichkeit präsentieren. Die EU verhängt gegen Google wegen unfairer Geschäftspraktiken eine Strafe von 890 Millionen Euro. Der US-Konzern hat nach Ansicht der Europäischen Kommission mit seiner Suchmaschine sowie dem App-Marktplatz Google Play Wettbewerbsregeln verletzt.
3: Damit riskiert die EU-Kommission einen neuen Konflikt mit US-Präsident Trump. Der hat früher schon Gegenmaßnahmen angedroht. Die EU-Kommission bestraft Google für die Verletzung von Wettbewerbsregeln mit dem App-Marktplatz Google Play. Dabei würden nämlich eigene Produkte stärker hervorgehoben und besser platziert als andere. Google hat erklärt, wenn man die EU-Forderungen erfüllen wolle, müsse man Echtzeitsuchfunktionen, etwa bei Hotel- und Flugsuchen, entfernen und Sicherheitsfunktionen ebenfalls. Vermutlich sieht man sich vor Gericht wieder. Aus Brüssel, Dieter Ebeling.
1: Zum Sport. Knapp 4 Wochen nach dem bitteren WM-Ausscheiden steht der Deutsche Fußballbund vor der Klärung der wichtigsten Personalie für die Nationalmannschaft. Bei einer Pressekonferenz soll Jürgen Klopp am Vormittag in der DFB-Zentrale als neuer Bundestrainer und damit als Nachfolger von Julian Nagelsmann vorgestellt werden.
4: Das Düsseldorf-Wetter.
5: Kalte Nacht, würde ich mal sagen. Also zumindest kalt für den Sommer. Nur 6 bis 11 Grad. Das finde ich für Ende Juli relativ frisch. Nachher geht es dafür hoch mit den Temperaturen. 26 Grad so im Tagesverlauf. Ein paar Wolken sind am Morgen noch unterwegs. Nachher kämpft sich dann aber immer mehr die Sonne durch. Und der Samstag wird dann richtig schön mit bis zu 31 Grad. Bevor es am Sonntag dann wieder schlechter wird, dann kommt auch der Regen zurück.
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6: A57 Krefeld-Köln zwischen Dormagen und Köln-Worringen 1 Kilometer Stau. Wir wünschen allen unterwegs gute Fahrt.
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5: Jetzt bei uns, damit ihr gut durch die Nacht kommt, ein richtig cooler Song von Apache 207 und I Liver. Song heißt Wunder. Damit rette ich euch die Nacht, ich weiß es.

0: Eins, aber trotzdem, alle sind total scharf auf diese Netflix-Show. Es geht um das Leben von Bill und Tom Kaulitz. Mittlerweile startet jetzt Staffel 3. Es gibt anscheinend noch sehr viel zu erzählen von diesen beiden Jungs. Kollege Leo Arrighi, was ist diesmal neu?
1: Vor allem geht es diesmal zurück dahin, wo das ganze Tokyo Hotel-Ding mal angefangen hat. Bill und Tom fahren zurück in ihre alte Heimat Sachsen-Anhalt nach Leutsche bei Magdeburg, stehen wieder vor ihrem alten Haus, treffen ehemalige Mitschüler beim Klassentreffen und sprechen ziemlich offen darüber, wie schwierig ihre Kindheit auch teilweise war.
2: Du hast aber, glaube ich, noch unverarbeitetes Trauma.
3: Ja, Leutsche war Gefängnis.
2: Hier, da, genau. Das ist unser Haus.
3: Ich habe wirklich ganz, ganz finstere Gedanken gehabt.
1: Bill hat schon vorab gesagt, in dieser Staffel würden sie noch deutlich mehr zulassen als bisher. Netflix selbst kündigt die Staffel als Reise in ihre Vergangenheit an.
0: Oh mein Gott, das klingt ja verdächtig ernst für zwei Menschen, bei denen sonst irgendjemand mit Champagner in einem Pool fällt. Ja,
1: keine Sorge, das Kaulitz-Chaos ist offenbar weiterhin sehr intakt. Bill nimmt sich zum Beispiel einen sogenannten Männer-Detox vor, also erstmal keine Dates. Tom unterstützt seinen Bruder dabei auf seine ganz eigene, fürsorgliche Art und schenkt ihm einen Keuschheitsgürtel für Männer.
0: Natürlich.
2: Wir müssen uns gesund ernähren.
3: Einmal öfter zum Arzt gehen.
2: Marathon laufen.
3: Muss pinkeln.
2: Nein. Alkoholfreies Bier. Eine Staffel der absoluten Veränderung.
1: Dazu kommen natürlich noch die Partyfreude der beiden und die Kauffreude auch.
2: Ich habe ein neues Haus gekauft.
0: Alle Informationen über Bill und Tom Kaulitz habe ich gegen meinen Willen erfahren. So, es soll aber trotzdem persönlicher werden in dieser Staffel, oder?
1: Wir haben schon drüber gesprochen, sie fahren in ihre Heimat zurück und es geht diesmal noch stärker um die Beziehung zwischen den beiden. Dafür haben sie sich sogar einen Life-Coach dazu geholt, sprechen auch über alte familiäre Konflikte. Und beide haben auch gesagt, dieses Klassentreffen, was da stattfindet, das war einer der schönsten Momente des vergangenen Jahres. Also, es bleibt sehr viel Partymaus dabei, aber diesmal offenbar mit ein bisschen mehr Vergangenheit im Gepäck.
0: Staffel 3 von Kaulitz und Kaulitz läuft ab heute bei Netflix. Kollege Leo Arrighi hat schon geguckt. Vielen Dank. Jetzt weiß ich alles und kann mitreden.
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0: Also für Ende Juli, finde ich, ist das schon eine relativ frische Nacht. 6 bis 11 Grad, dazu kaum eine Wolke am Himmel. Wärmer wäre feiner, aber dafür wird es nachher wärmer. 22 bis 26 Grad. Hier und da starten wir erst nochmal mit Wolken in den Freitag. Und ansonsten kommt die Sonne nachher auch raus. Der Samstag ist dann gering bewölkt und klar. Das Ganze bei Temperaturen so bis 31 Grad. Am Sonntag, da kommt dann eventuell wieder ein bisschen Regen zu uns.
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2: A1 Köln-Dortmund zwischen Köln-Niel und Kreuz Leverkusen-West. 1 Kilometer Stau, 5 Minuten Zeitverlust. Und A57 Krefeld-Köln zwischen Dormagen und Köln-Worringen. 1 Kilometer stockender Verkehr. Wir wünschen allen unterwegs gute Fahrt.
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0: So, richtig viel los in diesen Sommerferien im politischen Berlin. Sind die alle schon im Urlaub? Ich weiß es gar nicht. Aber auf jeden Fall, die Union hat den Nachfolger für Jens Spahn als Fraktionsvorsitzenden gefunden. Ihr habt es bei uns ja immer wieder in den Nachrichten gehört. Wichtigstes Kriterium, warum man sich für Thorsten Frei entschieden hat? Die Familienplanung ist abgeschlossen. Das war wichtig. Gary Halliwell jetzt mit It's Raining Man. Ich wünsche euch eine schöne Nacht. Kommt gut durch mit uns.

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0: Wahnsinn, Shakira und Die Die. Habt ihr es gesehen? In der Halbzeitshow Shakira barfuß, wie sie da getanzt hat. Und da hat meine Frau mich gefragt, wie alt ist denn Shakira eigentlich nochmal? 50. Also die geht auf die 50 zu. 49 ist sie. Nächstes Jahr wird sie 50. Und ich muss ganz ehrlich sagen, die sah noch aus wie 28. Und wie wild sie da ihre Hüften geschwungen hat. Das war ja nicht geschwungen, das war ja regelrecht geschlagen. Ich hatte immer regelrecht Angst um die Kinder, die links und rechts neben ihr getanzt haben, dass sie durch den Hüftenschwung eins dieser Kinder einfach mal so pong ausnockt. Nur mit der Hüfte.
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1: Ich bin Tine Klimach. Heute läuft der gesetzliche Rahmen für Trumps globale Zölle aus. Und nun hat er eine neue Grundlage für Zölle gefunden. Wegen angeblich unzureichender Maßnahmen gegen Zwangsarbeit hat die US-Regierung auf Importe von 60 Handelspartnern einen Zoll von 10 bzw. 12,5% angekündigt. Darunter fallen auch bestimmte Produkte aus der Europäischen Union. Bundeskanzler Friedrich Merz schnürt nach dem Rücktritt von Fraktionschef Jens Spahn ein großes Personalpaket. Nach Informationen der Deutschen Presseagentur sollen weitere Personalentscheidungen fallen. Gesundheitsministerin Nina Wagen soll unter anderem auf den Posten von Thorsten Frey im Kanzleramt wechseln.
2: Damit sieht es so aus, als ob der Wechsel von Kanzleramtschef Frey an die Fraktionsspitze der Union zu einem größeren Personalumbau führt. Frey soll nächste Woche zum Nachfolger von Jens Spahn gewählt werden. Dass Warken dafür ins Kanzleramt geht, ist nicht überraschend. Sie galt zuletzt als Wunschkandidatin von Friedrich Merz, der etwa ihre Rolle bei der Gesundheitsreform immer wieder lobte. Ihre Arbeit im Ministerium übernimmt dann wohl Carsten Linnemann. Der hatte schon nach der Bundestagswahl die Chance, ins Kabinett zu wechseln, blieb da aber noch lieber Generalsekretär. Aus Berlin, Thomas Brockt.
1: Im Südwesten Europas kämpft die Feuerwehr weiter gegen Waldbrände. Ein besonders großer wütet an der französischen Atlantikküste bei Bordeaux. Dort wurden inzwischen fast 20.000 Menschen vorsorglich evakuiert, die meisten von ihnen Urlauber.
3: Der Brand ist noch immer nicht unter Kontrolle und die Feuerwehr kämpft mit einem Großaufgebot gegen ein Wiederaufflammen des Feuers an verschiedenen Stellen, hieß es von den Behörden. Immerhin habe der Brand sich aber nicht in andere Bereiche verlagert. Mit Löschflugzeugen, hunderten Feuerwehrautos und Unterstützung aus anderen Regionen Frankreichs sind die Brandbekämpfer im Einsatz. Tausende evakuierte Urlauber, darunter auch etliche Deutsche, warten unterdessen in Ausweichquartieren darauf, wie es mit ihrem Urlaub weitergeht. Klarheit gibt es noch nicht. Aus Paris, Michael Evers.
1: Die vom Irankrieg wirtschaftlich schwer getroffene Metropole Dubai bietet Anwohnern Prämien im Wert von umgerechnet 700 Euro, wenn sie Besucher in die Stadt holen. Jeder Anwohner könnte Vergünstigungen erhalten, etwa bei Hotelübernachtungen, Essen im Restaurant und Tickets für Sehenswürdigkeiten, heißt es auf der Tourismus-Webseite Dubais. Örtlichen Berichten zufolge gingen in den ersten 48 Stunden des Programms mehr als 10.000 Bewerbungen ein.
0: Das Düsseldorf-Wetter.
4: Ganz schön frisch in dieser Nacht, ne? 6 bis 11 Grad, kaum eine Wolke am Himmel. Das hatten wir Ende Juli schon weitaus wärmer. Aber nachher wird es warm, bis zu 26 Grad. Das ist recht angenehm. Das ist ein normaler Sommertag, das lassen wir uns gefallen. Die Sonne kommt nachher auch mal raus, vorher noch ein paar Wolken, aber nachher dann auch sehr viel Platz für Sonne.